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Hallo, liebe Zuhörer und Zuhörerinnen. Und wenn ja, wie viele Shakespeare-Inszenierungen schrecken nur davor ab, Theater zu spielen? Mal in Rollen zu schlüpfen wie Klopapierhalter. Ich träume von einem eisgekühlten Dosenbier, Alter. Schützt

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0: Hallo?
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1: Hallo und herzlich willkommen hier bei Loro.
2: Wir sind Tammo und Myla, die Moderatoren. Ihr hört die Sondersendung vom Projekttag Ein Tag im Radio.
1: An diesem Projekt haben 14 Kinder teilgenommen. Wir haben ein spannendes Programm für euch vorbereitet. Es wird über Tiere, Essen, Musik und Urlaubspläne gesprochen.
2: Aber zuerst gucken wir uns mal an, wie das Wetter heute wird.
3: Kommen wir jetzt zum Wetter. Die heutige Höchsttemperatur liegt bei 20 Grad Celsius. Den ganzen Tag ist es windig und leicht bewölkt. Zum Abend hin sinken die Temperaturen auf 16 Grad Celsius. Diesen Tag scheint die Sonne 10 Stunden. Die Sonne geht heute um 21.33 Uhr unter. Die Nacht wird mild und leicht bewölkt. Und die Temperatur der Ostsee beträgt 19 Grad Celsius.
1: Danke, Tiara, für den Wetterbericht. Bevor wir den nächsten Beitrag hören, gibt es erstmal Musik. Wir hören Dai Dai von Shakira und Burna Boy.

0: Sind
1: Frieda,
2: Hedi
3: und Adele.
4: Wir wollen heute über Essen reden,
5: da Essen ziemlich interessant ist.
3: Mein Lieblingsessen, Sushi, kommt aus Japan.
6: Ich esse am liebsten Hühnerfrikassee. Mein Lieblingsessen Hühnerfrikassee kommt aus Frankreich.
7: Ich esse am liebsten Nudeln mit Tomatensauce und Jägerschnitzel. Nudeln mit Tomatensauce kommen aus Italien und Jägerschnitzel aus Deutschland.
3: Bei mir zu Hause gibt es sonntags immer Nudeln mit Hackfleisch-Tomatensauce.
7: Immer wenn ich krank bin, gibt es die beste Gemüsesuppe der Welt.
6: Bei mir gibt es meistens Kartoffelbrei mit Erbsen und Möhren. Mein Lieblingskuchen ist Erdbeerkuchen.
7: Mein Lieblingskuchen ist Schokoladenkuchen.
3: Meine Lieblingssüßigkeit sind KitKats.
1: Tschüss.

0: Hallo, ich bin Clara und heute interviewe ich zwei Gäste im Studio, und zwar Rick und Gustav.
1: Hallo. Hallo.
0: Fangen wir einfach mal mit Rick an. Bist du dieses Jahr im Urlaub?
1: Ja, ich bin dieses Jahr in Albanien.
0: Und wie kommst du dahin?
1: Ich fliege dorthin mit dem Flugzeug.
0: Und warst du da schon mal oder bist du zum ersten Mal da?
1: Tatsächlich bin ich zum ersten Mal dort.
0: Und was machst du so in Albanien?
1: Wahrscheinlich werden wir viel wandern und ans Meer fahren.
0: Und gehst du überhaupt baden?
1: Natürlich, bei dieser Hitze.
0: Und bist du dort mit deiner Familie, mit Freunden oder mit einer gemischten Truppe?
1: Ich bin mit meiner Familie da. Meine Tante und so kommen sogar auch mit.
0: Und wie viele Personen kommen insgesamt mit?
1: 7.
0: Und worauf freust du dich dann am meisten?
1: Das kann ich gar nicht so sagen. Ich freue mich auch, da mal das alles anzuschauen, weil ich habe keine Ahnung, wie das da aussieht. Aber ich freue mich auch, dort ins Wasser zu springen.
0: Danke für das Interview und jetzt gehen wir mal zu Gustav. Hallo Gustav, bist du denn dieses Jahr im Urlaub?
2: Ja, bin ich.
0: Wo?
2: In Norwegen am Nordkap.
0: Und womit fährst du nach Norwegen?
2: Mit einem Kreuzfahrtschiff.
0: Und weißt du, wie das Schiff heißt?
2: Ja, das ist die Costa Favolosa.
0: Weißt du, was es auf dem Schiff gibt?
2: Ja, Pools, ein Buffet, ja. Und oben noch ein großes Spieleland.
0: Und was findest du da am tollsten?
2: Ich glaube, die Pools.
0: Und verlasst ihr auch mal das Schiff, oder?
2: Ja, wir gehen dann immer mal vom Schiff runter. Das fährt ja so Stationen an und dann gehen wir auch mal vom Schiff runter und wandern.
0: Und wie lang seid ihr insgesamt auf dem Schiff?
2: 12 Tage.
0: Und mit wem bist du dort?
2: Mit meinen Eltern.
0: Und wenn du jetzt nochmal alles anschaust, worauf freust du dich denn am meisten?
2: Auf die Pools und das Wandern.
0: Danke fürs Interview. Tschüss.
2: Tschüss.

0: Ich stelle euch heute drei besondere Tiere vor. Einmal den Quokka, einmal den Panda und den Wolf.
1: Was ist dein Lieblingstier?
0: Mein Lieblingstier ist der Quokka.
1: Was ist an ihm so besonders?
0: An dem Quokka ist besonders, dass er immer lächelt und sehr süß aussieht.
1: Wo lebt er?
0: Der Quokka lebt in Australien und ist sehr bedroht.
1: Was ist denn dein Lieblingstier?
2: Mein Lieblingstier ist der Wolf.
1: Was ist an ihm so besonders?
2: Dass die in einen Rang geboren werden.
1: Wo leben sie?
2: Sie leben gerne in hügeligen Landschaften und in Wäldern.
0: Was ist dein Lieblingstier?
1: Mein Lieblingstier ist der Panda.
0: Was an ihm so besonders?
1: Dass er, als wenn er geboren wird, dass er blind auf seine Mutter klettern muss, um Milch zu trinken.
0: Wo leben sie?
1: Er lebt in China und in Japan.
0: Das waren Theo,
1: Mathilde
2: und Johanna.

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0: Hi, wir sind Linda und
1: Sarah.
0: Und heute interviewe ich Sarah. Meine erste Frage wäre dann auch, welche Musik hörst du gerne?
1: Ich höre gerne virale Elektronikmusik und Radiomusik.
0: Das klingt cool. Von welchem Künstler hörst du denn immer so Elektronikmusik?
1: Ich höre gerne Musik von Meshuggah Hack.
0: Den kenne ich gar nicht. Was gefällt dir denn immer so am meisten an der Musik von ihm?
1: Mir gefällt am meisten an seiner Musik, dass da kein Songtext ist.
0: Das klingt doch schön. Hast du denn einen Lieblingssong oder mehrere Lieblingssongs von ihm?
1: Mein Lieblingssong ist Reliance Funk. Aber was für Musik hörst du denn gerne?
0: Ich höre gerne K-Pop.
1: Und hast du auch eine Lieblingsgruppe?
0: Ja, Stray Kids ist toll. Ich bin ein richtiger Stay, also so nennen sich halt die Fans.
1: Und hast du da auch einen Lieblingssong?
0: Ja, Phoenix und S-Class sind meine Lieblingssongs. Aber jetzt mal weg vom Thema Musik. Was sind denn deine Hobbys?
1: Meine Hobbys sind Boxen und Zeichnen. Was sind deine Hobbys?
0: Mein Hobby ist Schwimmen und gelegentlich zeichne ich auch mal. Was zeichnest du immer so?
1: Drachen, für meine Geschichte und mehr.
0: Wie cool. Wie heißt denn deine Geschichte?
1: Langes Leben, harte Zeit.
0: Das klingt spannend. Worum geht's da?
1: Um ein Mädchen, die Rache an den anderen Menschen will.
0: Und warum will sie Rache nehmen?
1: Ich habe da schon so viel geschrieben, ich habe das irgendwie vergessen.
0: Okay, ist ja auch nicht so schlimm. Was ist denn so dein Lieblingsessen?
1: Fleisch.
0: Mein Lieblingsessen sind Ramennudeln und allgemein alles Asiatische. Was magst du so für Fleisch?
1: Ein fettes Beefsteak.
0: Beefsteak ist auch sehr lecker. Was ist dein Lieblingsrestaurant?
1: Leons, was ist denn dein Lieblingsrestaurant?
0: Mein Lieblingsrestaurant ist Mr. Wu. Das ist beim Hauptbahnhof. Das war unser kleines Interview. Vielen Dank fürs Zuhören.

0: Und somit sind wir schon am Ende von unserer schönen Sondersendung zu unserem Tag im Radio angekommen.
1: Danke, dass ihr zugehört habt. Und wir wünschen euch noch einen schönen Sonntag und viel Spaß in den Sommerferien.
0: Wünschen euch Tammo und Meiler.

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2: Also heute ist Sonntag, ihr hört die Loro Sonntagskekse hier bei Loro 90,2 und mit mir im Studio sind heute
3: Liefke,
4: Mila,
2: jawohl, und Anja. Worüber wollen wir heute sprechen? Wer weiß das?
4: Freundschaft.
2: Freundschaft. Freundschaft. Wie viele Freunde habt ihr?
3: Viele?
2: Viele?
4: Keine Ahnung.
3: Ich muss sehr viele. Erst mal nachdenken.
4: Also auch hier sehr viele, ich kann die nicht zählen.
2: Wie viele Freunde haben eure Eltern?
3: Keine Ahnung.
2: Keine Ahnung.
4: Keine Ahnung. Passt zu dem Lied.
2: Passt zu dem Lied. Und wie viele Freunde haben eure Großeltern?
4: Weiß ich nicht.
2: Keine Ahnung. Wie könnte man das rauskriegen, wie viele Freunde die haben?
3: Fragen.
4: Und dann wissen sie es schon wieder selber nicht so wie wir.
2: Woran sieht man, ob das Freunde sind?
4: Vertrauen.
3: Dass sie sich gut verstehen?
2: Ja. Okay. Ihr wart vorhin in der Küche. Liefke hat ein nicht so gutes Erlebnis damit gehabt. Würdet ihr sagen, da sind Freunde drin gewesen?
3: Mila war bei mir.
2: Mila war bei mir. Das heißt, ihr wart zu zweit und es waren Freunde dabei. Top. Gut. Also, heute geht es bei uns bei den Loro-Sonntagskeksen um Freundschaft. Und ihr werdet das draußen bestimmt schon mitgekriegt haben. Also, wir haben ja auf jeden Fall ein dickes, fettes Freundespaar hier. Freundinnenpaar. Ich finde es total toll, dass ihr das Thema mitgebracht habt. Bin gespannt. Und wir machen mal erstmal Musik. Und zwar... Wir haben ein bisschen was rausgesucht, was noch nicht unbedingt vielleicht zum Thema passt. Vielleicht schaffen wir das noch, was rauszusuchen. Auf jeden Fall. Mila hat erstmal gesagt, lass uns was von Dota spielen. Weißt du noch, welches Lied? Irgendwas mit Schwimmen.
4: Nee, mit Bademeister.
2: Weißt du, worum es da geht?
4: Ich war so bei so einem Luisa Neubauer. Und die, da habe ich auch so eine Frage gestellt. Aber mit Dota, ob sie Dota kennt. Und sie so, ach ja, Dota. Und dann hat sie davon erzählt und hat gesagt, dass die Frage ganz toll war.
2: Okay, dann hören wir rein.

0: Toller Text, hat mir gefallen. Dankeschön, dass du das mitgebracht hast. Mila, wann wart ihr das letzte Mal im Schwimmbad?
1: Ich weiß gar nicht. Ich glaube, ich war das letzte Mal mit Mila im Schwimmbad.
2: Nee, also ich war, glaube ich, das letzte Mal mit meiner Schwester und noch Freunden. Und wir waren den ganzen Tag lang, glaube ich. Weiß nicht genau.
0: Gehen Freunde zusammen schwimmen?
2: Ja, auf jeden Fall, definitiv. Also das machen wir auch.
0: Warum machen Freunde sowas zusammen?
3: Weil es Spaß macht.
2: Ja. Da macht man eine Wasserschlacht.
0: Was macht man mit Wasserschlacht?
2: Also das machen wir jetzt nicht so, aber andere wahrscheinlich schon.
0: Mit wem würdest du das denn machen?
2: Mit wem? Hm? Keine Ahnung.
0: Ja, okay. Gut. ja, wir hatten schon gesagt, von wegen, wie viel, ihr habt ganz
2: mit deinen Eltern.
0: Mit deinen Eltern? Wieso würdest du mit deinen Eltern einen Wasserschlag machen?
2: Was lustig ist.
0: Weil was dann passiert? Weißt du, was passiert, wenn du mit deinen Eltern einen Wasserschlag machst?
2: Dann spritzen sie sich auch nass. Also wenn ich sie nass spritze, spritzen sie sich mich auch nass.
0: Und weißt du, was gar nicht passiert, wenn du das mit deinen Eltern machst? Passiert nichts Schlimmes, oder?
2: Nö.
0: Passiert nur Gutes, ne? Ich glaube, deswegen macht man das mit seinen Eltern oder auch mit seinen Freunden. Könnte das sein, Liefke?
3: Ja.
0: Ja, okay. Gut, wollen wir bei Freundschaft mal so ein kleines ABC machen? Zum Thema Freundschaft? Nee, ist das zu schwer?
2: Also wir wollten noch was erzählen.
0: Ihr wolltet was erzählen? Fang an, dann erzähl. Wie habt ihr euch erzähl.
2: Also, wir sind Levken und ich kennen uns sehr, sehr lange. Noch bevor wir im Kindergarten waren. Also ich war anderthalb und du warst?
3: War wahrscheinlich, ich weiß nicht.
2: Und auf jeden Fall ist Levken meine längste Freundin.
3: Ja, Mila ist auch meine längste Freundin.
2: Und das ist halt das Besondere. Und dann noch andere Sachen.
3: Wir haben einmal für unsere Eltern eine Zaubershow gemacht, die sehr lustig war und naja, manche Tricks hat man auch nicht durchschaut.
2: Ja, also manche schon, das war sehr lustig und es gibt halt noch eine Besonderheit und zwar wir haben Geburtstag, also ja, natürlich hat
3: Mila ist ein Jahr und ein Tag jünger als ich.
2: Ja, und das heißt, Levko hat einen Halloween-Geburtstag, dann lädt sie mich ein und ich lade sie dann am 1. November ein. Und dann sagen wir immer, wenn ich dann gehe von Levkos Geburtstag, sagen wir immer so, tschüss, bis morgen. Das ist lustig.
0: Finde ich toll. Da brauche ich ja gar nicht fragen, wie ihr euch kennengelernt habt, weil das wisst ihr gar nicht.
3: Durch unsere Eltern.
2: Ja.
0: Und warte mal, wie lange kennt ihr euch jetzt dann?
2: Wenn wir jetzt ungefähr 10 Jahre.
0: Ungefähr 10 Jahre. Wahnsinn. Wahnsinn. Was war das Erste, was ihr zusammen gemacht habt? Was meint ihr?
2: Also, wir haben so richtig kleine Bilder. Also, kleine. Wir haben Bilder.
3: Wo wir richtig klein sind.
2: Ja, und da hatten wir irgendwie, also wir waren irgendwie so klein, Kniehöhe oder so. Und dann waren wir halt mit unseren Eltern da und dann mussten wir immer lachen, wenn wir das sehen. Oder halt freuen wir uns. Ja.
0: Ja. Okay. Und wie es dann weiterging, machen wir dann nach der nächsten Musik. Ich bin total gespannt, wie ihr die nächste Musik findet, weil wir wissen gar nicht, was da kommt. Ich hab hier gefragt, von wegen, was wollen wir als Musik spielen, liebe Levke? Und Levke hat gesagt, was hast du gesagt?
3: Keine Ahnung.
0: Also kommt jetzt?
3: Keine Ahnung.

0: Jawohl, und vorbei. Wir haben heute das Thema Freundschaft. Und was passt da viel besser dazu als sonst irgendwas? Am allerbesten zur Freundschaft passt ein Skelett. Es passt ein Skelett zur Freundschaft und zu Lore. Und das müssen wir jetzt rausfinden. Warum passt ein Skelett? Was ist eigentlich ein Skelett, Levke? Was ist das?
1: Das ist ein Mensch, wo nur noch die Knochen da sind.
2: Ja, also das war halt so, wir sind einmal einkaufen gegangen, Levke und ich. Und dann haben wir
1: so, halt so Halloween,
2: also kurz vor. Und dann, jetzt nicht an Halloween, aber wir haben auf jeden Fall, sind wir so einen Flying Tiger gegangen. Und dann haben wir da ein Skelett gesehen.
1: Ein Plastikskelett?
2: Ja, vorher haben wir natürlich noch andere Sachen gekauft, sonst hätten wir uns ja, ja, sonst wäre es anders gegangen. Auf jeden Fall hatten wir nicht mehr so viel Geld übrig.
1: Und dann haben wir es geteilt.
2: Ja, und dann.
1: Und dann haben wir das Skelett gekauft und haben es Woonibike genannt.
2: Ja, also zwei Gründe. Erstens, dass wir es zusammen gekauft haben, zweitens, dass Woonibike, also wir es zusammen Woonibike genannt
0: haben. Und wo lebt jetzt das Skelett?
2: Bei mir. Und heute geht es wahrscheinlich dann wieder zu Levke.
0: Ach so. Sehr spannend. Und warum passt das zu Loro?
2: Weil.
0: Ja, weil ihr hier seid.
2: Ja. Wir hatten gerade so das Gespräch. Ich war gerade unten mit Mami und dann haben wir gesagt, wir hätten es auch mitbringen können und wir vielleicht stellen wir auch noch ein Foto da, schicken wir dir und dann stellst du es da rein in Loro. Auf die Website und dann haben wir gedacht, was passt, wieso passt, dann hat Mami halt so einen Witz gemacht, warum ein Skelett passt nicht so wirklich zur Freundschaft.
0: Warum nicht? Was meint ihr? Warum meint Mami das? Habt ihr eine Ahnung? Oder hat sie es vielleicht begründet? Hat sie noch was dazu gesagt oder hat sie einfach so gesagt? Nö, passt nicht.
2: Ein Skelett und Freundschaft, also es ist halt tot. So, keine Ahnung.
1: Bisschen gruselig.
2: Mhm. Ja, aber gruseln kann man sich auch zu zweit. Also.
1: Das macht viel mehr Spaß.
2: Ja.
1: Zu zweit.
2: Boah, kannst du etwa auf Gruselstuhl.
0: Ihr habt also Erfahrung mit gruseligen Geschichten und gruseligen Tagen. Was macht das Skelett, wenn es nicht beredet wird und nicht zu Halloween draußen ist? Was hat es bei dir gemacht?
2: Bei mir? Also... Es sitzt rum und sein Fuß ist sehr besonders, der fällt nämlich manchmal ab.
1: Aber man kriegt ihn wieder dran.
2: Ja.
0: Hat es auch eine Pudelmütze?
2: Nein.
0: Ein Armband?
2: Nein, aber es hat schon mal Augen und eine Handtasche, aber die haben wir wieder abgemacht.
0: Okay, und wenn es dann zu Levke kommt, Levke, weißt du schon, wo du das Skelett hinsetzt? Wie groß ist denn das überhaupt? So halb groß, so ein Meter nur. Also ein kleines
1: bisschen größer.
0: Skelett.
1: Also über die Hüfte ungefähr.
0: Hast du Platz dafür?
1: Es geht.
0: Haben deine Eltern gesagt, aber bitte aufräumen?
1: Naja, Mama hat sich halt gefragt, wo das denn hinkommt. Und da meinte ich, dass das ja auch ein bisschen zu Mila kann. Und dann war sie auch einverstanden.
2: Ja.
0: Sehr gut. Dann machen wir jetzt erstmal weiter mit Musik. Ich habe jetzt gesehen, das ist echt nur 1:17 lang und heißt Die Freiheit. Fängt auch mit F an, so wie Freundschaft, sehr sympathisch. Ist sehr kurz und wir müssen mal gucken, ob wir dann vielleicht gleich nochmal ein weiteres Lied von Dota spielen. Und zwar, das wäre dann Bunt und Hell. Kennt ihr das?
1: Nein.
0: So ganz, ganz zufällig. Okay, keine Ahnung halt, ne?

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0: Ja, wir haben jetzt erst eben mal wieder zum Thema versucht, Musik zu finden. Was hast du gefunden?
1: Nicht zum Thema, aber.
0: Ja, du hast auch zuerst was völlig Falsches eingegeben. Wir haben uns.
1: Freundschaft.
0: Freundschaft, ja. Aber auch zum Thema Freundschaft so war jetzt nicht sofort was zu finden. Ja, wie ziehen sich Freunde an?
1: Also. Normal.
0: Was essen Freunde?
1: Nudeln.
2: Ja, das stimmt. Immer wenn ich bei Mila zu Besuch
1: Nicht
2: bin,
1: immer, aber
2: aber
1: meistens.
2: meistens, fast immer, dann gibt es Nudeln.
0: Und ist manchmal Mila auch bei Levke zu Besuch?
2: Ja.
0: Und,
1: Ja.
0: und was gibt es dann, Mila?
1: Nudeln.
2: Nicht immer, aber.
1: Nicht immer, aber.
2: Oft.
1: Ja.
0: Ja. Levke, wenn du Mila eine Freude machen möchtest, ne? Was würdest du ihr als Nachspeise denn anbieten? Was mag Mila gerne zur Nachspeise
1: Oh, das ist
0: essen?
1: Freundschaftstest. Das ist gemein.
2: Eis?
0: Heiß? Na, Mila, wäre das was?
1: Ja, auf jeden Fall, also definitiv.
0: Und andersrum? Was würdest du Levke als Nachspeise anbieten, von der du weißt, dass sie dich total gerne essen würde?
1: Vanillepudding oder auch Eis?
2: Ja, Eis.
1: Ja, Eis. Eis.
0: Und abends, ne? Wie würde das Abendessen aussehen?
2: Also so warmes Essen oder so
0: Zum
2: Brot?
0: Beispiel. Zum Beispiel, wenn ihr euch zusammen ein Abendessen machen würdet, was wäre das? Was wäre das?
2: Nudeln.
1: Rührei. Ich kann Rührei. Ich kann
2: Rührei ist einfach.
1: Rührei kann ich, sonst nicht.
2: Ich
1: Nein,
2: kann
1: doch.
2: Nudeln, also nicht Nudeln kochen, aber die Tomatensauce.
1: Ja, also ich kann Rührei und ich kann Pfannkuchen, aber nur mit Hilfe. Also da vergesse ich manche Sachen. Aber es geht, also ja.
2: Ich war schon mal bei Mila zu Besuch, da habe ich bei ihr übernachtet und zum Frühstück haben wir Pancakes gemacht und dann
1: Ja.
2: habe ich das Backpulver vergessen.
0: Was ist passiert?
2: Gar nichts.
1: Ja.
0: Hat das überhaupt jemand gemerkt, dass das
2: Nein,
0: Backpulver nicht
2: also
0: drin war?
2: ich habe es dann später noch gemerkt und wir hatten noch Teig, dann haben wir noch Backpulver reingemacht.
1: Und na, wir haben uns halt, wir haben jetzt auch Freundschaftsarmbänder und ja, das gehört halt auch so dazu.
2: Ja.
0: Was sind Freundschaftsarmbänder?
1: Also Armbänder, die halt gleich aussehen und die halt dann beide Personen haben.
2: Oder Haarbänder.
1: Ja, oder Haarbänder.
0: Woraus sind die?
2: Wolle?
1: Stoff.
0: Ist das Leder?
2: Nein.
1: Nein.
0: Plaste?
1: Nein.
0: Holz?
2: Nein. Nein.
0: Metall?
1: Nein.
0: Na, dann helft mir. Was ist es?
1: Stoff.
0: Stoff. Wolle.
2: Ja.
0: Und welche
1: Ja.
0: Farben? Welche Farben habt ihr euch ausgesucht?
2: Das ist grün, lila und so helles Braun.
1: Ja, so
2: Ganz helles Braun. Ich weiß nicht, wie man die Farben nennt.
1: weißbraun, keine Ahnung.
0: Und ist das total egal, welche Farben das sind?
2: Eigentlich schon.
1: Ja.
0: Aber sie müssen gleich sein.
2: Ja.
0: Weiter mit Musik. Jetzt hat nämlich Mela geschaut und hat wieder was ganz viel von Dota gefunden.
1: Keine
0: Machen wir jetzt erstmal so
1: Ahnung.
0: ganz viel. Nee, keine Ahnung spielen wir nicht nochmal. Du darfst jetzt heute nicht nochmal keine Ahnung sagen, sonst müssen wir wirklich nochmal keine Ahnung spielen.
1: Ich weiß nicht.
0: Einfach zu abgelenkt. Heißt ein Lied. Hast du dir rausgesucht?
1: Ja, das ist so
0: Musik.
1: ein Lied, also es geht über so ein, singt darüber, dass man vom Handy sehr abgelenkt ist.
0: Soll ich nachfragen? Stimmt das? Kann man vom Handy abgelenkt sein? Wo, und wovon abgelenkt?
2: Wenn man schreibt
1: oder nee, also
2: Spiele spielt.
1: schreiben nicht so spielen oder Video gucken.
0: Beim Autofahren ist zum Beispiel Handy verboten, weil.
1: Es wird einem übel. Aber bei mir ist so die Regel, also man wird auf der Autobahn geht's, aber sonst nicht.
0: Und ganz doll verboten ist es für den Fahrer. Stellt euch mal vor, der würde am Handy was tippen, der Fahrer.
1: Ja, das wäre blöd, aber es gibt ja so Handyhalterungen, da kann man den Weg dann sehen. Das finde ich schon praktisch.
0: Ja, Navigationsgericht, ne? Ja. Wie sieht's aus bei euch in der Schule? Dürft ihr Handy nutzen?
2: Nein.
1: Nö. Also wir haben so extra so ein Handyhotel. Und das Handy wird dann auch manchmal eingezogen, wenn wir das Handy auch vor dem Schulgebäude dann nutzen oder im Schulgebäude.
0: Ach, das dürft ihr auch nicht. Nicht in den Pausen, gar nicht, überhaupt
1: nein.
0: Nicht.
1: Nein. Nö, das wird eingeschlossen.
0: Ja. Wie findet ihr das?
1: Mir egal. Also ich würde es eh nicht in der Schule nutzen. So. Also kann sein schon, aber ich habe ja nur eine Uhr. So. Also ich bekomme dieses Jahr ja ein Handy, aber
0: ja.
2: Ja. Also
1: macht halt lieber was mit Freunden.
2: Bei meiner Schule ist das so, dass ich glaube, okay, ab der 9. Klasse oder so dürfen wir das Handy benutzen.
1: Bei mir ist es genauso. Irgendwie habt ihr keine Ahnung.
0: Ja. Gott. Also, was haben wir gesagt? Einfach
1: wir müssen das Lied nochmal spielen.
0: Keine Ahnung. Oder einfach zu abgelenkt. Einfach zu abgelenkt erstmal.

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0: Thema Freundschaft. Du? Kennt ihr die Freunde und Freundinnen von Dota?
1: Nein.
0: Seid ja.
1: Also eine.
0: Ah, wie süß. Das. Ja, was wollten wir jetzt schnattern über Freundschaft?
1: Also wir haben halt, man kann halt mit Freunden auch so Streiche spielen.
0: Mit oder gegen?
1: Mit.
0: Mit. Mit. Klappt das richtig gut, Liefke?
1: Ja.
0: Wollt ihr einen Streich verraten?
1: Mir fällt keiner ein.
2: Ich würde nicht verraten. Ich weiß aber auch nicht, welchen wir mal gemacht haben. Keine Ahnung.
0: Oh, wäre gleich auch gefährlich, das zu verraten, weil wer weiß, wer das nachmacht oder wer weiß, wen mal einen Streich gespielt hat und die hören zu.
1: Oh ja, am 1. April, da bin ich so aufgewacht und ich wusste aber nicht, dass ich, dass jetzt der 1. April ist und dann sagt so eine, ja, wir haben gerade eine Runde, meine Mutter und ich haben gerade eine Runde, schon mehrere Runden Affenalarm gespielt und ich so, aha. Und sie so, April auch. Und dann haben wir uns versucht, unsere Freundin reinzulegen, die noch geschlafen hat. Und zu sagen, heute ist Ostern. Weil es war so, ja. Ja, aber ich glaube, es hat nicht geklappt. Weiß nicht mehr genau. Und dann an dem Tag war es halt auch so, dass wir losgefahren sind nach Berlin zu Umi und Upi. Und dann haben wir gesagt, ja, unser Zug hat Verspätung. Wir schaffen den Umstieg in der Strelitz nicht mehr. Standen aber am Bahnhof von der Strelitz. Und dann sind wir da so angekommen. Dann haben die... meine Tante stand da mit Alex, dem kleinen Baby, und dann hat sie uns gesehen und dachte, hä? Er hat doch gerade eben noch geschrieben, dass wir euch in 10 Minuten das abholen. Das war voll lustig. Und dann wir so, April, April.
0: Was ist das Gegenteil von Freundschaft, Liefke?
1: Feinde?
0: Ja. Wann ist man Feind? Was sind die Kennzeichen, die Eigenschaften von Feindschaft? Habt ihr Feinde?
1: Mm-mm. Nicht, dass ich wüsste.
2: Ich auch, weiß nicht.
0: Was wäre denn ein Feind?
2: Zum Beispiel, wenn der nichts Gutes von einem will, zum Beispiel dem einem wehtun oder einem mobbt oder so.
0: Ja, würde ich auch sagen. Würde ich auch sagen.
2: Ich habe meine Freundin, ich habe heute da übernachtet und die hat gesagt, hat mir so ein Video gezeigt und der hat gesagt, wenn ich dich nie beleidige, nie mobbe, nie schlage oder so, dann kannst du davon ausgehen, dass ich dich nicht mag. Und meine Art von Liebe ist Mobbing, beleidigen.
0: Was?
2: Das war so dumm.
0: Das passt doch gar nicht, ne?
2: Ja.
0: Nee, das passt überhaupt nicht zusammen.
2: Aber sie hat gesagt, das ist bei ihrer Freundin so, also nur halt ein bisschen nur so. Also natürlich verstehe ich, dass man sich mal so ärgert, halt so aus Spaß, aber nicht so.
0: Ja, das war das Fenster. Wir haben uns einmal kurz erschrocken, ist nichts passiert, es war nur das Fenster, was geklappt hat.
2: Wollte auch mitsprechen.
0: Was sagen die Fenster? Was würden die zu unserer Sendung sagen?
2: Haltet die Klappe.
0: Nee, glaube ich nicht. Nein. Sprecht nur weiter, werden die Fenster sagen. Lasst euch nicht unterbrechen. ja, streiten, zanken. Gehört das zu eurer Freundschaft?
1: Mm-mm,
0: ein bisschen
1: nein,
0: dazu?
1: Nein. Auch wir haben uns noch bisschen. Nie so wirklich doll gestritten.
2: Ja, nie wirklich doll. Also mal so.
1: Ein bisschen ärgern, ja, aber sonst.
2: Nee.
0: Ja. Spannend. Toll. Ich finde auch total toll, dass ihr keine Feinde habt. Das ist auch ein gutes Gefühl und ein gutes Zeichen, ja.
2: Aber wir haben, also wir finden es auch toll, dass wir nicht auf derselben Schule sind.
1: Ja.
0: Mhm.
1: Sonst sieht man sich ja im Alltag so doll und dann verliert man vielleicht irgendwann den Kontakt.
0: Wie haltet ihr denn miteinander Kontakt, wenn ihr nicht auf die gleiche Schule geht?
2: Über die Eltern und über das Handy.
1: Und wir treffen uns.
0: Wie weit entfernt wohnt ihr denn? Wenn Mila zu Liv kommen muss, dann will, dann nimmst du dir ein Fahrrad und bist wie schnell da oder läufst du?
2: Ich kann mit der Straßenbahn fahren, ich kann aber auch mal mit dem Fahrrad fahren. Ich glaube, mit der Straßenbahn geht es ungefähr 10 Minuten, mit dem Fahrrad 15, keine Ahnung, ich weiß nicht genau.
0: Und Livke, wenn du zu Mila willst, wie machst du das dann?
3: Straßenbahn.
0: Und wie lange brauchst du bis zu Mila?
3: Auch. Ich würde auch so 10 Minuten sagen.
2: Ja,
3: also Straßenbahn und dann noch ein Stück zu Fuß.
2: Wir wohnen nicht so weit voneinander weg. Das finden wir auch toll.
3: Ja.
0: Habt ihr denn noch andere gemeinsame Hobbys, außer dass ihr jetzt am Sonntagvormittag hier bei Loro zusammensteht? Was macht ihr besonders gerne zusammen?
2: Shoppen gehen.
0: Ah.
2: Und ich glaube auch
3: uns mit unserer gemeinsamen Freundin treffen.
0: Ah, wie schön.
2: Ja.
3: Ich habe durch Mila, also Milas Freundin, kennengelernt.
0: Mhm, super.
2: Ja, genau, bei der habe ich heute auch übernachtet.
0: Sehr schön, sehr schön. Gut, dann machen wir mal nochmal weiter.
2: Das Lustige war auch, war die Freundin, die von der jetzt der Rede war, die heißt Malvina.
0: Kenne ich zufälligerweise, ja. Okay.
2: Und nicht Malvine, sondern Malvina.
0: Malvina.
2: Und die hat, ich habe einmal Greti auch noch eingeladen und dann, die beiden sind auf derselben Schule und das wussten sie nicht. Und dann hat Malvina sie aber erkannt und sie aber sie nicht und dann haben sie geschrieben und dann haben sie erkannt, dass sie auf derselben Schule sind. Das fand ich lustig.
0: Auch noch die gleiche Klassenstufe?
2: 5, ja.
0: Ah, so, süß da. Zeit für Musik?
2: Übrigens, das Lied war nicht das Ding. Es war so ein anderes. So eine also, Art. Ja, das
0: müssen
2: war.
0: Müssen wir noch raussuchen, wo es um Sandy geht.
2: Ja, also es war. Ich weiß nicht.
0: Ich weiß nicht. Gut. Vielleicht ist es das nächste, das heißt Rennrad.
2: Nein.
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0: Jawohl, und vorbei. Was machen Freundinnen in den Ferien?
1: Sich treffen?
2: Ja.
0: Ganz lakonisch. Sich treffen.
1: Und beieinander übernachten.
0: Und wenn sie sich treffen,
2: ja, übernachten, übernachten.
0: Übernachten.
2: Das Ding ist, es ist abends meistens so mit Freunden, dass ich einmal war so, dass meine Freundin bei mir übernachtet hat und dann haben wir so ein lustiges Hörspiel gehört und dann mussten wir die ganze Zeit lachen und dann, kam Mama immer rein und hat gesagt, hey, hört auf.
0: Und jetzt verraten wir nicht, was danach passiert ist, nachdem Mama wieder draußen war, ne?
2: Und dann haben wir weitergedacht. Und irgendwann haben wir dann doch, sind wir dann doch eingeschlafen.
0: Ja.
2: Filme gucken.
0: Filme gucken macht ihr zusammen. Schön. Wer entscheidet, welchen Film ihr guckt?
2: Beide.
1: Ja.
0: Ist es immer Disney?
2: Nein.
0: Die mag Mila so gerne, ne? Disney-Filme?
2: Ja.
0: Welches war der letzte Film, den ihr gemeinsam geguckt habt? Oder an welchen könnt ihr euch noch erinnern?
1: Das war gar kein Film. Wir haben deinen Song, glaube ich, geguckt.
2: Ja, genau, deinen Song. Und wir haben auch abgestimmt. Aber leider haben die...
0: Was habt ihr
2: da? Ach, ja.
0: Für wen habt ihr denn abgestimmt? Wer war
1: gut? Für mehrere Leute, aber die haben leider alle nicht gewonnen.
2: Ja. Achi hat gewonnen.
0: Wer ist das?
2: Das sagt Levke immer.
1: Nein, ich weiß noch nicht, wie er heißt. Weißt du das noch?
2: Nein, es waren diese zwei, die da angetreten
1: waren. Es waren zwei Geschwister.
2: Ja. Und das war halt auch voll unfair, weil die waren noch im Tigerentenclub und dann haben die noch mal mehr gesehen.
0: Mm, dann kannten die Leute die,
2: ne? Ja, du hast mir das erzählt.
1: Ja, und du erzählst das jetzt irgendwie immer ein, ne?
0: Also, deinen Song habt ihr gesehen. Auf Kika, richtig?
1: Ja.
0: Okay, ja. Guckt ihr eigentlich noch die Sendung mit der Maus?
1: Nicht zusammen.
0: Nicht zusammen.
2: Nein.
0: Nicht zusammen, aber also, einzeln.
1: Ich manchmal.
2: Ja. Ich nicht mehr. Also, hab's lange nicht mehr geguckt.
0: Mhm. Bist du zu alt geworden? Oder machst du einfach um diese Zeit was ganz anderes? Ja. Und Levke, du guckst noch manchmal die Maus.
1: Ja, mein Papa will das immer gucken.
0: Sehr sympathisch, finde ich gut. Ich mag auch total gerne die Maus. Was magst du am liebsten bei der Maus?
1: Weiß nicht.
0: Schon das Schaf?
1: Ja.
0: Ist auf jeden Fall zum Ende hin immer eine schön. So, jetzt haben wir es echt nur noch 10 Minuten. Wir müssen langsam mal überlegen, was wir noch alles zum Thema Freundschaft bringen wollen.
2: Ich wollte noch irgendwas sagen. Genau, Spiele spielen, das macht man mit Freunden auch.
0: Spiele spielen? Welche denn? Brettspiele? Computerspiele?
2: Ja, auch beides, beides.
0: Computerspiele auch?
1: Haben wir schon mal gemacht.
0: Habt ihr schon mal gemacht?
2: Ja.
0: Draußen spielen, verstecken?
2: Ja, also
1: draußen.
2: Fangen wir auch.
1: Das wir haben mal im Winter, als so viel Schnee lag, so einen Schneeparcours gemacht.
2: Oh ja, genau, im Hinterhof haben wir das gemacht. Und da musste Mama auch, das war auch voll lustig, da musste die den machen.
1: Man musste sich so auch im Schnee rollen, das war so lustig.
0: Wie lange hat der gehalten, der Schneeparcours? War das ein guter Winter, wo das ein bisschen länger gehalten
1: das
0: hat?
1: Das war diesen Winter.
2: Ja.
0: Ja, da war ja ein bisschen länger kalt, ne?
1: Ja.
2: Ist das dann vereist? Nee. Ach.
1: Du musst das wissen.
2: Stimmt.
0: Gut, dann machen wir wieder Musik.
2: Es ist vereist, aber oder es ist weggeschmolzen und dann ist wieder neuer Schnee gefallen. Hm.
0: Wie kriegen wir das raus, ob das so war?
2: Eltern fragen.
0: Meinst du, die wissen das noch? Sind die so gut, dass die das wissen? Im Zweifel? Fragen kann man immer, ne?
2: Ja.
0: Okay. Ich habe gesagt, Musik für die Sterne. Von wem kommt's, Devke?
1: Wie? Dota.
0: Ja. Wir hören die gesamte Stunde über Dota heute.
1: Und keine Ahnung.

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0: Also, das muss ich heute auch noch lesen. Und da geht es so um Walfang, dass der gestoppt werden muss. Mhm. Ja, okay. Auf der Insel, weiß nicht genau. Ich hab den Namen vergessen.
1: Ja, Livke, was liest du zurzeit?
2: Gar nichts. Ja.
0: Und ich lese noch das fliegende Klassenzimmer. Okay, alle, die zuhören, ich weiß, es ist nicht so passend für den Sommer, aber...
1: Aber total schön, oder?
0: Ja, also das Buch kann ich sehr empfehlen. Vor allem Erich Kästner, ja. Der Autor.
1: Kennst du das auch, Livke?
2: Nein.
1: Kennst du das doppelte Lottchen?
2: Ja.
0: Ja.
1: Das ist auch von Erich Kästner. Wunderschönes Buch, ne?
0: Ja, das ist toll.
1: Mag mal kurz jemand erzählen, worum es da geht?
0: Also, darf ich?
2: Ja.
0: Okay. Also, da ist ein Mädchen in so einem Ferienheim und dann kommt da so ein neuer ein Bus mit neuen Kindern und dann steigt so ein Mädchen als letztes aus. Die hat die gleiche Haarfarbe und sieht genauso aus wie die, wie hieß die nochmal? Die mit den... Luisa, nee.
2: Kann sein.
0: Luise. Und die Luise und das doppelte Lottchen sehen halt total gleich aus, nur dass das Lottchen, also Lottchen hat halt Zöpfe eng geflochten. Und dann finden sie halt heraus, also als erstes Luise so ein bisschen, ja, das ist blöd, dass sie genauso aussieht wie ich, aber dann befreunden sie sich und fragen auch, wann das andere Mädchen geboren ist. Und dann merken sie, dass sie am gleichen Tag geboren sind, an derselben Stelle. Und dass Luise hat keine Mutter mehr und Lottchen hat keinen Vater mehr. Und das ist halt so, da merken sie, dass sie Zwillinge sind. Und dann hängen sie halt nur noch miteinander rum. Und die anderen finden das halt blöd. Und dann, ja, werden sie irgendwann die Zöpfe und Locken genannt. Und dann, irgendwann ist der Tag der Abreise. Und bevor sie abreisen, tauschen sie, also Luise bekommt enge Zöpfe und Lottchen hat offene Haare. Und dann tauschen sie.
2: Die einen sozusagen.
0: Ja. Der eine lebt dann in Wien und die andere in München. Ja, und dann irgendwann erfahren sie das. Also erfahren die Eltern das, weil die dann in der Zeitung stehen. Also die Mutter erfährt das, dann ruft sie den Vater mit, also sie geht dann rein und sagt, Luise, zu ihrer Tochter, die eigentlich aussieht wie Lottchen. Und dann, ja, umarmen die sich und dann sagen sie es dem Vater und am Ende leben alle wieder zusammen, weil die Eltern sind geschieden, ja.
1: Ende gut, alles gut.
2: Ja. Mhm.
1: Hast du gut gemacht. Jetzt wissen wir, wie das dann ging. Und dann kann man sich auch wieder bei der Stadtbibliothek hier in Rostock ausleihen. So, wir sind am Ende. Das heißt, wir können noch mal grüßen. Wen wollt ihr heute grüßen?
2: Meine Familie und Freunde.
1: Jawohl. Deine Tiere auch noch?
2: Die hören es nicht.
0: Also, ich grüße alle, die zuhören. Und meiner Familie, also auch die Renise und halt meine Freunde, ja.
1: Gut, sehr schön. Und wenn ihr da draußen heute noch weiter Loro anhört, dann könnt ihr nachher auch abstimmen. Nicht für meinen Song, aber für die Loro-Charts ab um 12 Uhr dann hier auf Radio Loro. Und tschüss sagen für heute. Anja.
2: Livke.
0: Und Mila.
1: Ja. Und passend zu unserem letzten Thema kommt jetzt nochmal ein letztes Buch, ein letztes Lied von Dota. Wie heißt das, Mila?
0: Ein gutes Buch. Und das ist jetzt das Lied, was ich meinte mit diesem Handy. Ja.
1: Mit dem Handy abgelenkt. Gut,

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eure Top 18 neu zusammengestellt und ja, die hören wir uns jetzt wie immer an in den kommenden rund 2 Stunden. Mit Platz 18 startend und am Ende der Sendung dann definitiv mit einer neuen Nummer 1, denn die Nummer 1 der letzten Woche, Bent mit The Void, hat sich ja aufgrund der 11-Wochen-Regel aus den Charts verabschieden müssen und war nicht mehr wiederzuwählen. Reinstarten in die Sendung werden wir natürlich auch wie immer und zwar gleich mit 2 Songs am Stück, den Plätzen 18 und 17. Ja, und mit der roten Laterne versehen in dieser Woche ist El Guni mit seinem ehemaligen Titel der Woche Nie wieder Rap. Ja, warum nie wieder Rap? Das erzählt er euch gleich, aber ich glaube auch bzw. hoffe, dass es das noch längst nicht war mit Rap bei El Guni. Und dass er auch in Kürze weitere neue Tracks veröffentlichen wird. Sein Song, ein ehemaliger Titel der Woche, fällt in dieser Ausgabe um 2 Positionen von der 16 auf die 18. Ja, und direkt im Anschluss hören wir dann die Editors. Die waren letzte Woche noch der Aufsteiger der Woche mit ihrer aktuellen Single The Rush. Und vom Aufsteiger werden sie in dieser Woche mal eben zum Absteiger der Woche. Denn 11 Plätze ging es zurück von der 6 auf die 17. Und somit genau die 11 Plätze, die sie in der letzten Ausgabe noch gestiegen waren. Zu finden ist der Track auf ihrem kommenden Album Surface Echo and Sound, das am 30. Oktober erscheinen wird. So starten wir rein in die heutige Ausgabe. Erst El Guni auf der 18 mit Nie wieder Rap und direkt im Anschluss die Editors mit The Rush.

Das waren die Editors mit The Rush, der Absteiger der Woche von der 6 auf die 17. Davor gehört auf der 18 zwei Plätze verloren, El Guni mit Nie wieder Rap. Ja, während wir auf die neue Editors-Platte noch bis Ende Oktober warten müssen, erscheint das neue Werk der nun folgenden Band bereits am 18. September. Stay Lonely, so der Titel des neuen Werks. Und die Band dazu heißt Blood Red Shoes. Die sind seit 4 Wochen hier in den Loro-Charts vertreten mit dem Song Get Back Into Myself und sind, ähnlich wie die Editors, ganz schön weit zurückgefallen. Letzte Woche noch auf der 8, heute auf der 16. Hier sind Blood Red Shoes mit Get Back Into Myself.

Get Back Into Myself von Blood Red Shoes, das war die 16. Ja, und damit kommen wir auch schon zur ersten Neuvorstellung. Die erste Neuvorstellung in den Loro Charts, das ist immer die lokale. Also Musik aus MV, nicht unbedingt aus Rostock. Und diesmal kommt die Band auch nicht aus Rostock. Wir hatten sie vor gar nicht allzu langer Zeit schon mal in den Charts, so vor 2-3 Monaten ungefähr, mit dem Song Kante. Schafften sie es damals auch direkt in der ersten Woche aufs Treppchen der Loro-Charts, genauer auf Rang 3. Ja, und nun haben Alles Caro nachgelegt und eine weitere neue Single veröffentlicht. Alles Caro, teilweise aus MV, wenn ich das richtig verstanden habe. Einige Mitglieder aus der Band BO104 sind auch Teil von Alles Caro und B104 stammen ja aus Rena. Und dann ist aber auch das ein oder andere Mitglied von Alles Caro, soweit ich weiß, aus Lübeck. Aber auch das gilt hier natürlich dann als lokale Neuvorstellung, zumal die Band auch schon mal beim Landesrockfestival, so hieß es damals, glaube ich noch, angetreten ist. Ja, Alles Caro waren vor nicht allzu langer Zeit bei Kurt Ebelhäuser im Studio. Kurt Ebelhäuser, sehr namhafter Produzent hierzulande, für die Donuts zum Beispiel oder auch für Pasco. Ja, und jetzt durften Alles Caro mit ihm zusammenarbeiten und dabei sind neue Songs entstanden. Unter anderem auch die neue Single Faust. Und über die hat Gitarrist Felix Müller Folgendes gesagt: Das Gefühl von Wut im Bauch und die Verzweiflung, nichts tun zu können, das verarbeiten wir ein bisschen mit diesem Song. Damit sollten sich in Anbetracht der aktuellen Weltlage viele identifizieren können. Ja, dann hören wir da mal rein in die neue Single von Alles Caro. Hier ist die lokale Neuvorstellung und der Song heißt Faust.

Direkt im Anschluss an Alles Karo hörtet ihr gerade Schütze, auch so eine aufstrebende lokale Band, in dem Fall aus der Landeshauptstadt, aus Schwerin. Erfolg heißt ihr aktuelles Album und so heißt auch der gerade gehörte Song, der in dieser Woche 2 Plätze gut gemacht hat, von der 17 auf die 15. Machen wir direkt weiter mit Platz 14. Und dazu einer Künstlerin, ja, auch da kann man das Wort aufstrebend wieder verwenden. Karlsberg ist ihr Name, ursprünglich aus Berlin stammend, inzwischen aufgrund ihres Medizinstudiums in Rostock gelandet und immer schön fleißig am Spielen und auch am Releasen. Der Song Wach, der hier in den Loro-Charts platziert ist, gar nicht mal mehr ihre aktuelle Single, denn Karlsberg hat längst schon wieder nachgelegt mit dem Song Schlangenhaut, der übrigens auch auf Loro 90,2 immer mal wieder zu hören ist. Ja, und mit Wach geht es in dieser Woche 4 Plätze hoch. Karlsberg gibt die rote Laterne, also Platz 18, ab und landet nun auf Platz 14.

Die 14 war das, Carlsberg mit Wach. Ja, und auf Platz 13 haben wir jetzt endlich, möchte ich sagen, unseren ersten Neueinsteiger. Und zwar die Redaktionsneuvorstellung der vergangenen Woche. Robert vom Metal Turn schickte eine dänische Doom-Metal-Band ins Rennen, ihr Name Mauna. Die haben bis dato noch nicht allzu viel veröffentlicht. Allerdings erscheint am 18. September ihr Debütalbum Jarta. Und daraus stellte euch Robert den Song, die Vorabsingle Heimerland vor. Über die der Mauna-Sänger sagte: Für uns fühlt sich Heimerland wie ein charakteristischer Track für Mauna an, der unser Bedürfnis einfängt, Schönheit und Untergang nebeneinander bestehen zu lassen. Ja, und euch hat der Song offenbar ganz gut gefallen, ist ja aktuell der längste hier in den Loro-Charts mit gut 7 Minuten. Ihr hört Mauna aus Dänemark mit Heimerland.

Heimerland von Mauna, neu dabei in den Loro-Charts auf der 13. Ja, und damit kommen wir zur nächsten Neuvorstellung. Die zweite steht an. Im besten Fall ja eine KünstlerInnen- bzw. Band-Neuvorstellung. Wie immer sage ich nochmal kurz, was ist das überhaupt? Ja, KünstlerInnen bzw. Bands, die schon mal in den Loro-Charts vertreten waren oder immer noch sind, ja, schicken selber mal einen Song an den Start, ihren aktuellen Lieblingstrack, der wenn möglich nicht älter als 3 Monate ist. Ja, und letzte Woche hatten wir ja diesen besten Fall, in dem die Band Bend Jennifer Rostock hier an den Start brachte. Ja, da hätte man jetzt vielleicht auch eine kleine Serie starten können, aber nein, heute dürfen, müssen wir, wie auch immer, auf die Lorotation zurückgreifen, also auf die 5 Songs, die von der Musikredaktion für so gut befunden wurden, dass sie ab morgen des Öfteren, so 3 bis 4 Mal am Tag, auf Loro 90,2 zu hören sein werden. Ja, und einen darf ich mir davon jetzt wieder picken. Nicht den Titel der Woche, weil der kommt ja nachher eh noch zu Gehör, sondern einen von den 4 weiteren. Und ich habe mich spontan für ein australisches Duo namens Pamela entschieden. Das besteht aus Sarah Allen und Josh Campen. Ja, und die haben sich zusammengetan, um fröhlichen, von den Nullerjahren inspirierten Indie-Pop zu machen und haben kürzlich ihre Debüt-EP mit dem Titel It's Nice to See You Here veröffentlicht. Ja, und darauf zu finden ist auch der Song Pandemonium, das ist der Opener der Platte und eine Ode an die Lust und das schöpferische Chaos einer neuen Liebesbeziehung. Wie das Ganze klingt, das hören wir uns jetzt an, die 2. Neuvorstellung. Hier sind Pamela mit Pandemonium.

Pandemonium von Pamela aus Down Under. Ja, das war die zweite Neuvorstellung. Die könnt ihr natürlich reinwählen in die Loro-Charts. Dazu einfach ab 15 Uhr etwa oder auch im Laufe der nächsten Woche einfach mal auf loro.de/charts vorbeischauen. Ein bisschen scrollen, dann werdet ihr das Voting finden und habt wie immer bis zu 11 Stimmen frei. Platz 12 steht an und da haben wir den nächsten Neueinsteiger und zwar die Hörerneuvorstellung der vergangenen Woche. René schickte ins Rennen ein Trio aus München namens Fruchtiger Beigeschmack. Das laut der Taz, Zitat, linke Slogans und fluffigen Latin Jazz zusammenbringt und das passt so gut, dass ihr Song jede Demo zum Tanzen bringen könnte. Ja, der Song, von dem da die Rede ist, heißt Löschzug und den hören wir uns jetzt an. Neu dabei auf der 12, Fruchtiger Beigeschmack.

Nach fruchtiger Beigeschmack mit Löschzug auf der 12 hörtet ihr gerade die 12 der Vorwoche, und zwar die Band Madball mit dem Song Tethered. Das war übrigens auch eine Hörerneuvorstellung von Johannes ins Rennen geschickt. Ja, und der Song macht eine Position gut, steigt von der 12 auf die 11 und ist dann auch auf dem neuen Album von Madball zu finden, das den Titel Not Your Kingdom trägt und am kommenden Freitag erscheinen wird. Ja, und damit eröffnen wir die Top 10 und tun das mit Farin Urlaub und seinem Song Happy to be Deutsch, der sich ja hier in den vergangenen Wochen immer mehr zum Fahrstuhlsong entwickelt hat. Ja, und was soll ich sagen, das ist auch heute wieder so. Er war jetzt, glaube ich, wenn mich nicht alles täuscht, erst Absteiger, dann Aufsteiger, dann wieder Absteiger und heute doch tatsächlich erneut Aufsteiger der Woche. 5 Plätze ging es nämlich hoch für Happy to be Deutsch. Und ich habe gerade nochmal ganz genau mir die Liste angeschaut. Es ist tatsächlich so, kein weiterer Song ist entweder 5 oder noch mehr Plätze gestiegen. Ja, dann ist es eben so, Aufsteiger der Woche, mal wieder Farin Urlaub mit Happy to be Deutsch, einem Song seines kommenden Albums, Ein Lächeln im Gesicht, das am 4. September erscheint. Los geht's!

Fahr in Urlaub eröffnet die Top 10 mit dem gerade gehörten Song Happy to be Deutsch. Geht's 5 Plätze hoch und wie schon erwähnt, ist er damit erneut Aufsteiger der Woche. Die nächste Neuvorstellung steht an, Nummer 3, genauer gesagt. Und das ist hier in den Loro-Charts immer die Redaktionsneuvorstellung. Diesmal an der Reihe der Phlegma Express, den ihr heute hier auch noch auf Loro 90,2 hören könnt, von 19 bis 21 Uhr. Ja, und wenn der Phlegma Express an der Reihe ist, dann frage ich immer den Nervbert. Und der schickt diesmal Paul Valentin ins Rennen. Beziehungsweise, wenn man es ganz genau nimmt, eigentlich DJ Kotze. Aber von Paul Valentin stammt der Originaltrack, den wir gleich hören. Erstmal kurz was zum Künstler. Paul Valentin kennen vielleicht manche von euch von dem Wave-Duo Amelie Paul. Da war Paul Valentin, wie der Name schon ahnen lässt, eine Hälfte. Ja, und das existiert wohl nicht mehr. Ja, und dann dachte sich Paul Valentin, mache ich da einfach alleine weiter. Und dann hat er sich neue MitstreiterInnen gesucht. Unter anderem die Schauspielerin Liv Lisa Fries. Die habt ihr vielleicht gesehen in dem Film In Liebe, eure Hilde von Andreas Dresen. Da spielte sie die Hauptrolle, die weibliche. Und zwar als Widerstandskämpferin Hilde Koppi. Durchaus sehenswerter Film, wie ich finde. Und ein weiterer Mitstreiter ist dann eben DJ Kotze. Ganz früher bei Fischmob unterwegs, aber auch schon seit längerer Zeit sehr erfolgreicher Solokünstler. Ja, und DJ Kotze hat sich dann den Paul Valentin bzw. Liv Lisa Fries Song LV geschnappt und einen Remix produziert, der wiederum auf der Debüt-EP von Paul Valentin zu finden ist, Off Sand, so der Titel des Werks, und erschienen über das Label Feines Tier. Wie das Ganze klingt, das hören wir uns jetzt an. Die Redaktionsneuvorstellung vom Phlegma Express. Paul Valentin mit LV im DJ Kotze Remix. Und wie immer an dieser Stelle, vielen Dank dafür.

Paul Valentin und Liv Lisa Fries, LV heißt der Song. Ihr habt ihn gerade im DJ Kotze Remix gehört. Das war die dritte Neuvorstellung vom Phlegma Express. Auch die könnt ihr reinwählen, natürlich. loro.de/charts. Ab 15 Uhr das Voting wieder aktualisiert. Ja, wir befinden uns schon mitten in den Top 10, kommen zu Rang 9 und haben da bereits den dritten Neueinsteiger, beziehungsweise besser gesagt eine Neueinsteigerin. Und zwar keine geringere als Phoebe Bridgers, die ja demnächst ein neues Album veröffentlichen wird. Ihr drittes Studioalbum ist es inzwischen, trägt den Titel Lost Weekend und erscheint bereits am 14. August. Der Song Lost Boys läuft aktuell noch in der Heavy Rotation, einer ganz besonderen Heavy Rotation, anlässlich des Christopher Street Days, der gestern hier in Rostock stattgefunden hat, hat unsere Musikredaktion in dieser Woche eine queere Heavy Rotation gewählt und zu genau dieser gehört auch Phoebe Bridgers mit ihrer aktuellen Single Lost Boys, neu dabei in den Loro Charts auf der 9.

Die Neuen hörtet ihr gerade, Phoebe Bridgers, neu dabei in den Loro-Charts mit dem Song Lost Boys. Direkt weiter zu 8 und da haben wir die Band, die sich dazu entschlossen hat, so langsam mal aufzuhören mit der Musik. Das letzte Studioalbum, Trink aus, wir müssen gehen, ist bereits erschienen und die sich doch relativ lang erstreckende Abschiedstour gleichen Namens, ja, die läuft bereits und zwar sehr erfolgreich. Die Rede ist natürlich von den Toten Hosen, die an diesem Wochenende gleich zweimal im Rhein-Energie-Stadion in Köln gespielt haben. Gestern und vorgestern. Nächste Woche steht dann Freiburg an. Da spielen sie auf dem Messeplatz. Dann können sie kurz mal durchatmen, bevor es dann Mitte August bis weit rein in den September noch weitere Konzerte gibt. Ja, und im Jahr 2027 wird das Ganze ja dann nochmal fortgesetzt. Da spielen die Hosen dann auch nochmal Konzerte in Argentinien. Und dann, soweit ich mich erinnern kann, auch nochmal ein finales Abschiedskonzert in ihrer Heimatstadt Düsseldorf. Hier in den Charts sind sie weiterhin mit dem Song Schlechte Nachbarn vertreten. Hier sind die Toten Hosen von der 11 auf die 8.

Nach den Hosen auf der 8 hörtet ihr gerade auf Platz 7, ja, den schon vierten Neueinsteiger für diese Woche, die lokale Neuvorstellung Waving the Guns mit Wingsuit, steigt direkt ein von der 0 auf die 7. Und damit wird es Zeit für die nächste Neuvorstellung. Die Hörerneuvorstellung steht an. Ja, da kommt ihr ins Spiel. Ihr könnt hier natürlich auch eure aktuellen Lieblingstracks an den Start bringen. Einzige Bedingung, die Songs sollten nicht älter als 3 Monate sein. Ansonsten immer her damit. Und ihr habt auch verschiedene Wege, uns Hörerneuvorstellungen zukommen zu lassen. Entweder mit einer Mail, ganz klassisch, an charts@loro.de oder ihr kommentiert auf loro.de/charts oder ihr schickt uns eine Nachricht über unsere sozialen Kanäle, also entweder über Facebook oder eben auch Instagram. Ja, und für Letzteres hat sich der Pete entschieden und er möchte die Foo Fighters ins Rennen schicken. Die Foo Fighters, ja okay, muss ich ja glaube ich nicht mehr genauer vorstellen, haben ja dieses Jahr, genauer Ende April, ihr neues Album Your Favorite Toy veröffentlicht. Das, wie ich vorhin erst noch gelesen habe, eigentlich gar nicht Your Favorite Toy heißen sollte. Sänger und Mastermind Dave Grohl hat nämlich verraten, dass die Platte eigentlich For Good heißen sollte. Dann kam jedoch im November 2025 der Film Wicked Teil 2 in die Kinos und der heißt im englischen Original Wicked For Good. Ja, da hat man sich dann offenbar doch umentschieden und so heißt das gute Stück eben Your Favorite Toy. Ja, und ein Song von dieser Platte, der gefällt Pete besonders gut und den schickt er jetzt hier ins Rennen. Ihr hört die Foo Fighters mit Window.

Nach den Foo Fighters mit Window hörtet ihr gerade die Rostocker Death Metal, noch genauer Ghetto Slam Band Bleed in Silence mit Beatdown Department. Ging's in dieser Woche 4 Positionen hoch, von der 10 auf die 6. Weiter mit Platz 5, und da haben wir doch tatsächlich einen ersten Platzhalter, denn Danger Dan stand letzte Woche schon auf der 5 mit dem Song Die meisten meiner Freunde. Ja, und inzwischen ist ja tatsächlich auch eine neue Single erschienen, die auch schon sehr viel Aufmerksamkeit generieren konnte. Und das allerdings aus, wie ich finde, sehr unschönen Gründen. Erstmal vorneweg, der neue Song heißt Keine Angst, ist der Titeltrack des kommenden Albums. Und der sollte eigentlich von Danger Dan und Pianist Igor Levit in der Jubiläumssendung von Die Anstalt im ZDF präsentiert werden. Ja, und was ist dann passiert? Danger Dan bzw. Igor Levit wurden kurz vor der Aufzeichnung wieder ausgeladen. Und zwar nicht von der Redaktion von Die Anstalt, sondern vom ZDF selbst. Die Anstalt-Sendung ist inzwischen auch schon online, obwohl sie ja im linearen Programm noch nicht gesendet wurde. Ja, und da kommt dann eben auch raus, dass es keine Entscheidung von Die Anstalt war, sondern eben von einer Etage höher. Denn Moderator Klaus von Wagner sagte in der Sendung, Zitat, wir verstehen, dass man über den Song geteilter Meinung sein kann, aber wir empfinden die Entscheidung des ZDF in einer Zeit, in der rechtsextreme Gewalt in der Geschichte der Bundesrepublik mal wieder einen Höchststand erreicht hat, einfach als mutlos. Ja, ich denke, diese Aussage kann man nur unterstreichen. Und ich glaube auch, das ZDF hat sich da nicht unbedingt einen Gefallen mitgetan. Durch die Ausladung von Danger Dan und Igor Levit hat der Song jetzt natürlich auch in verschiedensten Medien sehr viel Aufmerksamkeit bekommen. Und so werden ihn dementsprechend auch sehr viele Leute hören. Und dann hoffentlich auch ein wenig auf den Text achten. Ihr hört jetzt Danger Dan nicht mit Keine Angst, aber den könnt ihr euch auch mal anhören, sondern immer noch mit Die meisten meiner Freunde erneut auf der 5 gelandet.

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Danger Dan mit Die meisten meiner Freunde, eure Nummer 5. Ja, wir nähern uns dem Treppchen der Loro Charts. Vorher gleich noch eine fünfte und finale Neuvorstellung und natürlich auch noch Platz 4. Und der kommt jetzt und geht in dieser Woche an Pornobalken. Pornobalken mit ihrem Song Winter standen sie ja schon zweimal an der Spitze der Charts. Zuletzt, also in der Vorwoche, reichte es dann zumindest für den Bronzerang. Ja, aber diesmal sind Pornobalken ganz knapp am Treppchen vorbeigeschrammt. Ja, Winter, die noch immer aktuelle Single von Pornobalken, die ihr in Kürze auch live erleben könnt. Unter anderem am 1. August auf einer Veranstaltung namens Laut gegen Rassismus Volume 2. Das Ganze findet statt in Bergen auf Rügen im La Grange. Und da treten neben Pornobalken auch noch die Rostocker Punkband Der Staat auf. Und das haben Pornobalken ja auch schon bekannt gegeben. Spielen sie nur eine Woche später, und zwar am 7. August, auf dem 3000 Grad Festival. Und werden da womöglich auch den nun folgenden Song zum Besten geben. Winter heißt er und ist in dieser Woche eure Nummer 4. Hier sind Pornobalken.

Pornobalken fallen um eine Position von der 3 auf die 4 mit ihrem Song Winter. Ja, wie gerade schon angekündigt, eine Neuvorstellung fehlt noch. Die fünfte und finale Neuvorstellung ist in den Loro-Charts immer der neue Titel der Woche. Gewählt von der Loro-Musik-Redaktion und ab morgen dann des Öfteren hier auf Loro 90,2 zu hören. Ja, und diesmal hat sich die Redaktion für eine nicht ganz unbekannte Band aus dem englischen Southend-on-Sea entschieden, die im vergangenen Jahr ihr 10-jähriges gefeiert hat. Die Rede ist von Nothing But Thieves. Ja, und die legen am 25. September dann auch schon direkt das nächste Album vor. Album Nummer 5 wird es sein mit dem Titel Stray Dogs. Ja, und Stray Dogs, so heißt auch die aktuelle Single, über die die Band Folgendes gesagt hat. Wir haben lange Zeit darüber geschrieben, welche negativen Aspekte die Rudelmentalität mit sich bringt. Dieser Song ist das Gegenteil davon. Bei Stray Dogs geht es darum, seine Leute zu finden. Das Bild, das uns besonders im Gedächtnis geblieben ist, war das unserer Road-Familie. Wenn wir zu 30 an irgendeinem abgelegenen Ort der Welt zusammenkommen. Oder der Moment, in dem sich die Türen öffnen und Tausende von Menschen auf ein Festival oder eine unserer Shows strömen und zu einer Einheit verschmelzen. Es geht um Zugehörigkeit und gemeinsamen Schwung. Ich denke, um die Gemeinschaft, die wir im letzten Jahrzehnt aufgebaut haben. Als die Idee zu Stray Dogs einmal vollständig ausgereift war, lag es nahe, den Rest des Albums darauf aufzubauen. Ja, soweit die Band zu dem Song. Das Album haben sie, wie gesagt, dann auch gleich so genannt. Aber jetzt hören wir erstmal die Vorab-Single Stray Dogs, neuer Titel der Woche und fünfte und finale Neuvorstellung.

Das waren Nothing But Thieves mit ihrer aktuellen Single Stray Dogs. Das ist der kommende Titel der Woche. Wie immer 5. Neuvorstellung. Und auch diesen Song könnt ihr natürlich reinwählen. Nach der Sendung oder im Laufe der kommenden Woche mal auf loro.de/charts vorbeischauen. Ab 15 Uhr wird das Voting wieder aktualisiert sein. Und dann habt ihr wie immer bis zu 11 Stimmen frei. Kommen wir zum Treppchen. Ja, da hat es einen Platztausch tatsächlich gegeben zwischen Pornobalken, die wir schon gehört haben, auf der 4 und 7 Morgen, die wir gleich hören, auf der 3. Letzte Woche genau umgekehrt ins Ziel gelaufen, sozusagen mit 7 Morgen auf der 4 und Pornobalken auf der 3. Ja, und diesmal sichern sich 7 Morgen eben einen Platz auf dem Treppchen. Mit ihrer immer noch aktuellen Single Fassaden sind sie jetzt auch schon seit 10 Wochen in den Loro-Charts vertreten. Das heißt, einmal könnt ihr den Song noch wieder wählen. Das bandeigene Festival übrigens, das Letsch Rock Festival in Letscho bei Schwan, das findet dieses Jahr übrigens auch wieder statt, und zwar am 21. und 22. August. Jetzt hört ihr 7 Morgen mit Fassaden, ein Platz hoch von der 4 auf die 3.

Sieben Morgen mit Fassaden, eure Nummer 3. Ja, langsam wird's spannend. Wir haben ja eine neue Nummer 1 definitiv in dieser Woche. Band sind es jedenfalls nicht mehr, denn die haben sich ja als Nummer 1 eben in der Vorwoche verabschieden müssen aufgrund der 11-Wochen-Regel. Aber vorher steht natürlich noch der Silberrang an. Platz 2 geht, wie schon in der Vorwoche, an die Astropunks. Mit ihrer immer noch aktuellen Single Nonstop Asozial standen sie ja auch schon mal an der Spitze der Charts. Und diesmal reicht es erneut für Platz 2. Ja, für die Astropunks ein sehr ereignisreiches Wochenende. Ging los am Freitag mit ihrem Konzert am Strand von Warnemünde. Zusammen mit Ostmaul spielten sie da auf der Pre-Party zum Jubiläumskonzert von Feine Sahne Fischfilet. Ich habe da ein paar Bilder von gesehen, war echt eine gute Crowd, eine gute Stimmung. Ja, und einen Tag ging es dann direkt weiter mit eben dem Jubiläumskonzert von Feine Sahne Fischfilet. Und ich gehe mal schwer aus, dass die drei Jungs von den Astropunks da auch zugegen waren und mitgefeiert haben. Ihr hört sie jetzt erneut auf der 2 gelandet. Hier sind die Astropunks mit Nonstop Asozial.

Nonstop Asozial von den Astropunks, eure Nummer 2. Ja, die neue Nummer 1, die hören wir natürlich auch gleich noch. Vorher erfahrt ihr erstmal in der Hausmeisterabteilung, welche Songs ausgeschieden sind, beziehungsweise welche gar nicht erst reingekommen sind. Obwohl, letzteres können wir direkt wieder streichen, weil es sind alle Neuvorstellungen der letzten Woche reingekommen. Also können wir direkt auf die Top 18 der Vorwoche schauen. Wer denn von den zuletzt noch platzierten Tracks nicht mehr mit dabei ist, da sticht mir als erstes ins Auge Lykke Li, die schwedische Singer-Songwriterin mit ihrem Song Lucky Again, doch einige Wochen, wenn auch eher auf den hinteren Plätzen mit dabei gewesen, zuletzt auf Platz 14 und jetzt nicht mehr genügend Stimmen erhalten. Genauso wie das Rostocker Studioprojekt Blender, das war tatsächlich nur eine Woche platziert, auf der 13 mit dem Song Lichtgewalt. Dann auch nicht viel länger dabei, ich meine auch nur 2 Wochen. Die Band Die Leute mit dem Song Schönes Wochenende, eingereicht von der Redaktion Podkicker, zuletzt noch auf der 9 platziert. Dann nur eine Woche dabei gewesen, die Redaktionsneuvorstellung von den Sonntagskeksen und der immer noch aktuelle Titel der Woche von Paulinko, Der beste Sommer meines Lebens, zuletzt noch auf der 7. Ja, und dann, schon mehrfach in der Sendung erwähnt, mussten wir uns ja von einem Song verabschieden, und zwar nicht von irgendeinem, sondern von unserer Nummer 1, The Void von Bent, aufgrund der 11-Wochen-Regel ausgeschieden und im letzten Voting dann eben gar nicht mehr dabei gewesen. Soweit zu den Ausgeschiedenen, und damit blicken wir erneut voraus, quasi schon auf die nächste Ausgabe der Loro Charts. Die Top 18 wollen wieder neu bestimmt werden. Ja, und da kommt wie immer ihr ins Spiel. Ihr allein entscheidet, wer da wo platziert ist in den Loro Charts. Dazu einfach auf loro.de/charts gehen. Ab 15 Uhr wird das Voting wieder aktualisiert sein. Einfach ein bisschen scrollen, dann werdet ihr es finden und habt wie immer bis zu 11 Stimmen frei. Das Voting läuft tatsächlich auch immer bis sonntags, bis kurz vor der Sendung. Und wenn ihr noch einen Schritt weiter gehen wollt und hier selber mal einen Song an den Start bringen wollt, dann geht das natürlich auch im Rahmen der Hörerneuvorstellung. Da ist die einzige Bedingung, der Song sollte nicht älter als 3 Monate sein. Ansonsten lasst uns gerne wissen, welcher Song hier an den Start gehen soll. Es gibt verschiedene Wege, uns das mitzuteilen. Ihr könnt es wie Pete machen über Instagram oder natürlich auch über Facebook. Ihr könnt einen Kommentar schreiben auf loro.de/charts. Oder ganz klassisch eine Mail schreiben an charts@loro.de. Fehlt noch die Nummer 1. Ja, und das hatten wir auch schon, glaube ich, länger nicht mehr, wenn wir es überhaupt schon mal hatten. Weiß ich nicht genau. Dass eine Band-Neuvorstellung hier direkt mal von der 0 auf die 1 geht. Die Band-Neuvorstellung von Band, also Band unserer ehemaligen Nummer 1, die in der letzten Woche, nachdem sie hier ausgeschieden waren, Jennifer Rostock ins Rennen geschickt haben mit ihrer aktuellen Single Wir schon wieder. Ja, und siehe da, der Song einfach mal durchgechartet, direkt von der 0 auf die 1. Und damit endet dann auch die heutige Ausgabe der Loro Charts. Die könnt ihr nochmal nachhören, so ihr denn wollt. Für eine Woche lang in unserer Mediathek in Kürze abzurufen, das Ganze unter media.loro.de. Mein Name ist immer noch Alex und die neue Nummer 1, Jennifer Rostock mit Wir schon wieder, ist mein Ende.

0: Und schon sind wir da.
1: Ja, alle sowas beide. Von. Ja, besonders du.
0: Ich auch.
1: Also, muss echt sagen, vielen Dank, dass du da bist. Siehst nicht gut aus?
0: Ich sehe immer gut aus, auch wenn ich krank bin.
1: Na, okay.
0: Das ist ja mein Problem.
1: Ach so, das ja dass du da nie zur Ruhe kommst, oder was?
0: Okay. Mein Name ist Herr Goldschmidt.
1: Ja, mein Name ist Herr Goldammer und wir haben
0: den 19.7.
1: Den 19.7.
0: wieder dritte den Sonntag im Monat Juli.
1: Genau.
0: Jubiläumssendung.
1: Jubiläums, ja, Herr Goldschmidt, Sie haben vollkommen recht.
0: 2 Jahre Doppelgold.
1: 2 Jahre sind wir schon am Start.
0: Jawohl.
1: Hatten wir letzte Sendung schon ein bisschen thematisiert, Nachhaltigkeit und so.
0: So
1: in dem Sinne sind wir gerade total nachhaltig. Also ich finde, 2 Jahre kann man schon als nachhaltig beschreiben.
0: Jede Tüte braucht länger, um zu verrotten.
1: Darüber muss ich jetzt erstmal wieder nachdenken.
0: Ja.
1: Aber genau, ist es jetzt gerade, das sollten wir am Anfang sagen, weil sonst sagen wir jetzt immer, ja, ihr könnt euch melden.

0: bei live@loro.de und etc. pp.
1: Könnte in der Regel, aber heute nicht.
0: Genau, heute nicht, weil wir haben Urlaubsmodus. Und deswegen ist das jetzt ein Aufzeichnungsformat. Wann und wie und wo das aufgezeichnet worden ist, tut jetzt hier nichts zur Sache. Auf jeden Fall, genau, ist heute nicht mitmachen angesagt. Ihr könnt euch aber trotzdem gerne melden bei doppelgold@loro.de. Wenn ihr Hinweise, Anmerkungen, Kritiken, Musikwünsche oder auch was auch immer habt, meldet euch gerne. Und ja, heute ist das Thema Finanzen und Wirtschaft, haben wir uns in unserem super Jahresplan geschrieben.
1: Ja.
0: Wie stehst du denn zu dem Thema, Herr Goldschmidt?
1: Oh Gott, Finanzen habe ich keine und Wirtschaft... Weiß ich auch nicht.
0: Und Wirtschaft hast du auch keine?
1: Habe ich auch nicht.
0: Gut,
1: da steigen wir nachher. Ich bin ja im sozialen Bereich tätig, weißt du? Da ist es mit der Wirtschaft ein bisschen schwierig.
0: Na, auch die wirtschaften und finanzieren
1: sich. Ja, ja, also wir müssen auch wirtschaften, wir müssen haushalten vor allen Dingen mit dem wenigen, was uns zur Verfügung steht.
0: Das stimmt. Dass ihr mehr als andere, auf jeden Fall.
1: Auf jeden Fall.
0: Ja, genau, deswegen fangen wir vielleicht aber, wir sind ja eine Radiosendung und wir wollen immer ordentlich Musik machen. Und deswegen spielen wir jetzt einfach mal Musik. Und zwar Harder Than You Think von Public Enemy. Kennst du das?
1: Nö.
0: Nee? Ich glaube, das kennst du. Hör mal rein. Ja.

0: Nee, kannte ich nicht. Den Titel, tatsächlich.
1: Ich war zu spät drin, glaube ich, jetzt. Aber alles ja, gut.
0: Hast, ja?
1: Ja, ja.
0: Ich kannte ihn nicht, wollte okay. ich sagen. Okay,
1: aber du bist trotzdem eine Maschine, festgestellt. Mensch, Mensch. Also ja, Goldschmidt, der ist hier voll im Trainingsflow, ist aber angeschlagen, schont sich aber nicht. Also mein ärztlicher Rat wäre jetzt, mach mal Suche noch eine Woche, bis du richtig fit bist. Aber der Trainingsplan,
0: der Trainingsplan sagt was anderes.
1: Darf man nicht. Ist ein bisschen so wie der Wirtschaftsplan. Der Wirtschaftsplan sagt das und
0: genau.
1: dann muss das und dann muss gemacht werden. Und das ist durchaus okay. Gut, ja, ihr seid bei der Sendung Doppelgold. Wir haben den 19.07., jedenfalls jetzt gedanklich, und wir beginnen ja immer mit dem hervorragenden Kalenderblatt. Und da habe ich jetzt mal wieder ein bisschen was zusammengestellt, Herr Goldschmidt. Wollen Sie anfangen oder soll ich?
0: Unbedingt.
1: Ich soll anfangen. Oder du?
0: Ich fange gerne an.
1: Dann fangen wir mal an.
0: Weil ist ja auch ein Thema, was ich total wichtig finde. 1848, 19.07. Frauenrechtskonferenz in Seneca Falls in den USA. Die erste Frauenrechtskonferenz der Welt beginnt. Verabschiedet wird die Declaration of Sentiments, die unter anderem gleiche Eigentums- und Wirtschaftsrechte für Frauen fordert.
1: Ja.
0: Ist noch nicht so ganz angekommen bis heute.
1: Nee, also ist krass, ne? Wie lang das überhaupt dauert.
0: Außer wir hatten das, glaube ich, letztes Mal beim Tennis. Da haben sie die gleichen finanziellen.
1: Ja, genau, ja, da hast du recht.
0: Das haben sie letztes Jahr, glaube ich, eingeführt.
1: Genau, aber das lag daran, dass ich jetzt, genau letztes Jahr haben sie es eingeführt und es lag, glaube ich, dass sie 1994 war das, glaube ich, dass die Women National Basketball Association, also die NBA für die Frauen dann in den Profisport erst
0: ging. Ja, wenn man noch schlechter bezahlt wird.
1: Ja, definitiv.
0: Aber die gleiche Bezahlung, die haben sie beim Tennis letztes Jahr, das waren die ersten, glaube ich.
1: Ja, cool.
0: Mal sehen. In der Wirtschaft ist es immer noch so, dass die Frauen weniger bezahlt werden.
1: Genau. Ist krass, ne? Man sagt ja immer, Transformationsprozesse dauern lang, also braucht Zeit und Geduld, aber
0: unfassbar.
1: Das ist jetzt schon fast, ja, kann man nicht mehr unter Zeit und Geduld abbuchen, glaube ich.
0: Auf keinen Fall.
1: Gut, ich habe mitgebracht 1900, die Pariser Metro nimmt ihren Betrieb auf. Und zwar zur Weltausstellung.
0: Ja.
1: Deswegen, ja. Ein Erfolgskonzept, die Metro, würde ich sagen. Also jedenfalls für den öffentlichen Nahverkehr, auch wenn der sich wahrscheinlich wirtschaftlich auch in Frankreich nicht lohnt. Also rechnet, aber er rechnet sich, glaube ich, einfach infrastrukturell.
0: Ist da 1900 nicht auch der Eiffelturm hingestellt worden zur Weltausstellung?
1: Ja, genau, ich glaube schon.
0: Ja, ne?
1: Da müsste man jetzt nochmal richtig recherchieren.
0: Monsieur Eiffel.
1: Der gehörte dazu.
0: Genau. Er sollte ja nur für die Weltausstellung und danach wieder abgerissen werden.
1: Ach so.
0: Das war der Plan.
1: Ja, manches, das Englisch. Ich war jetzt ja auch paddeln auf der Lahn und da bin ich dann in Koblenz angeschaut. Da gab es auch so eine Seilbahn über den Rhein zur Festung Ehrenbreitstein hoch und die sollte, war auch zum, ich glaube, Bundesgartenschau gebaut worden und sollte danach, glaube ich, auch wieder abgerissen werden, aber bleibt. Weiß,
0: vielleicht hält die auch 126 Jahre.
1: Genau, und wie ist das so schön, die Provisorien halten immer am längsten.
0: Das ist auch wieder so ein Spruch meines Vaters.
1: Ja,
0: hat er immer gesagt. Nichts hält länger als Provisorien.
1: Ich glaube, das ist generell so eine Lebensweisheit aller Väter.
0: Okay.
1: Und da wir beide Väter sind, dürfen wir das jetzt auch anwenden.
0: Ich hatte übrigens am Wochenende Besuche von meinem Enkel.
1: Oh.
0: Ich bin ja Großvater.
1: Du bist auch. Ja schon Großvater. Ja. Das liegt aber auch an dem Bart. Hättest du den nicht wachsen lassen, wärst du nie Großvater geworden. Und? War stressig? Oder?
0: War schön.
1: War schön?
0: Ja, war schön.
1: Ja, dafür wird man ja eigentlich Eltern, ne? Um da dieses Großvater-Dasein oder Eltern-Dasein.
0: Also unter anderem deswegen.
1: Ja,
0: unter
1: das ist schon auf jeden Fall. Gut,
0: okay.
1: Machen wir weiter.
0: 1903, erste Tour de France endet.
1: Genau.
0: Endet. Also sie müssen damals ein bisschen früher angefangen haben, weil jetzt ist sie ja gerade erst gestartet.
1: Siehst du mal.
0: Ist sie heute die dritte Etappe gewesen?
1: Mhm.
0: Ja, dreimal darfst raten, wer gewonnen hat.
1: Du, ich habe keine Ahnung.
0: Nee. Pogacar hat heute gewonnen.
1: Ach so, wieder
0: der immer gewinnt, genau.
1: Wo wir letztes Mal geguckt hatten, stimmt. Ich erinnere mich, die Bergetappe.
0: Hat auch die Gesamtführung übernommen, zeitgleich mit Vingegaard, falls es jemand interessiert.
1: Ja, besonders, aber ist lustig, ne? Das, wir senden das erst in zwei Wochen.
0: Das macht ja nichts.
1: Nee, zwei Wochen.
0: Heute ist ja die dritte Etappe.
1: Ja, genau, ne? Deswegen könnt ihr das jetzt zeitlich...
0: Tag der Aufzeichnung.
1: Zeitlich einordnen.
0: Vielleicht können die Zuhörerinnen und Zuhörer mal gucken, wie dann der Stand ist.
1: Ist sie denn vorbei am 19. schon?
0: Stimmt, ich bin jetzt hier ein bisschen verrutscht. Die sind genauso, ne? Ja.
1: Weiß ich nicht.
0: Ja, es könnte sein. Ja. Drei Wochen?
1: Könnte sein. Ich weiß es nicht. Ja. Deswegen, siehst du, das ist hier voll, aber wir haben auch Montag und es ist anstrengend. Ja. Nein, wir haben Sonntag jetzt, liebe Leute.
0: Aber der erste Sieger war der Franzose Maurice Garand.
1: Ja, cool, ne? Mhm. Und ich fand, also das habe ich jetzt nicht weiter nachgecheckt, aber es wurde mir in der Suchmaschine meiner Wahl angeboten, dass es wirklich eine Marketingaktion der Sportzeitung Lauto war.
0: Ja.
1: Also eigentlich fürs Auto würde ich jetzt Lauto, ist doch ein Automarker-Fachmagazin, oder?
0: Ja.
1: Um die Verkaufszahlen zu steigen. Naja, so funktioniert das. Sport und Wirtschaft hängen immer noch eng zusammen. Gut, ganz interessant ist, 2013 am heutigen Tage meldete Detroit Insolvenz an.
0: Die Stadt.
1: Die ganze Stadt. Die ganze Stadt hat die ehemalige Automobilmetropole beantragt, als größte US-Stadt ihrer Geschichte Insolvenz.
0: Krass.
1: Und das Krasse ist, sie ist immer noch da.
0: Naja, man kann sie schlecht wegnehmen, ne?
1: Genau. Also mal sehen. Also die haben wohl auch ein riesen Insolvenzverfahren schon über mehrere Jahre.
0: Ja.
1: Aber jetzt geht's, glaube ich, langsam wieder. Ist jetzt nicht. Ist ja auch egal. Gut. Kommen wir zu den geborenen Menschen.
0: Am 19.07.
1: Genau.
0: Edgar Degas, 1834. Mensch weiß, wer das ist, ne?
1: Ja, das
0: eine
1: ist die
0: der
1: Frage.
0: Bedeutendsten Impressionisten. Seine Werke zeigen häufig das Arbeitsleben und den Alltag des 19. Jahrhunderts.
1: Voll krass, ne? Ich hätte jetzt auch gesagt, kenne ich nicht. Aber es gibt bestimmt jemanden, der sagt, der voll in der Kunst steckt das passt. Genau, genauso geboren wurde Benedikt der 16. 1927 und zwar als Josef Ratzinger. Das war unser Papst.
0: Ja, Deutschland ist Papst, hieß es damals.
1: Genau, von 2015 bis 2013 und dann nicht, weil er gestorben ist, was er sonst so üblich eigentlich bei Päpsten ist, ist er aus gesundheitlichen Gründen zurückgetreten und ist aber weiterhin bedeutender katholischer Theologe.
0: Genau, 1947 Brian May. Legendärer Gitarrist der Band Queen.
1: Ja, besonders, ich fand auch krass.
0: Astrophysiker und Tierschützer.
1: Genau.
0: Krass.
1: Dass der Gitarrist der Band Queen Astrophysiker ist.
0: Wow.
1: Das finde ich schon interessant. Genauso, wir bleiben musikalisch. Campino ist zeitgleich, 1962, also etliche 15 Jahre später geboren worden. Und wer kennt ihn nicht? Der gute Frontmann der Punkrock-Band Die Toten Hosen.
0: Genau. 71, Vitali Klitschko.
1: Mhm.
0: Genau, ukrainischer Politiker und Profiboxer. Also jetziger Bürgermeister von Kiew.
1: Genau, der hat richtig zu tun, ne, glaube ich. Da willst du gerade nicht mit ihm tauschen.
0: Nee, auf keinen Fall.
1: Gut, dann 1973, das fand ich einfach, weil es läuft ja gerade noch aktuell WM.
0: Ja.
1: Am 19. ist, glaube ich, Finale.
0: Das kann sein.
1: Endet das.
0: Übrigens, die diesjährige Tour endet am 26., also eine Woche später.
1: Okay, also brauchen sie ein bisschen länger. Liegt bestimmt einfach daran, dass sie gewachsen ist. Sie haben einfach ein paar mehr Etappen reingebaut jetzt.
0: 21 sind es.
1: Können man ja mal recherchieren.
0: Genau, 3 Wochen.
1: Genau, und vielleicht ist sie einfach länger geworden als früher. So.
0: Genau.
1: Gut, genau, aber weil...
0: Ailton.
1: Genau, Ailton.
0: Der Kugelblitz.
1: Der Kugelblitz, das fand ich so cool, weil ich dachte, ey, krass, hätte mir jetzt jemand irgendwie gesagt, sag mal, einen älteren Brasilianer, den Kugelblitz, hätte ich gesagt, wer ist denn der Kugelblitz? Aber jetzt bin ich drüber gestolpert.
0: Aber Ailton. Die Brasilianer sind in ihrem Viertelfinale gegen Norwegen rausgeflogen.
1: Ja, Haaland hat eiskalt Doppelpack genetzt.
0: Killer.
1: Killer.
0: Wirklich. Das ist eine Maschine.
1: Das ist auf jeden Fall eine Maschine. Also, bin mal gespannt, besonders jetzt das anstehende Duell. Jetzt dann, liebe zuhörende Menschen, na klar, schon längst
0: gewesen.
1: Aber das Viertelfinale England-Norwegen, weil die haben ja beide diese Netzer, sage ich jetzt mal, diese eiskalten Vollstrecker mit Kane und Haaland. Das wird interessant. Das ist voll gut,
0: dass wir uns die Engländer ja noch einen zweiten haben mit Bellingham.
1: Ja, Das stimmt. Ist voll gut, dass wir uns auch über Sport dann immer unterhalten, weil dann kann ich immer bei der Mediathek, bei der Rubrik Sport auch anwählen, dass man uns auch unter Sport findet. Das ist voll gut.
0: Sehr gut.
1: An dem Tag sind auch einige Menschen dahingeschieden, so zum Beispiel Joe Dassin, und zwar im Jahr 1980. Kennst du Joe Dassin?
0: Leider nein.
1: Nee, kannte ich auch noch nicht, aber mit Lieder wie Le Thé Indien, einer der erfolgreichsten Chanson-Popsänger Frankreichs.
0: Ich hoffe, du hast was mitgebracht.
1: Ja, da habe ich was mitgebracht. Da hören wir gleich mal was rein. Und auch von den anderen habe ich noch was mitgebracht, aber die ziehen wir jetzt nicht alle im Dreierpack dann durch, sondern wir fangen mal nachher an mit Joe Dassin.
0: Okay. 1990 Helmut Becker, deutscher Önologe. Weinbau und Rebenzüchtung.
1: Genau, ich fand das so schön. Keine Ahnung, wer Helmut Becker ist, aber allein das Wort kennenzulernen, Önologe, Weinbau und Rebenzüchtung. Ja. Und explizit die Rebenzüchtung wurde bei ihm nochmal hervorgehoben.
0: Ja.
1: Also der war schon ein Genie drauf wohl.
0: Sehr schön.
1: Genau, und Gary Marshall, 2016 gestorben, Schöpfer von Pretty Woman und Happy Days. Also Happy Days sagt mir nichts.
0: Oh, Happy Day.
1: Ja, ich weiß nicht, ist das, also war eher, glaube ich, ein Film, weil Pretty Woman ist doch ein Film.
0: Das stimmt. Oder?
1: Gut, also das war das Kalenderblatt zum 19.07. des heutigen Tages. Und wie versprochen, Herr Goldschmidt, habe ich Musik mitgebracht. Und zwar jetzt von besagten Joe Dassin, aber ich habe nicht Le Thé Indien mitgebracht, sondern Siffler sur la Colline. Bestimmt vollkommen falsch ausgesprochen, französisch immer.
0: Wir wissen ja, was du meinst.
1: Okay, dann spielen wir das jetzt mal.

0: Ja, das ist ja fesches Lied.
1: Ja, fand ich auch. Ja? Also, ihr habt
0: beschwingt.
1: Beschwingend?
0: Beschwingt. Beschwingt. Nicht beschwingend. Es war beschwingend, ein beschwingtes,
1: sondern, genau.
0: Eine beschwingte Melodie.
1: Ja. Ja. Also, habt ihr sonst nicht so die Erfahrung mit Chansons und so, aber das fand ich ganz nett. Die anderen waren eher, in die ich reingehört habe, ziemlich, also auch dieses L'été in Your oder wie das hieß.
0: Ich finde es ja immer so ein bisschen lustig. Also, wenn ich das noch richtig in Erinnerung habe, Chanson heißt ja nichts weiter als Lied.
1: Ja, das französische Lied des Liedes.
0: Also, ich weiß immer nicht, warum, also es ist ja Lied ein eigenes Genre ist.
1: Ja. Ja.
0: Naja, das wäre jetzt wieder philosophisch. Also
1: ja,
0: dieses Thema haben wir ja gerade nicht.
1: Nee, Philosophie haben wir nicht.
0: Nee.
1: Gut, aber wir haben ja unsere Rubrik Good News erreicht, ja. Goldschmidt. Und auch wenn Sie sehr angeschlagen sind, haben Sie denn persönliche Good News? Also hatten wir eben schon, das Enkelchen war da.
0: Ja, das war sehr gut. Das war wirklich eine gute Geschichte. Das hat mich, hat mein Herz sehr erfreut.
1: Aber das war jetzt nicht schuld daran, dass du dich angesteckt hast.
0: Nein, das war die andere Good News. Ich habe meine erste Fusion hinter mir. Ja.
1: Wie heißt das denn? Wenn man seinen ersten Marathon läuft, heißt man Marathoni.
0: Ja.
1: Und wenn man seine erste Fusion absolviert hat?
0: Fusi?
1: Fusi? Oh ja, das könnte sein.
0: Weiß ich nicht, ob es da auch so eine Bezeichnung gibt.
1: Das, aber da war ja ordentlich was los. Ne?
0: Ich war ja im Arbeitskontext da.
1: Ja, ja,
0: ja. Das war für mich ein, ich sag mal, eine Horizonterweiterung. Ne? Also viele interessante Menschen, eine Menge Menschen.
1: Okay.
0: Es war super, super heiß. Es war super, super trocken. Ich glaube, es war die Fusion mit der einzigen ersten und überhaupt vorhandenen Evakuierung.
1: Okay.
0: Weil ein Feuer ausgebrochen ist.
1: Mhm.
0: Gott sei Dank neben der Fusion, ein Feld inklusive Bäume standen hoch in Flammen.
1: Okay.
0: Gott sei Dank nicht auf die Fusion
1: ausgebreitet.
0: Übergegriffen sozusagen, sodass wir dann relativ schnell wieder zurück konnten. Genau.
1: War das dann eigentlich für dich Arbeitszeit, die Evakuierungszeit?
0: Ja.
1: Ja, kann man
0: nichts machen. Die ganze Woche war Arbeitszeit.
1: Ja. Oh, okay.
0: Insofern, ich habe natürlich mehr gearbeitet als sonst. Ich habe natürlich aber auch keine Überstunden aufgeschrieben. Ne? Das ist ja dann sozusagen Spende.
1: Ne? Weil wir haben aufs Herz geklopft.
0: Wir sind ja ein sozialer Träger.
1: Ja.
0: Und das machen wir auch gern. Wir haben ja auch unsere Vorteile auch und so. Also das
1: ja,
0: ist
1: eben,
0: schon,
1: also auf der Fusion. Ich habe es noch nie geschafft auf die Fusion.
0: Du warst noch nie auf der Fusion?
1: Nee, ich war noch nie auf die Fusion.
0: Das wäre deine Welt, glaube ich.
1: Ja?
0: Das wäre dein.
1: Ja, ich hatte auch mal Lust drauf. Wir hatten auch mal vor Jahr und Tag mit unserer Freundin Cori, die du auch sehr gut kennst, da hatten wir mal das Losverfahren auch gewonnen. Ja. Hätten da dann zu 6 Leinen, aber dann war das
0: mit
1: Thema.
0: Mit der Fusion wird auch gelost?
1: Da wurde damals.
0: Bei der Attention wird
1: gelost. Nee, da wurde damals bei der Fusion auch gelost. Und ich glaube, das ist jetzt halt auch noch der Fall. Okay. Habe ich mich jetzt nicht mehr beschäftigt. Aber damals war das so. Und dann haben wir, aber da war unser Wirtschaftsbudget.
0: Teuer, die Karten, ne?
1: Ja, besonders wenn man dann halt mit 4 Leuten schon allein das aus dem Stegreif mal bezahlen muss. Und Streichholz ziehen, wer in der Familie hin darf und wer nicht, wollten wir nicht. Und dann.
0: Na, jetzt wird ja ein Jahr ausgesetzt und in 2 Jahren können wir ja darüber nachdenken, vielleicht kann ich dich ja als Crewmitglied gewinnen.
1: Oh ja, oder ich kann vielleicht auch über Loro. Lore hat, glaube ich, auch immer 2-3 Rasenreportner über auf der Fusion.
0: Ja.
1: Das wäre auch nicht. Und ich glaube, die machen auch Workshops. Flavia macht, glaube ich, Workshops und so. Also da ist immer wieder ordentlich was los.
0: Na dann.
1: So, genau. Der Sommer führt zur Redseligkeit. Good News.
0: Ja, wie sieht es bei dir aus?
1: Bei mir?
0: Ja.
1: Ja, eigentlich auch total gut, weil ich habe
0: eigentlich auch total gut. Eigentlich ist das schon Widerspruch in sich.
1: Ja, das stimmt. Das streicht das eigentlich dann einfach. Das lassen wir weg. Nee, gut. Also ich hatte die luxuriöse Situation, dass ich Stunden abbummeln konnte, weil mein Gleitzeitkonto dann doch im Winter angereichert worden ist. Und jetzt dachte ich mir, das zu machen, und war ein verlängertes Wochenende in der Heimat.
0: Schön.
1: Und genau. Und habe auch 2 Tage das Paddeln, gerade wo es so schweineheiß war, habe ich mich irgendwie, fand ich persönlich, an die beste Situation begeben, nämlich aufs Wasser mit dem Board. Dann ist man auch immer mehr drin. Und ich
0: hoffe, vernünftig eingecremt oder T-Shirt an.
1: Ja, sogar Struktur erst ordentlich eingecremt, dann an der Zeit T-Shirt angezogen, dann an der Zeit sogar noch ein Longsleeve drüber, weil man
0: sehr gut.
1: Ohne Sonnenbrand hingekommen.
0: Sehr gut.
1: Auch ohne Hitzeschlag, weil ich viel im Wasser war. Und ich bin meinen Geburtsfluss lang gepaddelt. Wäre ich Moses gewesen, hätte meine Eltern...
0: Dein Geburtsfluss?
1: Ja, ja.
0: Das hört sich komisch an.
1: Ja, ne? Ein bisschen krass.
0: Geburtsfluss hört sich komisch
1: ja,
0: an.
1: Ja, aber ich bin in Wetzlar an der Lahn geboren.
0: Ah.
1: Und die Lahn kannte ich so noch nicht.
0: Ja.
1: Und ich glaube, da hätten mich meine Eltern, also wäre ich Moses gewesen, hätten sie mich da in so ein Körbchen die Lahn runtergeschippert. Wäre aber nie weit gekommen, weil ich dann immer irgendwo an der Schleuse stecken geblieben wäre. Oder man hätte übers Wehr dann brechen können vielleicht. Das ging mit dem Sub nicht so toll und das war ein bisschen anstrengend, weil Supper werden nicht geschleust. Wusstest du das?
0: Supper werden, weil es ist ein bisschen gefährlich, ne?
1: Ja, das sagen halt auch alle. Die Hauptbegründung, die ich jetzt von mehreren Schleusern gehört habe, also Schleusenwärter, das sind ja keine Schleuser. Schleusenwärter gehört habe, liegt es daran, dass die Supper dann immer praktisch in der Schleuse rumstehen und rumeiern und dann fallen die um und schlagen sich den Kopf an der Spundwand an und gehen tot. So.
0: Ist, glaube ich, nicht so ganz unberechtigt.
1: Ja, aber
0: sie haben halt keinen Seezaun.
1: Ja, das stimmt. Und das ist auch das Argument. Sie werden sofort mitgenommen, wenn sie irgendeine Reling, wenn sie ins Kajak steigen und nur das Sub hinterher zeigen oder ein nettes Sportboot überzeugt bekommen, sie als Anhalter mitzunehmen, dann geht das. Aber ansonsten ist das nicht drin. Und das war dann immer ein bisschen anstrengend bei Hitze.
0: So gibt's für alles Regeln.
1: Ja, in Deutschland auf jeden Fall. Also das war sehr schön und danach habe ich sogar geschafft, mit einem Freund, wo häufiger auch mal nichts funktioniert, noch wandern zu gehen.
0: Wandern?
1: Ja, wir wollten, also waren im Nationalpark Eifel, den ich sehr empfehlen kann.
0: Sehr gut.
1: Und wollten eigentlich Strecke wandern und dann pennen und weiter wandern.
0: Was nichts mit dem vorhin erwähnten Eiffelturm zu tun hat.
1: Nee.
0: Das darf man nicht verwechseln.
1: Nee, das darf man nicht verwechseln, genau. Aber das war sehr schön. Wir haben uns aber letztendlich zu Autocamping entschieden. Also der Kumpel hatte dann ganz schnell die Kühlbox noch mit eingepackt und den Ventilator fürs Zelt.
0: Und da waren so ein, zwei Bier drin und so?
1: Ja, bei den anderen, bei mir nicht so.
0: Ah, ja.
1: Ich bin eher der Soda-Trinker, der
0: Softdrink-Trinker. Ah, stimmt. Ich trinke nicht so gerne
1: Alkohol. Dann,
0: es sei denn, es ist Wodka aus Polen, ich erinnere mich.
1: Genau, aber auf jeden Fall war es jetzt sehr entspannt und dann bin ich wieder da und habe nur eine Woche noch zu arbeiten. Dann habe ich wieder Ferien. Also wenn die Sendung, das ist auch der Hauptgrund, warum es hier ein Aufzeichnungsformat ist.
0: Richtig.
1: Weil sowohl Herr Goldschmidt wie meine Wenigkeit sind dann drin. Aber wir reden hier wieder viel zu viel.
0: Das macht Goldschmidt.
1: Nee, macht auch nichts. Aber wir sind bei den Good News, also das waren so unsere persönlichen. Aber wie sieht's denn in der Welt aus? Und da habe ich einen Titel mitgebracht, Herr Goldschmidt, wollen Sie mal Ehrenamt gegen Einsamkeit wirkt.
0: Ehrenamt gegen Einsamkeit wirkt.
1: Ja.
0: Das hatten wir auch schon mal als Thema, ne?
1: Ja.
0: Das ist ja bei Wirtschaft.
1: Ach so, ja, guck mal, das ist dieses genau. Ne? Ja, das ist besagter. Wir fangen ohne Ehrenamt. Das war nämlich das bei der Nachhaltigkeit. Deswegen hatten wir das schon.
0: Ja.
1: Das ist, wenn man Copy und Paste macht und dann vergisst
0: im Skript manche raus. Das hatten wir ja letztes Mal.
1: Genau,
0: aber nichtsdestotrotz ist es natürlich so, dass das Ehrenamt gegen Einsamkeit wirkt. Das ist natürlich richtig. In der Wirtschaft gibt es aber auch Good News.
1: Ja, ja, genau.
0: Deutschland startet 30 Milliarden Zukunftsfonds.
1: Das ist immer eine Hausnummer.
0: Das ist eine Hausnummer. Ne? Die Bundesregierung hat Ende 2025 den Deutschlandfonds aufgelegt. Mit 30 Milliarden Euro sollen private Investitionen in Zukunftstechnologien angestoßen werden. Das Geld fließt unter anderem in Mittelstand, erneuerbare Energien, Biotechnologien, Deep Tech Unternehmen. Ziel ist es, deutlich mehr privates Kapital zu mobilisieren, als der Staat allein investieren könnte.
1: Das ist eine ordentliche Hausnummer und ich finde den Deutschlandfonds ist mal ein guter Name. Also nicht so,
0: wenn er dann wirklich super so umgesetzt wird?
1: Ja, mal sehen. Ja, jedenfalls hat er nicht so der einfach so der Superwumms-Fonds oder so heißt. Genau, Nachhaltigkeit und Wirtschaft, erneuerbare Sparen der EU Milliarden.
0: Ja, hier haben wir die Themen von letzter Woche, vom letzten Mal und diesem Mal verknüpft.
1: Genau. Weil der Ausbau, und wir erinnern uns an letzte Sendung, die hat erste Mal geschafft, die Erneuerbaren die Kohle zu überholen. So mit nicht. Irgendwie um die 35% oder 33% im Vergleich zur Kohle. Und durch diesen Ausbau der erneuerbaren Energie spart Europa inzwischen jedes Jahr über 50 Milliarden Euro an Importkosten für fossile Brennstoffe.
0: Und da fragt man sich, warum Frau Weidel jetzt auf ihrem komischen Parteitag das nochmal betont hat, dass sie die fossilen Brennstoffe wieder aktivieren will.
1: Genau, damit man wieder Geld zahlen kann. Ja. Das ist dann auch wieder Wirtschaft.
0: Ja. Das ist auch wieder Wirtschaft.
1: Für den anderen, also Geldfluss und... Ja, aber stell dir mal vor, diese ganzen Zollstreitigkeiten mit den USA, die da waren und so, das ist...
0: kommt alles wieder,
1: wer noch
0: wir die
1: viel,
0: Falschen wählen.
1: Wer, genau, und wer viel noch zu sehr.
0: Gleichzeitig entstehen ja auch 100.000 neue Arbeitsplätze im Bereich der grünen Wirtschaft, das ist ja auch nicht zu verachten.
1: So ist es. Ja. Alles entwickelt sich weiter. Genau. Man muss es nur mal konsequent die Richtung laufen, dann funktioniert das auch. So, eine haben wir noch, Herr Goldschmidt, bevor wir wieder Musik machen. Ich gucke hier schon mal nach.
0: Wissenschaft und Technik. Ne? Europas beste Erfindungen werden ausgezeichnet. Beim European Inventor Award 2026 wurden 12 Innovationen ausgezeichnet, die Wirtschaft und Gesellschaft gleichermaßen voranbringen. Mhm. Darunter sind ein deutlich wirksamerer Malaria-Impfstoff, neue Krebstherapien und eine Magnetschwebetechnik für klimafreundlichen Güterverkehr. Die Jury betont, Innovation schafft nicht nur Lösungen, sondern stärkt auch Europas wirtschaftliche Zukunft. Das klingt ja alles hervorragend, würde ich sagen.
1: Ja, ich finde auch gut, dass es sowas gibt und Invention, ne, Erfindung, hier gut laufen. Ja, sollte man machen. Gut, bevor wir jetzt in den Hauptblock Wirtschaft und Finanzen starten, gibt es Musik auf die Ohren. Und da habe ich jetzt mal Kugens Bluff mitgebracht. Kennst du die?
0: Du fragst mich, ob ich kenne sowas immer alles
1: nicht.
0: Nein,
1: ich kannte die auch bis letztes Jahr nicht. Und dann habe ich rausgekriegt oder habe ich sie kennengelernt über unseren guten Hausmeister.
0: Über den Hausmeister?
1: Ja, über den Facility Manager, neudeutsch gesagt.
0: Hausmeister Klaus ist in the house.
1: Nee, der gute Erik bei uns. Also echt mal schöne Grüße, Erik. Also das war wirklich ein musikalisches Highlight. Ich habe es dann leider nicht live hingeschafft. Und das Besondere, warum Erik das auch so wärmstens empfohlen hat, war, dass sein Brudi da mit in der Band ist.
0: Guck an.
1: Ne? Und Kugens Bluff kannte ich bisher nicht. Ist eine Band, die jetzt noch nicht in den, also die vielen Engagement noch machen muss. Und wir hören jetzt mal rein.
0: Ja.
1: Und zwar in A Swim in the Park, was ja beim Sommer
0: kann schon mal sein.
1: Gemacht werden kann.

0: Ja.
1: Kugels Bluff. Kann man hören.
0: Kann man hören.
1: Die machen aber auch echt extrem lange Text, also Songs, da gehen viele mal an die 6 Minuten passen, ne? Oder so, genau. Da kann man mal rausfallen aus dem Janssen.
0: Gut.
1: Gut, Herr Goldschmidt. Ja. Guck mal, so schnell schon sind wir wieder mit allem fertig. Also nicht mit allem, aber wir haben die Standardrubriken Kalenderblatt und Good News absolviert und können jetzt gut in den Themenkomplex des heutigen, der heutigen Doppelgold-Sendung einsteigen. Die da lautet Wirtschaft und Finanzen.
0: Ja.
1: Und wir erschließen uns das ja immer erstmal mit ein bisschen, deswegen war vorhin meine Frage schon so, was ist so dein persönliches Umgang mit Wirtschaft und Finanzen? Wie fühlst du dich dabei? Was assoziierst du direkt bei Wirtschaft und Finanzen?
0: Das ist nicht mein Thema. Es ist, ganz schwierig. Wie gesagt, habe ich ja vorhin schon mal gesagt, Finanzen habe ich nicht. Also ich habe schon auch irgendwie Finanzen, ne? Also Geld,
1: okay.
0: Physisches Geld, beziehungsweise es ist ja nicht physisch, es ist ja eher als Zahl auf irgendein Konto und man arbeitet mit der Karte. Ne? Ich habe ganz selten noch Bargeld, also ich habe ganz selten physisches Geld. Ich habe es leider verpasst, mich finanziell ein Stück weit abzusichern für spätere Tage.
1: Okay.
0: Ja. Da habe ich den Absprung verpasst, beziehungsweise mir fehlen die Worte. Ich bin so ein bisschen am Zug vorbeigefahren. Ne? Herr Blüm hat damals gesagt, die Renten sind sicher.
1: Achso, und dem hast du vertraut.
0: Den habe ich vertraut.
1: Okay.
0: Bis ich dann irgendwann mal begriffen habe, dass man der Politik relativ wenig trauen kann. Insofern versuche ich das jetzt irgendwie nachzuholen.
1: Ja, schließlich studierst du ja auch.
0: Studiere ich ja auch, um da irgendwann mal auch zu begreifen, was das bedeutet mit den Finanzen.
1: Ja, das ist zum Beispiel interessant. Ne? Finanzen und Wirtschaft
0: hängen miteinander zusammen.
1: Hängt zusammen und wie würdest du das denn unterscheiden? Also was ist Wirtschaft, was ist Finanzen so?
0: Ich weiß gar nicht, also das eine hängt mit, also das ist ja miteinander verknüpft sozusagen, ne? Also die Finanzen sind von der Wirtschaft abhängig und umgekehrt. Ne? Ich kann also keine Wirtschaft aufrechterhalten, wenn ich keine Finanzen habe. Und wenn ich keine funktionierende Wirtschaft habe, dann habe ich irgendwann auch keine Finanzen mehr. Das ist ja so ein bisschen, das eine ergibt das andere ein Stück weit und umgekehrt. Genau. So verstehe ich das ein bisschen.
1: Ja, letztendlich ist ja Wirtschaft beschäftigt sich damit, wie Werte entstehen. Also immer, was brauchen Menschen, wer stellt diese Dinge her und wie werden sie dann verteilt, beziehungsweise Geld. Und die Finanzen beschäftigt sich damit, wie diese Werte verteilt, gespeichert und übertragen werden. Das hat halt, das ist der Unterschied. Deswegen, man nimmt das immer so, die Begriffe so, ja, Finanzen, Wirtschaft, ja, und ne, Finanzen hat irgendwas mit Kohle zu tun. Das haben immer alle und Wirtschaft ja auch irgendwie, aber so richtig das auseinanderzukriegen, hätte ich jetzt auch, habe mich jetzt in den letzten Tagen damit ein bisschen beschäftigt, wegen der Vorbereitung.
0: Das ist gut so, ne? Weil macht man ja im normalen Leben nicht. Und du bist derjenige, der sich mit den Themen beschäftigt, die wir haben, und ich bin derjenige, der aus dem Kalten hier reinstößt und dann stellst du mir irgendwelche Fragen, versuchst mich an die Wand zu fahren und ich komme dann da gerade immer so raus.
1: Nein, ich probiere dich nicht an die Wand zu fahren, aber es ist ja halt einfach deswegen.
0: Ja,
1: ist ja mal sich selbst zu fragen, was ist Wirtschaft und Finanzen für einen? Also was löst das damit aus? Weil ich glaube nicht, dass alle ein positives Verhältnis zu Wirtschaft und Finanzen haben. Also eigentlich löst dieses Gefühl, glaube ich, bei vielen sogar Stress, Neid und Unsicherheiten aus.
0: Das kann ich mir gut vorstellen, ja.
1: Bei dir schwebt ja jetzt auch eine gewisse Unsicherheit drin, dass du sagst, ja, für die Zukunft habe ich jetzt noch nicht vorbereitet, aber das ist der typische Goldschmidtsche Einstellung und das ist richtig so, kriegen wir schon hin.
0: Machen wir. Ich gehe da relativ gelassen ran.
1: Ja, genau. Das ist immer gut. Gelassenheit im Leben sollte man haben, aber das ist halt...
0: Also Stress, Neid, das würde ja für mich auch eine Panikreaktion auslösen. Und wenn ich in solchen Gefühlsregungen stecke, kann ich ja gar nicht mehr klar denken. Das ist ja doof, das funktioniert ja nicht. Dann komme ich ja da nicht raus.
1: Da hast du recht.
0: Also
1: das ist, locker genau, bleiben, deswegen, das ist immer
0: gelassen bleiben. Und dann funktioniert der Kopf auch.
1: Aber würdest du selber dich als reichen Menschen betiteln?
0: Ich bin total reich.
1: Du bist total
0: reich. Ja, aber nicht finanziell.
1: Ja, aber das ist doch schon mal eine interessante Geschichte. Das Reich.
0: Gefühlstechnisch bin ich total reich.
1: Gefühlstechnisch
0: bin ich total reich. Ich hab einen Sohn, wunderbaren. Ich habe einen Enkel, wunderbaren. Ich habe eine wunderbare Partnerin. Ich habe eine trockene Wohnung, in der ich mich sehr wohlfühle. Ich habe Arbeit. Ich habe ein gewisses Einkommen, mit dem ich mir meinen Toast kaufen kann. Ich kann Sport treiben. Ich bin gesund.
1: Ja. Also jetzt gerade nicht so, aber genau, größtenteils dann schon. Ja. Aber das, genau, aber das ist ja halt auch schon das Interessante, ne? Wenn man über Werte spricht, was ist, es gibt ja die monetären Werte, die sind jetzt Finanzen und Wirtschaft, aber eigentlich ist ja Reichtum, also bin ich genauso wie du eingestellt, ja eigentlich viel, viel mehr. Ne?
0: Ja.
1: Das ist ja das Ganze. Deswegen, also das hat wenig, also Reich hat wenig mit Geld zu tun, aus meiner Sicht jedenfalls. Also es gibt das monetären Reich.
0: Was ist
1: aber
0: reich? Ne? Was ist ja, was ist reich? Ja. Ich habe eine Zeit lang im Bootsbau gearbeitet, im Bootsservice gearbeitet. Und da habe ich mit Leuten zu tun gehabt, die vermögend waren.
1: Mhm.
0: Ja? Also finanziell vermögend waren. Und da habe ich dann irgendwann mal festgestellt, die Probleme, die die haben mit ihrem großen Vermögen, sind keine anderen als meine Probleme, die ich habe. Nur auf einem ganz anderen Niveau. Also die sorgen sich um 5, 6, 7, 8, 10, 100.000 Euro.
1: Mhm.
0: Ich sorge mich um 5, 6, 7, 8, 10 Euro.
1: Ja.
0: Es ist nur ein anderes Niveau. Die Sorgen sind die gleichen.
1: Okay. Also sorgt dann für Stress, egal in welchem Leben.
0: Absolut.
1: Deswegen wäre ja wieder deswegen, wie also Geld ist ja kein Faktor oder Finanzen ist ja kein Faktor, wie zufrieden man jetzt dann halt ist. Also es gibt mit
0: das
1: Sicherheit.
0: Das ist zumindest eine Behauptung,
1: ja,
0: die ich mal so aufstelle.
1: Ja, aber kennst du Menschen mit wenig Geld, die sich selbst sehr zufrieden sind? Ja, okay, dich mal ausgenommen. Beziehungsweise umgekehrt auch.
0: Also ne, was natürlich immer wieder deutlich wird, ist, dass Menschen mit wenig Geld, die wirklich wenig Geld haben, schon auch mehr klagen über bestimmte Dinge, als Menschen, die zumindest ein regelmäßiges Einkommen haben, was einigermaßen die täglichen Bedürfnisse decken kann.
1: Mhm, okay.
0: Ne, also fällt Geld schon mit rein in die Zufriedenheit. Ne, wenn ich jetzt rein weg Sozialhilfeempfänger zum Beispiel mir betrachte, die wirklich jeden Cent umdrehen müssen, die haben, ja, ich weiß nicht, ob die wirklich glücklich sind. Ne, also die sind schon öfter mal am Klagen. Und durchaus auch berechtigt, finde ich.
1: Ja, also das, jeder hat ja dann einen Grund, wenn er dann halt klagt. Ne, aber ich finde es interessant, deswegen sind wir vielleicht immer beide keine guten Beispiele dafür, dass man das automatisch sagt, ich bin reich, weil ich, wie gesagt, wesentlich mehr habe als jetzt. Also ich komme mit dem Geld irgendwie zu Rande und die Finanzen stimmen irgendwie halt auch, aber ich sehe halt noch ganz viel anderen Reichtum. Ne? Und deswegen frage ich mich manchmal, warum, wenn ich glaube, viele Menschen, vielleicht auch mal da draußen, die Frage, wie denkt ihr euch mal, denkt, was verbindet ihr eigentlich mit Finanzen und Wirtschaft des Ganzen, weil ich glaube, viele kommen dann mit genau solchen Sätzen, boah, alles wird teurer, ne? Ich arbeite immer mehr und habe trotzdem weniger, nur die Reichen werden immer reicher, ne? Die Armen werden immer ärmer, ne? Das System funktioniert doch sowieso nicht, ich finanziere die Drückeberger, ne? Also gerade deswegen, Finanzverteilung hat ja dann was mit Steuer zu tun. Und bevor wir da jetzt gleich tiefer einsteigen, würde ich sagen, machen wir nochmal Musik.
0: Musik
1: und,
0: ist immer gut.
1: Genau, Musik ist immer gut. Jetzt muss ich hier nochmal gucken, was ich denn so spiele. Du, ich glaube, wir haben echt lang keinen ordentlichen Punkrock mehr auf die Ohren gehabt. Ist mir letztes Mal auch aufgefallen, als Herr Polly auch am Start war. Und,
0: dann lass hören.
1: Deswegen haben wir jetzt Anthem von Zipperhead.

0: Ja, da sind wir wieder.
1: Ja, bei Doppelgold. Das ist der 19.07. Ihr seid bei einem Aufzeichnungsformat. Also schreibt uns bitte keine E-Mails an live@loro.de. Ruft uns nicht an, sondern genau, genießt einfach die Sendung. Genießt diesen Sonntag. Ich hoffe, er wird schön, weil wir sind im Urlaub.
0: Ja.
1: Ja, also bei uns wird das bestimmt schön. Gut. Wir sind in unserem Hauptblock, wo es darum geht, Finanzen und Wirtschaft zu analysieren und oder mal drüber zu sprechen über Finanzen und Wirtschaft. Und wir haben schon ein bisschen rausgestellt, dass die Wirtschaft, also dass es ja wirklich Unterschiede gibt zwischen Wirtschaft und Finanzen. Jede schlaue Menschen sagen jetzt, ja, ist ja klar. Aber wie gesagt, ich hatte jetzt auch noch nicht bezüglich der Definition geguckt, aber es gibt wirklich einen Unterschied. Und zwar, Wirtschaft beschäftigt sich damit, wie Werte entstehen. Und die Finanzen beschäftigen sich damit, wie diese Werte verteilt, gespeichert und übertragen werden. Ne? Oh. Und da können wir jetzt mal ein bisschen gucken, weil praktisch die Wirtschaft beantwortet im Kern nur drei Fragen, Herr Goldschmidt.
0: Ist das so?
1: Ja, was brauchen Menschen? Wer stellt die Dinge her und wie werden sie verteilt? Also haben wir als Ausgangspunkt
0: klingt sinnvoll.
1: Immer ein Bedürfnis. Herr Goldschmidt will irgendwas haben. Genau. Was hast du dir als letztes? Du hattest eben erzählt, dass du am Wirtschaftskreis teilgenommen hattest, weil du Anziehsachen brauchtest.
0: Klamotte gekauft.
1: Ja. Du hast am Wirtschaftskreislauf teilgenommen.
0: Das ist korrekt. Ich hatte ein Bedürfnis, ja. Beziehungsweise ich brauchte was, ein Verlangen.
1: Genau.
0: Und dem wurde entsprochen in einem Einkaufsladen meiner Wahl.
1: Genau, der diese Dinge dann anbot, weil er sie von irgendwem gekauft hat, der sie produziert hat. Und die genau. Er dann anhökern konnte
0: genau.
1: Und sie verteilen konnte an ja. Dich. Gegen ja. Finanzen.
0: Gegen finanzielle Mittel.
1: Genau, also gegen deine persönlichen Ressourcen, kann man ja sagen. Stehen
0: so
1: dir
0: kann
1: zu,
0: ja,
1: zu
0: ja,
1: dir
0: ja.
1: Stehen.
0: Man muss aufpassen, dass man nicht die Ressourcen ausbeutet ohne Ende.
1: Ja, genau. Und das ist ja immer das ein bisschen das Leidwesen, greift ja auch wieder in dieses Nachhaltigkeitsthema der letzten Sendung drüber, dass wir immer etwas mehr hätten gerne, als wir
0: manchmal haben.
1: Genau. Oder als die Welt anbietet.
0: Quasi über den Verhältnissen lebt.
1: Sowas von über den Verhältnissen ja. Lebt. Genau, und das ist, genau, daraus entsteht aber letztendlich auch Wirtschaft. Und das ist ja ein bisschen dieses Wirtschaftswachstum, dieser Begriff. Diese ewige, das finde ich ja immer so interessant, dass immer alles, Wirtschaft soll immer wachsen. Es muss immer mehr werden, wo man sich immer denkt,
0: wo ist der Punkt, wo es umkippt, ne?
1: Ja, beziehungsweise welcher Prozess wächst denn ewig? Also es gibt keinen ewigen Wachstumsprozess.
0: Dann haben wir irgendwann wieder die Weltwirtschaftskrise, dann bricht alles zusammen und dann fängt wieder von vorne an.
1: Dann, genau, dann wird erstmal wieder

0: nicht unbedingt hinten runterfallen, weil wenn du nichts hast, kannst du nichts verlieren, ne? War das nicht so?
1: Wenn du nichts hast, kannst du nichts verlieren, ja. Das ist eigentlich immer so. Aber wenn du nichts hast, kannst du ja noch weniger leisten von dem, was du, ja, okay, wenn du gar nichts hast, hast du auch gar nichts. Aber das ist ja heutzutage
0: äußerst. Aber schwierig. Am Ende gewinnen dann doch wieder diejenigen, die sowieso schon haben, ne? So sagt man ja.
1: So sagt man. Ja, eigentlich, deswegen, aber das sind ja so, ne, da sind wir jetzt wieder bei diesem Thema mit Wirtschaft und Finanzen,
0: ja.
1: Dass man immer ja so eine gewisse Neiddebatte in dieser Geschichte hat, so ein gewisses Ungerechtigkeitsgefühl aktuell, dass sich da was ändern muss. Und
0: ist auch ein Kreislauf, ist auch immer wieder da, dieses Thema.
1: Ja, genau. Und es sind ja letztendlich, gibt es sogar mehrere Kreisläufe, wenn du da halt richtig reinguckst, was so Wirtschaft angeht. Und zwar, ganz interessant, Güterkreislauf. Ne? Also ja. Wir haben irgendwas, natürliche Ressourcen, die uns zur Verfügung stehen. Wir produzieren daraus was, wir verbrauchen etwas. Und dann haben wir wieder Abfall bzw. Recycling. Also im Idealfall haben wir also sehr, sehr viel Recycling.
0: Und wenig Abfall.
1: Genau, und wenig Abfall. Und durch das Recycling schaffe ich erst eigentlich den Güterkreislauf zu schließen, weil ansonsten, wenn ich jetzt nur Abfall hätte,
0: kein Kreislauf.
1: Dann ist es kein richtiger Kreislauf mehr.
0: Nee.
1: Dann, ne, das,
0: also Kreislauf entsteht ja erst durch Recycling, um das mal deutlich
1: genau,
0: zu machen.
1: Genau, genau. Aber ich denke, gerade der Güterkreislauf, der ist nicht wirklich 100% geschlossen. Was wir halt alles noch wegwerfen und was halt wirklich dann auch auf einfach nur auf der Müllkippe landet, bevor es nicht recycelt wird.
0: Nee.
1: Muss man jetzt einfach wirklich mal recherchieren. Obwohl ich, wie gesagt, ich finde es zum Beispiel.
0: Also der Kreis fängt dick an und wird immer dünner beim Schließen. Wenn man den bildlich jetzt darstellen würde.
1: Ja, beziehungsweise man hat so ein bisschen Verlust, ne? So ein bisschen wie.
0: Ja.
1: Dass er da ausschweift. Jo,
0: ausschweift.
1: Ausschweift, ja, das ist also ein bisschen Verlust. So ein Meteorit verliert ja auch immer Substanz durchs Ausschweifen.
0: Abschweifen, nicht zu verwechseln mit der goldammerschen Abschweifung.
1: Genau, die auch häufiger ist. So, neben diesem Güterkreislauf, der haben wir dann aber automatisch, oder irgendwer kam ja mal auf die findige Idee, einen Geldkreislauf zu machen. Also was ist Geld eigentlich, Herr Goldschmidt?
0: Das fragt man sich. Also Geld ist ein Zahlungsmittel, ne? Also jeder würde jetzt erstmal ein Zahlungsmittel. Und das Zahlungsmittel bekommst du für eine Leistung.
1: Mhm.
0: Also dein Arbeitslohn oder Gehalt. Oder als Unternehmer in der Wirtschaft verkaufst du deine Güter für Geld.
1: Mhm.
0: Und mit diesem Geld kannst du was machen.
1: Genau.
0: Kannst du Miete bezahlen,
1: aber
0: kannst dir Klamotte kaufen im Laden deiner Wahl oder im Internet.
1: Genau, aber warum kannst du das?
0: Warum ich das kann?
1: Ja, ich hack jetzt nicht lange
0: drauf.
1: Weil
0: das Geld eine gewisse Wertigkeit hat und die Wertigkeit wird einem Gegenstand gegenübergestellt.
1: Genau, aber weil es eine Wertigkeit hat. Also, und das ist doch in erster Linie, das finde ich ja so interessant, es ist ja ein Vertrauensaspekt. Dass du vertraust darauf, dass das Geld Wert hat. Ne? Wenn du dir halt anguckst,
0: wie wer
1: war halt früher, ganz früher, haben wir irgendwie was getauscht. Da wurden 2 oder 3 Ziegen gegen eine Kuh getauscht. Oder 4 Ziegen, keine Ahnung. Oder war was halt auch immer. Da gab es kein Geld in dem Sinne. Da wurde halt Ware gegen Ware getauscht und eingetauscht.
0: Genau.
1: Und ich glaube, das Erste, das habe ich jetzt nicht recherchiert für diese Sendung, aber ich glaube dazu hören, dass das eine der ersten Geldformen waren diese Kaurienmuscheln, die man halt irgendwo findet. Ja, also eigentlich überall finden kann. Und dann wurde gesagt, okay, 10 Kaurienmuscheln ist ein Huhn oder sowas.
0: Ja.
1: Und das hat ja einfach was mit Vertrauen zu tun, zu sagen, ja, jetzt sagen alle 10 Euro, jetzt sind wir ja jetzt in der modernen Welt, die sind so und so viel wert und werden auch zukünftig viel wert sein.
0: Ja, und diesen Wert schreibe ich an ein Preisschild.
1: Genau.
0: Und dann kann ich es vergleichen.
1: Genau, und damit habe ich einen viel einfacheren Warenfluss, weil ich nicht immer eine ganze Viehherde irgendwo hintreiben muss, um mir ein Haus zu kaufen oder irgendwas. Also gegen ein Haus zu tauschen, sondern kann das halt mit dem Geld machen. Aber ich fand diesen Aspekt da

0: Habe ich auch nie drüber nachgedacht, dass das rein auf dieser Vertrauensbasis basiert. Und diese Wertigkeit, die wir dem Geld einfach zuschreiben und sagen, ja, das hat 10 Euro Wert, hat Wert, weiß ich, was man jetzt einen Döner dafür kriegt.
1: Der Materialwert eines 10-Euro-Scheins ist ja deutlich weniger.
0: Genau. Da gab es ja auch mal diese interessante, habe ich irgendwo mal in den Social Media gesehen, dass es, ich weiß nicht, in welchem Staat man hingehen würde und wenn man sich 100 Euro oder sowas in Kleingeld geben lassen würde, einer bestimmten Menge, dann könnte man das Ganze und das aufdröseln würde, das Kleingeld trennen würde in die Materialien, dann hätte man nachher so viel Kupfer wie 1000 Euro, also im Wert von 1000 Euro zusammen und wäre dann reicher geworden.
1: Okay, also ne? Quasi also die Kupfermünzen einschmelzen?
0: Sozusagen. Und dann als Kupferbatzen wieder verkaufen.
1: Ja.
0: Das wäre wär ein total gutes ein Wirtschaftskreislauf.
1: Leute sammeln Kupfergeld.
0: Definitiv. Also jedenfalls in diesem Beispiel funktionierte das. Finde ich ganz interessant. Aber wie gesagt, dieses reine Versprechen, das behalten wir mal im Hinterkopf. Also Geldkreislauf, Güterkreislauf, Geldkreislauf.
1: Ja.
0: Dann haben wir aber, und da stöhnen ja viele immer drüber, auch den Steuerkreislauf.
1: Steuerkreislauf?
0: Genau. Was ist denn Steuer für dich, Herr Goldschmidt?
1: Steuer ist ein lästiges Instrument des Staates, damit der auch seine finanziellen Löcher stopfen kann.
0: Aber welche finanziellen Löcher stopft der denn damit, Herr Goldschmidt? Hm?
1: Alle möglichen. Das ist ja eine Netzstrumpfhose, dieser Staat. An der einen oder anderen Stelle. Nein, also letztendlich ist ja, in der Monarchie gab es dann die Steuer, damit der König sein Leben finanzieren kann.
0: Mhm.
1: Und jetzt ist es im Grunde genommen die Steuer ein Stück weit dafür da, eine sogenannte Solidargemeinschaft aufrechtzuerhalten. Also damit das, was wir in unserem Sozialstaat im optimalen Fall finanziert kriegen von Vater Staat, wird finanziert durch Steuern, die der normale Arbeitnehmer zu zahlen hat.
0: Genau. Du hast das ja schon richtig gesagt, Solidargemeinschaft.
1: Mhm.
0: Und der König hat damals auch schon Steuern bezahlt oder gezogen. Aber wofür? Ich meine, deswegen, ich finde das immer so interessant, du sagst es direkt, ist das Lästige. Aber ich meine, du willst ja auch über einen schicken Fahrradweg fahren.
1: Das war jetzt ein bisschen überspitzt.
0: Ja, ich weiß, aber das möchte ich jetzt überspitzt hinterfragen. Ich bin dem Herrn Goldschmidt zu nervös hier.
1: Ja.
0: Ich wibbel hier durch die Gegend. Herr Goldschmidt,
1: ja.
0: Mit den Steuern, ich meine, das sind Steuern wirklich lässig?
1: Infrastrukturmaßnahmen werden dadurch finanziert im Idealfall. Gesundheitssysteme werden dadurch gestützt im Idealfall, beziehungsweise auch finanziert. Sozialsysteme werden gestützt und finanziert dadurch.
0: Bildungssysteme. Ganz viel wird ja eigentlich, was uns auch wieder zugutekommt, praktisch finanziert. Dafür sind ja eigentlich Steuern da, ne? Weil der Steuerkreislauf, der besteht ja daraus, ich sag mal, ein Unternehmen beziehungsweise die Bürger, die zahlen Steuern an den Staat. Und der gibt wiederum Leistungen bzw. Investitionen wieder, die dann wieder der Gesellschaft zugutekommen. Das ist ja der ideale Steuerkreislauf. Dass das Geld.
1: Wobei man im Moment nicht den Eindruck hat, dass der funktioniert.
0: Das ist doch eine interessante Perspektive, oder nicht?
1: Es ist,
0: oder,
1: zumindest oder das ist Gefühl. Der Eindruck, ne?
0: Genau, dass der, beziehungsweise man weiß ja auch gar nicht, wofür so die Steuern investiert werden. Also so richtig transparent ist das halt nicht.
1: Genau, man sieht sie ja gar nicht hinfließen, wohin.
0: Genau, ne? Und wo fließt das denn jetzt Ganze hin? Man kriegt immer nur, also ne, das, ich finde für mich persönlich das Merkwürdigste war ja jetzt, wo jetzt die ganze Welt, nicht nur Weltwirtschaftslage, sondern eher die Weltsicherheitslage auf einmal durch den Angriffskrieg der von Russland gegenüber der Ukraine so ein bisschen ja aus den Fugen geraten ist, dass auf einmal 100 Milliarden Sondervermögen zur Verfügung stand für oder zur Verfügung gestellt wird, um jetzt die Bundeswehr wieder, sag ich mal, das wird ja dadurch auch finanziert, ne? Das Sicherheitssystem wird damit auch finanziert.
1: Genau.
0: Dass das so lockerflockig ging, wo man immer gesagt bekommt, naja, für Bildung und Sonstiges ist kein Geld da.
1: Aber es hat Herr Lindner, glaube ich, war das, der gesagt hat, ne, er borgt sich Geld, was er nicht hat.
0: War das Herr Lindner, der sich borgt? Achso, ja, ja, das war ja diese Schuldenbremse, ne? Genau. Also generell, dass man keine
1: ich
0: Schulden.
1: Ich borg mir einfach Geld, was ich nicht habe.
0: Ja, ja, das ist häufiger der Fall, glaube ich, in Finanzkreisläufen. Aber wo ich hinaus will, und ich habe hier einen kleinen Trailer mal mitgebracht, beziehungsweise aus Social Media habe ich hier eine schöne, ein Kurzbeitrag von Martina Lenatas, die war nämlich bei Hotel Matze, also Matze Hilscher heißt er. Ich kenne beide selber nicht, guck gleich mal nach, wer das überhaupt ist. Aber sie hat sich auf jeden Fall viel ausführlicher mit Wirtschaft beschäftigt als meine Wenigkeit. Und wir können mal kurz reinhören, was die zum Thema Steuern sagt. Das fand ich nämlich super interessant.
2: Wir sollten nicht so tun, als wären Steuern in ihrer Funktion nur dafür da, um Dinge zu finanzieren. Sondern Steuern sind auch im wahrsten Sinne des Wortes dafür da, um gegen Dinge anzusteuern, wie zum Beispiel eine auseinanderklaffende Schere zwischen Arm und Reich. Und wir haben es früher, für meine Forschung habe ich mir alle Parlamentsdebatten zur Erbschaftssteuer seit 1919 durchgelesen. Und ich fand es total toll zu sehen, wie man auch früher anders über Finanzen und Steuern gesprochen hat. Zum Beispiel hat unser erster Reichsminister der Finanzen, Matthias Erzberger, so ein richtig cooler Typ, gesagt, ein guter Finanzminister ist der beste Sozialisierungsminister. Und der hat zum Beispiel auch ganz stark davon gesprochen, dass Steuern auch dafür da sind, um Gerechtigkeit zu etablieren, um die Demokratie überhaupt zu ermöglichen und um die Ungleichheit zu reduzieren.
3: Deswegen ist so ein Wort wie Steuerlast natürlich bescheuert.
2: Völlig. Steuern sind keine Last. Steuern sind das wichtigste demokratische Instrument, was jede Demokratie auch nur hat. Das ist meine dezidierte Meinung dazu so. Steuern sind geil.
0: So, Herr Goldschmidt, würden Sie das unterschreiben? Steuern sind geil?
1: Also, ja, wenn man es so als Instrument betrachtet, aus einer anderen Sichtweise heraus, würde ich jetzt nicht sagen, dass Steuern geil sind, aber natürlich, sie sind natürlich auch ein Instrument der Sozialsteuerung, na klar.
0: Ja, das fand ich, als ich das gehört habe, dachte ich, Mensch, der hatte irgendwie, also ich hatte schon eh immer eine positive Einstellung zu Steuern. Also jetzt erstmal grundlegend, weil ich die sinnvoll finde, weil sie nun mal da sind zum Steuern. So, sie sind dafür da.
1: Sagt der Name ja.
0: Genau, ne? Und ich finde, das wird nur heutzutage, jedenfalls ist das mein Gefühl, viel zu wenig genutzt und ist viel zu intransparent. Also man hat keine Ahnung, wo das jetzt hinfließt. Und man hört ja immer, ne, es gibt ja dieses, ist es das Schwarzbuch oder wie das nennt, der Bund der Steuerzahler, der so jedes Mal bewertet, wo habe ich denn jetzt hier auch die Steuersünden, wo
1: Buch
0: wieder
1: der
0: Geld.
1: Steuersünden oder irgendwie
0: genau,
1: sowas,
0: wo das halt alles.
1: Steuerverschwendung.
0: Genau, so Steuerverschwendung sind. Und das macht ja erst genau dieses, was Sie sagten, boah, lästig, Steuern ist lästig. So, finde ich. Die werden ja erst lästig, wenn ich nicht nachvollziehen kann, wo fließt es überhaupt hin? Ist es sinnvoll da, wo sie hinfließen? Und ja, wird mit meinen Steuern gut gesteuert und das unterstützt, was ich eigentlich haben möchte?
1: Genau.
0: Ne? Und das ist, finde ich, eine sehr schön.
1: Zumindest ein interessanter Beitrag. Also Aspekt, ne? Also Betrachtungsweise.
0: Genau. Ne? Ich glaube,
1: in den skandinavischen Ländern sind die Steuern zum Beispiel ja deutlich höher. Aber keiner beschwert sich.
0: Genau, die sind auch alle total zufrieden. Ja. Also das ist ja immer im Glücklichkeitsindex sind hier halt auch immer die Skandinavier recht glücklich. Und dann stellt man sich schon die Frage, was müsste sich denn eigentlich jetzt ändern an der ganzen Geschichte, am Finanzsystem und was vielleicht auch am Wirtschaftssystem. Weil wenn man jetzt auf die Wirtschaft guckt, dann finde ich, Das hängt ja beides zusammen. Ne? Aber auch immer dieses Gefühl, Reiche werden immer reicher, die Ärmen werden immer ärmer. Und das ist ja nur ein Indiz dafür, dass Wirtschaft und Finanzen eigentlich nicht so funktionieren, wie sie jedenfalls nach meiner Vorstellung funktionieren sollten.
1: Für mich stellt sich vor allen Dingen auch nach diesem Beitrag die Frage, warum ist es denn so intransparent? ne, wird denn wirklich mit den Steuern gesteuert? Wird denn wirklich das damit gemacht, wofür die Steuern eigentlich da sind? Also, wenn es denn so der Fall ist, warum macht man es denn nicht transparent? Also, ja. Das ist ja der Zwiespalt, in dem sich da alle befinden. Ich weiß nicht, was mit meinen Steuern passiert. Mir kann es keiner weiter erklären. Also habe ich doch automatisch das Gefühl, damit wird mit den Steuern wird dann irgendwas finanziert, was eigentlich überhaupt nicht
0: in meinem Interesse ist.
1: In meinem Interesse ist, beziehungsweise wofür die Steuern eigentlich ursprünglich mal gedacht sind.
0: Das ist doch interessant. Ja. Gerade wenn man halt immer sprechen ja im Moment, Steuern ist ja immer so dieses, und das finde ich immer merkwürdig, so alle sollen steuerentlastet werden. Ne? Das war eben, die Steuerlast ist zu hoch für Unternehmen, die Steuerlast ist zu hoch für den Bürger, wo man immer sagte, okay, wieso ist die zu hoch, wenn sie eigentlich, also da beschneidet der Staat sich ja selber mit seinen Einnahmen, sag ich mal. Wenn ich Unternehmen weniger gebe, ohne jetzt aber, und das ist dann, finde ich, ein Aspekt, was leistet denn dann ein Unternehmen? Sag ich mal, Unternehmen X möchte weniger Steuern zahlen, weil sie sagen, dann habe ich mehr Umsatz, was ja auch wieder in irgendeiner Weise dem Staat zugute kommt. Nee, kommt sie nicht, weil man entlastet sie ja steuertechnisch. Ne?
1: Genau.
0: Und aber dieses Unternehmen möchte ganz klar haben, sie möchte einen guten Bildungshintergrund für ihre Angestellten, also ein gut ausgebildetes Arbeitnehmer will sie haben, sie will eine gute Straße haben, dass sie mit ihren Warenverkehr hin und her, gute Anbindung, Flugverkehr, bla bla bla bla bla, Infrastruktur, alles soll picobello sein. Aber es leistet wenig Beitrag dann dazu, weil es ja sagt, oh, ich muss zu hoch steuern, ich muss immer weiter runter. Und genauso ist es der Bürger, der vielleicht aus einer anderen Perspektive dann eher das zu hoch empfindet. Da bin ich, glaube ich, oder bin ich eher bei dir, wo man sagt, naja, wenn ich wüsste, wo es halt wirklich hinfließt und könnte ich das bewerten, dann könnte ich immer noch sagen, oh, will ich da nicht drin haben oder so. Aber ich wäre jedenfalls mal ein bisschen schlauer und könnte das dann halt machen. Und das ist, deswegen ist es mal vielleicht mal eine interessante Geschichte, langsam in einen Perspektivwechsel zu kommen und nicht immer drüber nur zu maulen, sondern mal zu überlegen, wie könnte das denn besser sein? Wie könnte man Sachen gestalten? Wie könnte man Sachen gut machen? Und das ist so krass, weil ich das die ganze Zeit ja immer schon bei Doppelgold so im Kopf hatte. Und ich glaube aber, jetzt ist heute das erste Mal, dass man wirklich mal nachher, wir arbeiten, ne, wir fahren jetzt die Spannung ein bisschen hoch, mal Vorschläge macht, wie es besser ist. Das haben wir nämlich bisher zweimal viel drüber geredet, über Sachen und wie es herkommt und wie es sich anfühlt, aber nicht, wie es besser ist. Und ich glaube, das ist auch nicht perfekt, aber es ist auf jeden Fall eine Diskussionsbasis. Aber bevor wir da starten, machen wir jetzt nochmal Musik. Damit wir da massig reingehen können. Und es gibt ein schönes, wenn wir jetzt schon bei Wirtschaft und Steuern und sonstige sind, ein sehr schönes Lied von Uwe. Das heißt Junge Milliardäre.
1: Von Uwe.
0: Von Uwe.

0: Der Uwe.
1: Der Uwe.
0: Oh, morgens ist ein großartiges
1: Lied. Finde ich. Ja, der muss auch raus, morgens früh um sechs. Wann musst du immer raus?
0: Oh, ich bin ja sozial tätig.
1: Ach so, da muss man später erst aufstehen.
0: Kann man ein bisschen. Dafür bin ich länger unterwegs.
1: Länger unterwegs dann, ne? Und du hast ja jetzt schon einiges erlebt in deinem Leben. Was gefällt dir besser? Früh raus, früh Ende oder?
0: Ich bin, glaube ich, eher der Früh raus und Früh Ende.
1: Ja?
0: Eigentlich, ja, ja.
1: Na, ich finde das auch immer irgendwie angenehmer.
0: Also, das ist, also ich gewöhne mich dran. Ne? Das funktioniert auch alles ganz gut.
1: Mhm.
0: Im Sommer ist es weniger schlimm. Im Winter ist es natürlich doof. Aber prinzipiell bin ich auch eher früh raus.
1: Früh Aufsteher. Ja. Ja, liebe zuhörende Menschen dort draußen, ihr seid bei Doppelgold auf 90,2 Loro. Herr Goldschmidt und Herr Goldammer beschäftigen sich mit Finanzen und Wirtschaft und haben davon eigentlich sehr, sehr wenig Ahnung. Weil
0: gefährliches Halbwissen sozusagen.
1: Gefährliches Halbwissen, ja. Weil, ja.
0: Das ist wie in der Prüfung, gefährliches Halbwissen souverän rüberbringen.
1: Mhm.
0: Reicht manchmal.
1: Ja.
0: In der Wirtschaft nicht unbedingt, in Finanzen auch nicht.
1: Hm. Ja, doch, da vielleicht auch manchmal. Ja, ja. Da
0: okay.
1: Ist aber erstaunlich, was manchmal einfach so Aussagen dann in der Weltwirtschaft auslösen. Wenn er sagt, wenn da nur eine Person sagt, das ist scheiße, eine bestimmte Person. Oder
0: kommt auf die Person an.
1: Ja, ja, genau. Dann geht das halt auf einmal, zack. Und dann kauft die das aber komischerweise, weil jetzt die Aktienkurse günstig sind. Das ist ja schon. Ja, eine fiese Geschichte. Aber wir haben das ja jetzt mal ein bisschen, wir sind ja in der Rubrik jetzt Perspektivwechsel und wir hatten den hier mit Martina Leonata ja schon angesprochen, die sagte, Steuern ist geil. Das ist eigentlich, wir sollen nicht mehr von Steuerlast sprechen. Und genau, man müsste sie aber dahin wieder zurück. Und da, glaube ich, ist wirklich ein Missstand in unserer Welt, dass viele sich das Finanzsystem zu intransparent halten, das Wirtschaftssystem zu, wie kann man das so sagen, was ist das Wirtschaftssystem, egoistisch, zu sehr auf den Einzelnen gemünzt, ich weiß
0: es
1: nicht.
0: Naja, das ist ja das Grundproblem des Kapitalismus, ne? Es ist ja nur auf Wachstum, auf Anhäufung ausgelegt und das ist ja das, was die Steuer zur Last macht, weil man ja immer nur das Gefühl hat, man gibt was ab, man hat aber nichts davon.
1: Mhm.
0: Und die ganzen Wirtschaftssysteme oder die Finanzsysteme, die oftmals irgendwo in der Welt rumwabern, gelten ja gemeinhin als radikal und als Haie, als Finanzhaie, die ja sich immer nur darauf, aus sind, ihr Vermögen anzuhäufen, immer größer zu machen. Also da ist ja so eine Diskrepanz zwischen der Transparenz, die nicht vorhanden ist, und dem Gefühl, was man selber hat, dass man immer nur abgibt, aber nichts dafür kriegt.
1: Mhm.
0: Und dann sieht man diejenigen, die immer reicher werden, weil sie an Börsen spekulieren oder mit Wirtschaftskreisen zusammenarbeiten, um dort quasi, wie man es immer so schön sagt, abschöpft.
1: Ja, beziehungsweise, das ist ja dann jetzt der interessante Aspekt, der Kapitalismus an sich, diese ist ja eine Wirtschaftsform. So.
0: Ist eine Wirtschaftsform.
1: Und der Urkapitalismus geht ja davon aus, der Markt reguliert sich, Angebot und Nachfrage, und dann es war ja auch der Grundgedanke, ich glaube, des Liberalismus, dass dann halt alle haben etwas davon. Alle werden reicher, alle werden wohlhabender. Und das stimmt ja, glaube ich, nur, oder das glaube ich nicht.
0: Funktioniert
1: kann man
0: ja im Kapitalismus nicht.
1: Ja, und das ist aber interessant, wieso funktioniert es eigentlich nicht? So, also ich habe immer das Beispiel, ich finde immer, mich persönlich regt das immer halt auf, dass man, wenn man 100% Kapitalismus mal durchziehen würde, dann wäre mal interessant, was rauskommen würde. Aber ich glaube, wir haben nirgendwo eine 100% kapitalistische Form, weil wie läuft denn der Hase, wenn das, oder häufig, jedenfalls nach meiner Weisheit jetzt, wenn ein Unternehmen gut läuft und expandiert und Geld verdient und Geld macht, so, dann probiert es, na klar, auch noch Steuern möglichst weniger zu zahlen, um noch mehr Geld zu machen. Und dieses Geld wird an ihre ja, Stakeholder, wie man heißt, ne? Also an den Besitzern ausbezahlt. Also die Rendite läuft an einige wenige Leute in der Regel.
0: An einige wenige Leute, und das ist das Problem.
1: Genau.
0: Es geht darum, Wohlstand zu mehren, und das ist das Grundproblem.
1: Genau. So, und
0: wenn
1: jetzt,
0: ich aber nicht beteiligt bin irgendwo, dann kann ich nur verlieren. Wenn ich jetzt in einem Unternehmen unterwegs bin, in dem ich arbeite, arbeite ich für ein Gehalt, aber nicht für einen Gewinn.
1: Ja.
0: Ich arbeite für den Gewinn dessen
1: eines
0: Inhabers.
1: Eines Inhabers oder einer Börsen-AG oder wo auch immer.
0: Genau.
1: Genau. So, und die verdienen jetzt Geld. So, was ja erstmal, finde ich, auch überhaupt nicht verwerflich ist. So, das Problem wird ja erst, wenn es dem Unternehmen auf einmal nicht mehr gut geht. Ne? Ja. Also ich meine, haben wir ja häufig hier, Werften ist ja in MV so ein schönes Beispiel, wenn die im Werft dann wieder am Struggeln ist, geht es auf einmal den Bach runter. Und was passiert dann? Dann wird doch automatisch auf einmal wieder die Gesellschaft angerufen und gesagt, also der Staat in Form, ne, die Gesellschaft in Form des Staates und ihr Steuervermögen sagt, ach du Scheiße, du musst uns helfen. Ne? Passiert ja immer wieder überall, kriegt man ja halt dann auch mit. Wie gesagt, hier in MV Werften, Lufthansa war halt auch wieder damals so eine Corona-Geschichte, Stahlindustrie. Also irgendwie, wenn es nicht mal so gut läuft, dann wird immer gesagt, ihr müsst uns helfen.
0: Genau.
1: Und dann ist wieder die Gesellschaft dafür zuständig, Sachen abzufedern, weil die ja logischerweise, die hat ja Nutznießer oder Nutznießen davon, weil sie halt Steuern einnimmt. Und dann heißt es immer, oh ja, das wird viel teurer, wenn das Unternehmen jetzt wegbricht, als wenn ich es jetzt halt stütze mit ein paar Milliarden Steuergeldern, wieder auf gut Deutsch.
0: Hm.
1: So. Und da denke ich mir immer, da kratze ich mir immer im Kopf und denke, so verstehe ich nicht. Der Markt hätte jetzt gesagt, der reguliert sich selbst, bist weg vom Fenster. Warum soll ich dich denn stützen? So kannst du dich nicht mehr behaupten auf dem Markt, bist weg vom Fenster, der reguliert sich. So, dann wäre es sauber. Aber
0: genau.
1: Dadurch, dass man halt sagt, oh ja, wir stützen dich, dann greift man ja halt auch wieder halt ein mit, wie gesagt, Steuergeldern, die vielleicht an anderer Stelle einfach sinnvoller gewesen wären, als kränkelnde Wirtschaftsunternehmen zu machen. Und das finde ich halt so interessant. Das hatte damals auch unsere Oberbürgermeisterin, Frau Kröger, im Rathausgespräch, das ich ja führen durfte, gesagt, so ja, das ist so schon immer, sie wollen immer in Ruhe gelassen werden, wenn alles läuft. Und wenn es nicht läuft, dann soll man halt immer alles für sie regeln.
0: Genau, und an der Stelle würde mein Kollege Kai jetzt sagen, er wünscht sich den demokratischen Sozialismus.
1: Den demokratischen Sozialismus?
0: Ja.
1: Okay, wie sieht der aus?
0: Ja, das ist letztendlich eine Umverteilung. Also es wird der Wohlstand wird quasi verteilt auf alle.
1: Mhm.
0: Und demokratisch können alle mitbestimmen.
1: Wo er hin verteilt wird.
0: Genau. Wo er verteilt wird, wie er verteilt wird, wie die Wirtschaft läuft, wie.
1: Okay.
0: Ja, also ein Grundsatz der Demokratie ist ja eine Partizipation, ne, eine Teilhabe von allen Menschen.
1: Ja.
0: Gleichberechtigt im idealsten Sinne. Und der Sozialismus sagt ja ein Stück weit, dass, also wir wollen jetzt kein Volkseigentum haben, so wie früher, aber schon auch eine Umverteilung dessen, was so an Wohlstand da ist. Das ist ja so ein Stück weit auch, was die Linke fordert, dass die Reichen ein Stück weit mehr besteuert werden, um einen Beitrag für alle zu leisten.
1: Genau, Eigentum verpflichtet in irgendeiner Weise.
0: Genau. Das ist so ein bisschen der Grundsatz von demokratischem Sozialismus.
1: Okay. Aber da sind wir ja bei dem Grundprinzip halt einfach, der Staat muss steuern. Und er muss seine Werkzeuge nutzen, um zu steuern.
0: Und das möglichst gerecht.
1: Genau.
0: Auf allen Schultern.
1: Ja, das sind ja genau die, deswegen, jetzt kommen wir ja langsam in diese Sache der Gestaltung und zu sagen, weil das Schöne an dem Ganzen, was ja eigentlich fast immer gilt, sowohl das Wirtschaftssystem wie das Finanzsystem ist ja kein Naturgesetz.
0: Nee.
1: Also Naturgesetze können die schlecht ändern. Kann nicht machen, dass der Apfel nach oben fällt. So. Aber alles was, ne, da sind wir halt auch wieder bei dem Geld und dem Vertrauen. Ne, zu sagen, ich vertraue darauf, dass der 10-Euro-Schein, obwohl es nur Papier ist, auch 10 Euro wert ist. Obwohl das eigentlich de facto gar nicht ist. Also sprich, das ist ja ein gewisses Vertrauen. Und ich würde sagen, in unser Wirtschaftssystem oder für viele ist unser Wirtschaftssystem und unser Finanzsystem ja, eher, also dem zu wirklich zu vertrauen, tut man gerade nicht. Man reflektiert das dann häufig auf die Politiker, vielleicht halt auch, weil die ja nun mal das Geld umverteilen müssten oder steuern müssten. Aber genau. Und das finde ich so, ja, ist schwierig, aber du hast ja jetzt schon mal einen Vorschlag gemacht, wie es vielleicht besser laufen könnte. Und, zum Beispiel, oder über das, was man über auf jeden Fall nachdenken sollte.
0: Ein schönes Beispiel zum Beispiel, ist auch schön. Ich war ja im Rahmen des Studiums in Finnland.
1: Ja.
0: Ja, hab mir dort ein bisschen Sozialsystem angeguckt und wie dort mit unter anderem mit Geldern umgegangen wird. Ein schönes Beispiel war in dem Fall Kindergartenplätze. Kindergartenplätze sind für alle vorhanden.
1: Ja, kostenlos oder müssen sie dafür bezahlen?
0: Sie sind alle kostenpflichtig.
1: Also alle bezahlen dafür?
0: Alle.
1: Okay.
0: Aber alle abhängig vom Gehalt.
1: Ah.
0: Also durch die Bank weg. Also wenn du ganz wenig verdienst, bezahlst du nichts. Ab einem bestimmten Satz erst bezahlst du was. Und wenn du aber ganz viel verdienst, bezahlst du auch ganz viel. Da gibt es keine Deckelung.
1: Ja.
0: Das heißt also, wenn du richtig Schotter hast, gibst du auch richtig Schotter ab für einen Kindergartenplatz.
1: Das würde ich sagen, Solidaritätsprinzip.
0: Ja.
1: So ein bisschen.
0: Ja.
1: Finde ich persönlich für mich
0: total großartig.
1: Ja, mega großartig.
0: Ne? Und die Steuern sind auch ein bisschen höher, sodass zum Beispiel die Schulbildung komplett kostenfrei ist.
1: Okay.
0: In Finnland. Auch das Studium.
1: Das ist... Weil sie dann aber selber Steuern zahlen, also wahrscheinlich hohe Steuern zahlen.
0: Die haben einen relativ hohen Steuersatz, genau. In Finnland.
1: Der dann aber auch wieder ans Gehalt gekoppelt ist. Das ist dann wieder das gleiche Prinzip, wie viel zahlt oder viel verdient, der zahlt auch viel.
0: Genau, so haben sie uns das alles erklärt. Unter anderem, weil sie eben nicht wollen, dass Leute aus vermögenden Haushalten bessere Bildungschancen haben.
1: Das ist, genau, aber da geht ja so viel einher mit diesem Steuer, sage ich jetzt mal, und den Steuern. Ich erinnere mich auch an dieses großartige Beispiel, ich glaube, das war auch Norwegen, war auch jetzt Good News, vorletzte Sendung oder so, wo es darum ging, dass auf einmal super viele, also 98% der Autos, ich glaube, es war Norwegen oder Schweden, zugelassen ist. Also E-Autos jetzt zugelassen sind.
0: Norwegen. Mhm.
1: Genau, weil die halt einfach ein total krasses Steuerkonzept gefahren haben, um den Markt, also mit ihren
0: Willen,
1: zu regulieren. Indem sie einfach gesagt haben, hier, keine Mehrwertsteuer für 5 Jahre oder so auf E-Autos. Sämtlicher Größe ist egal. Und gleichzeitig eine hohe Anmeldungssteuer oder eine hohe, sogar eine Zulassungsgebühr oder so für Verbrennerautos. Gleichzeitig den Sprit hoch besteuert und dann halt auf einmal irgendwann gesagt, na jetzt laufen die 5 Jahre ab, jetzt gibt es keine Steuerförderung mehr, also haben alle nochmal diese E-Autos gekauft, weil sie die Steuerförderung noch haben wollten, bis auf ganz kleine Autos. Das ist zum Beispiel auch interessant, dass man sagt, okay, die kleinen Autos bleiben immer, wer kleine Autos kauft, der hat sie nach wie vor steuerfrei, weil die ja auch weniger trotzdem verbrauchen und etc. Finde ich total clever und gut gemacht.
0: Ja, also, da sind die Skandinavier uns ein Stück weit voraus.
1: Ja, aber das ist es doch immer, was ich mir immer denke.
0: Deswegen sind sie auch alle
1: glücklich.
0: Es gibt
1: so viele gute Beispiele auf der Welt, wie man es besser machen könnte. Warum schauen wir uns denn nicht mal ein paar Sachen ab, sondern probieren immer das Rad neu zu erfinden?
0: Das ist die große Frage, die wahrscheinlich nie beantwortet werden kann.
1: Das Krasse ist, ich habe auch gar nichts gegen Kapitalismus. Also was heißt das, ob das krass ist, weiß ich nicht. Aber ich habe nichts gegen Kapitalismus. So, weil also der Markt und Wachstum und Innovation, also das steckt ja halt auch viel, also das steckt ja auch im Kapitalismus halt drin.
0: Ja.
1: Dass nirgendwo kann man sich so gut entfalten, wenn man eine gute Idee hat und so sonstiges. Das wäre in der Planwirtschaft nicht möglich und so weiter. So, und
0: schwierig zumindest. Ja?
1: Letztendlich, das waren wir irgendwie hier auch, glaube ich, im Aufzeichnungsformat, hatten wir mal, große machen andere größer.
0: Ja.
1: Wenn dieses Grundprinzip beim Kapitalismus ja halt einfach gelten würde, dann hätten wirklich alle was davon. Weil ja dann in dem Sinne Gewinn oder Rendite erst das ist, was übrig bleibt, wenn alle genug haben. Dann würden...
0: Aber was ist genug?
1: Das ist eine interessante Diskussion,
0: ja, könnte man genau, philosophisch sein. Also ein Herr, hier SpaceX, der erste Billionär, der Welt? Was soll das? Was soll das? Sie verschlägt mir die Sprache.
1: Was will er damit?
0: Will er damit?
1: Genau, aber da sind wir dann wieder bei Steuern und Regulieren. Weil ein Staat ist ja dafür da, nicht, das verkennen leider heute häufige Politiker, habe ich das Gefühl, aber ein Politiker, ein Staat, Politik ist ja eigentlich dafür da, generationsübergreifend dafür zu sorgen, dass der Laden läuft und dass alle auf einer lebenswerten Welt unterwegs sind. Dafür, also dieses langfristige Denken, das ist ja eine ganz andere Perspektive als der normale Mensch, der jetzt einfach sagt, ich wirtschafte in meinem Leben und ich möchte halt möglichst reich werden oder was auch immer, jeder, was er da halt gerade erreichen möchte. Aber der Staat, das kann man ja auch sagen, ja, das soll auch so sein, das soll jeder machen. Aber wir, in Anführung, also der Staat muss halt darauf achten und muss es halt aussteuern, dass alle genug haben, dass halt alle, ne, dieses Solidaritätsprinzip und das über Generationen hinweg funktioniert. So, und da man jetzt sagen kann, Große machen leider nicht viele größer, weil halt, wie gesagt, sonst kann man eine Billion Privatkapital, oder es ist ja nicht Privatkapital, aber Vermögen, kann man jetzt erstmal dazu sagen, nicht anhäufen, sondern der würde, ein großer Mensch würde dann ja sagen, gut, ich habe 1 Million jetzt Rendite oder verdient, total cool. Ich brauche jetzt nochmal so und so viel, weil ich weiter wachsen möchte, aber den Rest, ey, kann ich meinen Leuten, die das halt auch erwirtschaftet halt haben. Ne? Da gibt es ja auch diese krassen oder coolen Konzepte, wo es drum geht. Ja, du hattest eben gesagt, wenn ich an der Firma direkt beteiligt wäre, dann würde ich halt für den Gewinn arbeiten und genau, nicht nur für ein Gehalt, sondern halt auch mich ganz anders einbringen.
0: Genau.
1: Und da sollten wir mal weiter nach dem nächsten Musikstück, Herr Goldschmidt, mal weiter drüber nachdenken. Was kann man denn, wie kann man sowas gestalten? Wie könnte man ein einfaches, transparentes Finanzsystem machen und ein besser funktionierendes Wirtschaftssystem? Und was bedürfte es da dafür? Und bis es dann soweit ist und wir gleich wieder hier munter drauf los
0: sabbeln,
1: überlegen können, spiele ich jetzt ein großartiges Lied, das heißt Der Affe und ich und ist von Henning Wieland.

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1: Ja, der Affe auf der Schulter.
2: Herr Goldschmidt. Das ist ein ganz gefährliches Tier.
1: Hattest du auch schon mal einen Affen auf der Schulter?
2: Mit Sicherheit hatte ich schon mal einen Affen auf der Schulter. Da bin ich mir relativ...
1: Da bist du dir sicher?
2: Relativ sicher.
1: Ja, wir sind hier zurück und wollen mal überlegen, Herr Goldschmidt, wie man denn das Wirtschaftssystem und das Finanzsystem gerechter aufbauen könnte. Weil ich fand auch ganz interessant zu sagen, was Martina Lionata, die Politikwissenschaftlerin, in dem Kurzeinspieler gesagt hatte. Es ist halt auch die Steuer und eine ordentliche Steuerung dann ist das ganze beste Sozialsystem oder Sozialunterstützung. Und auch das größte Demokratiewerkzeug, damit Demokratie funktionieren kann.
2: Ob ich das jetzt so absolutieren würde, weiß ich nicht. Ob das größte, ich finde da immer so eine Superlative ein bisschen schwierig. Okay. Große Werkzeuge auf jeden Fall.
1: Genau, also wenn man das richtig einsetzen kann, dann schafft man es, Sachen halt auszugleichen. Und ja, die ganze Sache halt ein bisschen fairer zu gestalten. Und du hattest vorhin schon so ein Beispiel genannt. Was war das nochmal? Was hattest du gesagt? Die demokratische Sozialismus. Dass man das dann. Ja, Sozialismus ist ja immer so, das finde ich ja auch immer interessant, ne? Das ist ja immer so, oh, das ist gescheitert, das geht halt gar nicht. So, und wie gesagt, wenn man sich die Wirtschaftssysteme anguckt, glaube ich, gibt es kein einziges, es gibt keinen richtigen Kommunismus, es gibt keinen richtigen Sozialismus, es gibt keinen richtigen Kapitalismus. Also alles sind irgendwelche Mischformen,
2: genau,
1: die je nach, ja, ich sag mal, Herrscherstrukturen sich etwas anders, Herrschaftsstrukturen, wie würdest du sagen, Regierungsstrukturen
2: genau.
1: Anders aufbauen.
2: Deswegen habe ich ja gesagt, demokratischer Sozialismus, ne, das ist ja so ein bisschen Widerspruch zu dem eigentlichen Sozialismus, so wie wir ihn kannten. Ne, da gab es ja keine Demokratie, auch wenn jetzt in dem Teil Deutschland, in dem
1: irgendwas
2: wir leben,
1: das
2: Demokratische Republik hieß, Deutsche Demokratische, aber mit Demokratie war da halt nicht viel.
1: Ja.
2: Aber wenn die dazukommt, dann kann das schon auch funktionieren, glaube ich.
1: Ja, beziehungsweise, also das finde ich ja halt auch diesen generellen Ansatz, dass man, und das ist ja das, was ich, wir hatten das auch schon beim Bildungssystem und so den einzelnen Systemen ja immer eigentlich nur vorwerfe, ist, dass sie sich nicht weiterentwickeln. Dass sie probieren, halt ihren Status zu halten, möglichst lange so, wie es jetzt ist, weil es bestimmt auch ein paar Nutznießer von diesem System gibt. Aber wenn man auf lange Sicht guckt, müssen die sich halt weiterentwickeln. Und deswegen,
2: wenn sie das nicht tun, dann haben wir genau das, was jetzt gerade ist im Mutterland der Demokratie.
1: Genau, das ist es
2: da
1: doch.
2: Da haben wir eine Anarchie.
1: Eine Anarchie? Wo bist denn du jetzt?
2: Naja, du weißt schon, was ich meine.
1: Okay.
2: Ist es keine machen? Anarchie, was er da betreibt?
1: Wer hier der orange Präsident?
2: Ja.
1: Ist es Anarchie? Nee, ist doch nicht. Ist doch noch immer USA.
2: Ja. Also er ist schon diktatorisch, ist er schon fast unterwegs.
1: Ja, das.
2: Das ist eher, ne? Anarchie war,
1: genau,
2: glaube ich,
1: das falsche
2: Wort dafür.
1: Generell, glaube ich, gibt es ja auch, da müssen wir ja gar nicht so weit über den Teich gucken, auch hier halt Missstände, wo man halt genau sagt, was wir jetzt vorhin hatten, naja, es ist intransparent, die Steuerlast ist nicht klar, ist halt auch nicht klar verteilt, es werden Leute entlastet, die vielleicht gar nicht eine Entlastung bedürfen. Wie gesagt, ich bin immer noch der Meinung, dass halt Artikel 14 ist es, glaube ich, von wegen Eigentum verpflichtet, halt nicht so gemeint war von unseren Gründungsvätern, oh, ihr müsst dann euer Dach decken oder euer Auto reparieren, wenn ihr Eigentum halt habt, sondern halt wirklich zu sagen, okay, wer halt hat, ne, große machen andere größer, wer halt hat, der soll auch geben, weil er ja auch ein Nutznießer des Systems halt war. Und da geht es jetzt dann drum, wie kriegt man das denn schicker hin, Herr Goldschmidt?
2: Tja, wenn ich das wüsste, dann wäre ich wahrscheinlich in der Politik beheimatet, beziehungsweise wäre Berater von ganz wichtigen politischen Entscheidern.
1: Ja. Ja? Aber welches, welche Spielregeln würdest du morgen ändern? Hättest du so Sachen, wo du direkt sagen würdest, das muss doch anders sein? Oder woran soll sich ein gutes Unternehmen messen? Der Staat, woran soll der sich messen lassen? Also das ist es ja, messen wir.
2: Es wird ja ständig irgendwie gemessen und geguckt und gemacht und getan. Das Problem ist tatsächlich das, was wir vorhin ja schon mal gesagt haben, dass wir als ganz normale Bürgerinnen und Bürger überhaupt nicht wissen, was passiert. Und das ist für mich so ein bisschen so ein Game Changer, wie man heutzutage so schön sagt im Neudeutsch, diese Transparenz, einfach zu sagen, was passiert denn an welchen Stellen und werden die Karten, die man hat, wirklich auf den Tisch gelegt. Also es ist immer so ein verdecktes Spiel. So habe ich immer so das eine, egal um was es jetzt geht. Auch die Wirtschaftsunternehmen legen ihre Zahlen ja nicht auf den Tisch, konkret. Na, es kommt eine schwierige Situation auf die Unternehmen zu und es wird sofort gejammert. Es wird sofort gesagt, sie zahlen alle zu viel. Aber wie es denn wirklich aussieht, ob dieses, ich sag jetzt mal, im übertriebenen Sinne dieses Jammern gerechtfertigt. Wenn ich dann höre, dass zum Beispiel große Unternehmen trotzdem noch Gewinne machen und irgendwelche Dividenden an ihre Aktionäre ausschütten und gleichzeitig aber Unterstützung vom Staat kriegen, dann frage ich mich, läuft das wirklich alles richtig? Und sind die Zahlen, die irgendwo mal gesagt wurden, die richtigen? Sind sie wirklich auf den Tisch gelegt? Da würde ich ansetzen. Und wenn, solange ein Unternehmen, egal wie groß und wie lange das am Markt ist oder welche infrastrukturellen Sachen das abdeckt, solange das Gewinn macht und wenn es 1 Euro ist, kriegt das keine Unterstützung. Aber warum?
1: Ja, hast du halt recht.
2: Ne? Also wenn jetzt eine Vorstandsabteilung mal 5 Jahre lang keine Dividende ausgeschüttet kriegt, na mein Gott, die müssen ja nicht zum Sozialamt, glaube ich.
1: Das ist ja dieser interessante Aspekt, den da immer mitschwingt, ne? Wo ich halt auch sage, okay, wenn das Unternehmen strauchelt, warum geht es nicht an seine Stakeholder und sagt, hier, ihr habt hier 10 Jahre wirklich gut Butter aufs Brot bekommen. Und jetzt müsst ihr bitte nochmal wieder Kapital halt reinstecken. So, damit genau, wir halt weitergehen. Ja, genau, so. Aber da wird ja dann, hatten wir ja schon gesagt, eher der Staat und das Allgemeingeld gemacht, der weniger partizipiert hat, der halt auch Steuer, also eigentlich müsste man auch als Staat sagen, gut, wenn ich dich stütze, kann ich dich nur maximal stützen an dem, wie ich dich, also was ich an dir verdient habe. In irgendeiner Weise. Das ist na klar schwer greifbar, weil es ja ne, mit naja,
2: aber auch da geht's ja weiter mit der Transparenz,
1: und so Güterkreisläufe ne? und so, da haben wir.
2: Aber auch da geht es ja weiter mit der Transparenz. Also ich muss doch irgendwie auch wissen, wie viel haben Sie denn von meinem Unternehmen profitiert? Das können Sie doch dann auch wieder zurückgeben, wenn es mir mal ein bisschen schlechter geht. Also das ist ja, muss ja ein Geben und Nehmen sein, wie man immer so schön sagt. Und wenn ich dann weiter, dann müsste ich eigentlich ab einer bestimmten Größe des Unternehmens als Staat verpflichtend machen, dass die Arbeitnehmer, die dort tätig sind, gewinnbeteiligt werden automatisch durch Prämien etc., die aber nicht wieder jetzt vom Staat kommen, wie was weiß ich, die Corona-Prämie oder sonst irgendwas, wie das alles immer geschimpft wurde, sondern ab einer bestimmten
1: Spritprämie.
2: Wie
1: letztes Mal.
2: Genau. Hm. Ne, das sind doch alles irrsinnige Geschichten, die von irgendwem bezahlt werden. Also letztendlich bezahle ich meine Spritprämie ja alleine durch meine Steuern. Also warum kann ich jetzt nicht, wenn ich ein Unternehmen habe, was, ich sage jetzt mal die Zahl, 25.000 Mitarbeiter hat, warum kann ich denn da nicht sagen, ihr werdet alle gewinnbeteiligt und wenn es nur ein Honig ist am Jahresende, aber sie werden gewinnbeteiligt. Das heißt, der Anreiz ist ja viel größer, auch vernünftig zu arbeiten oder weniger krank zu machen oder keine Ahnung.
1: Ja, das genau, da kommen wir dann gleich zu, wenn es mal um die Ideen geht, weil die finde ich richtig, die Überlegung. Die Na, was ich immer mir denke, da jetzt wird halt gemeckert oder wir müssen niedrige Steuern haben. Aber man muss dann immer fragen, ja wofür? Damit ihr mehr Rendite an einzelne Leute ausspucken könnt?
2: Genau, und das ist das Problem.
1: Genau, so statt halt einfach zu sagen, okay, haben wir verstanden, aber ihr seid ja Nutznießer des Systems und wenn wir können euch Steuern erlassen, wenn ihr zum Beispiel eure Mitarbeiter beteiligt direkt am Gewinn, also einen gewissen Anteil halt habt. Oder wenn ihr Altersvorsorge für eure Mitarbeiter betreibt in Größenordnung, dann kriegst du eine Ermäßigung, ein gewisser Prozentpunkt von deiner Steuer erlassen und nicht halt einfach bedingungslos nur um die Wirtschaft anzukurbeln, was irgendwie seit gefühlt 40 Jahren, glaube ich, nicht funktioniert. Also immer heißt das, wir müssen Steuern runter, wir müssen mehr investieren. Aber irgendwie wird der...
2: Wo Sache ist denn der die Gleichheitsbedingungen, wie heißt das, der Gleichheitssatz? Ne, gleiches Recht für alle?
1: Ja.
2: Wo ist der denn, wenn ich jemanden entlasse, bloß weil er seine Leute vernünftig behandelt? Also ich würde da gar nicht drüber nachdenken, irgendwelche Unternehmen steuerlich zu entlasten. Warum?
1: Weil es trotzdem ein Anreiz ist, dort, ich sag mal, Verantwortung zu übernehmen. Verantwortung für die Menschen zu übernehmen, die halt in der Firma halt auch arbeiten. Und dann fände ich das auch gerechtfertigt, zu sagen, jeder, der Verantwortung dann halt auch nimmt, und Sache zu sagen, da bin ich dann durchaus bereit als Staat zu sagen, weil das sind ja dann Kosten, die nicht bei mir liegen praktisch. Und ich gehe davon aus, es wird ja die Entwicklung belohnt, ne? Dass man halt sagt, ey, du entwickelst, du bist groß und machst andere größer. Das finde ich einen ganz interessanten Aspekt, dass man eigentlich sagt, wir im Moment wird immer alles auf den Besitz geguckt und versteuert und gesteuert, so statt halt einfach zu sagen, ey, lass uns doch mal auf die Entwicklung halt gucken des Ganzen. Ne? Jetzt haben wir viel über Steuern geredet, aber ich wollte jetzt nochmal, ich habe mir nämlich echt am Wochenende Gedanken gemacht und viel diskutiert und ich weiß auch nicht, ob diese Ideen wirklich die besten sind. Mit Sicherheit sind sie es nicht, kann man schon sagen.
2: Aber es sind wenigstens welche.
1: Ja, genau. Und ich finde eigentlich, dass es sich lohnt, halt mal gemeinsam darüber zu überlegen. Und vielleicht fange ich jetzt mal an mit Wirtschaft neu denken. Ich finde immer so dieses, nicht Kapitalismus oder Sozialismus, also es heißt ja immer nur entweder oder. Und das habe ich, glaube ich, auch schon mal einmal gesagt. Man hat es irgendwie versäumt, in der zur Wende 89 mal zu überlegen, okay, was bringt das eine System, ich glaube, es war eine soziale Marktwirtschaft praktisch auf der damaligen Bundesrepublik Deutschland und des Sozialismus ist auf der anderen Seite. Und statt da halt mal zu überlegen, beides wird Vor- und Nachteile haben, aber kriegen wir nicht die Vorteile vielleicht übereinander, zu sagen, ey, jetzt lasst uns doch nicht immer so schwarz-weiß denken, sondern halt auch mal gucken. Und ich habe für mich selbst letztendlich in der Diskussion festgelegt, ich habe es jetzt mal eine marktwirtschaftliche Verantwortungswirtschaft genannt. Können Sie sich da unter anderem und direkt was vorstellen? Marktwirtschaftliche Verantwortungswirtschaft.
2: Marktwirtschaftliche Verantwortungswirtschaft.
1: Viel Wirtschaft drin.
2: Ja. Puh. Ja, vielleicht machst du ja erstmal Musik.
1: Soll ich jetzt schon Musik? Nein, ich sag das nochmal, dann kann man darüber nochmal nachdenken, was ich mir da eigentlich beide gedacht habe. Weil wie gesagt, wir haben keine Reinform. Es gibt nicht die Reinform Kapitalismus, nicht den Sozialismus, es gibt immer Mischformen.
2: Ja.
1: So, und ich finde, wir sollten mal Wirtschaft weniger nach der Eigentumsform denken, sondern mehr als aus der Anreizstruktur. Das meine ich. Wann ich möchte doch Anreize geben, damit es sich entwickelt, damit Potenziale gehoben werden, damit Wirtschaft auch wachsen kann. Und das tue ich jetzt nicht, indem ich immer auf das gucke, was ich habe, sondern halt eigentlich auf das, um Anreize zu schaffen, zu gucken. Und ich finde, Marktwirtschaft jetzt an sich, also Kapitalismus, Marktwirtschaft, ist immer wichtig. weil sie Innovation, Eigenverantwortung und Unternehmen fördert. Also Leute sehen die Chance, sich zu verbessern, sich zu entwickeln und wollen daran teilhaben, wenn man sie lässt. Da sind wir wieder bei Integration und allen möglichen, aber grundlegend ist das halt einfach da. Deswegen sind aus meiner Sicht Gewinne und auch Streben nach jeder, wie er möchte, so nach Wohlstand und Reichtum, vollkommen legitim. Und da sollte Erfolg auch nicht bestraft werden. So, ne, in dem Sinne, dass man halt sagt, ja, sehr schön, dass du das machst, aber ich besteuere dich jetzt komplett oder was auch immer. Also, problematisch wird es ja eigentlich erst, wenn Gewinne privatisiert werden, aber diese Risiken der Allgemeinheit obliegen.

0: größer. Also große machen andere größer. Das sollten wir mal definitiv sagen. Herr Polly hatte das damals so schön gesagt. Ja, damals also in der asiatischen Kultur ist der Meister auch erst wirklich erfolgreich, wenn sein Geselle höher, also noch mehr leisten konnte und noch besser war als er.
1: Genau.
0: Und ich glaube, das ist doch mal ein Ansatz, wo sich halt, ne, er hatte damals auch so schön gesagt, naja, eigentlich sind die sozial Schwachen gar nicht sozial schwach häufig. Sie sind nicht finanzkräftig. So, eigentlich sind die sozial Schwachen halt eigentlich die, die oder viele, die richtig die Kohle haben. Die
1: Sozialität ja eigentlich.
0: Genau, und gar nicht dieses Aspekt mehr haben, dass sie andere größer machen wollen. Und deswegen sollten wir Steuern nicht nur als Einnahmequelle verstehen, sondern auch als Instrument zur Förderung gesellschaftlich erwünschten Verhaltens. Das, was Norwegen gemacht hat. Ja. Das politisch gewünschte Verhalten, gesellschaftlich gewünschte Verhalten war mehr E-Autos. Ja. Und dann regulieren die das einfach mit Steuern durch. Dafür haben wir sie, ne?
1: Genau.
0: So, und jetzt wäre es halt eigentlich ganz interessant, jetzt bin ich bei diesem Aspekt mit dem Verantwortungsindex. Also sprich, jemand, der Verantwortung übernimmt, ein Unternehmen, das Verantwortung unternimmt, kriegt Punkte, die dann wieder zur Steuerermäßigung führen können, wenn es genug Punkte hat. Und das können dann solche Sachen sein wie Mitarbeiterbeteiligung am Unternehmen, direkte Gewinnbeteiligung, betriebliche Altersvorsorge, Aus- und Weiterbildung, Nachhaltigkeit. Das sind ja alles Aspekte, die der Gesellschaft auch direkt zugutekommen, wenn ein Unternehmen seine Verantwortung wahrnimmt und sagt, ey, ich bin ein cooles Unternehmen, ich kümmere mich um meine Mitarbeiter und lasse sie nicht alleine, ich lasse sie sogar partizipieren, also teilhaben an den Sachen. Und genau, und dann kann der Staat sagen, okay, weil du deine Leute, ne, Anreizstruktur, weil du sie förderst, sonst haben sie ja gar keinen, wenn du sagst, werden immer gleich besteuert, haben die ja gar keinen Anreiz, irgendwas in diese Richtung zu entwickeln.
1: Quasi Rentenpunkte für Unternehmen.
0: Ein bisschen Rentenpunkte für Unternehmen vielleicht, genau. Also ne, in dem Sinne diesen Verantwortungsindex. So, und dann erhalten sie halt auch steuerliche Vorteile. Und damit hätte ich meine hochbetrabene marktwirtschaftliche Verantwortungswirtschaft auf vier Säulen gebaut. Das ist einmal der freie Markt, den finde ich wichtig, wegen Unternehmungsgeist hatte ich alles. Dann hat aber der Staat nun mal die Aufgabe, er ist der Hüter der langfristigen Handlungsfähigkeit eines Staates. Und er muss dafür Sorge tragen, dass alle, also dass man immer wieder ne, mit den Ressourcen umgehen kann und dass alle, ja, auch er ne, soll Sorgen tragen, dass man als großer Staat auch alle größer macht. Und die Verantwortung zu übernehmen soll durchaus durch Anreize geschafft werden. Und letztendlich ist es dann halt auch wichtig, viel auf diese Gemeinschaft aufzubauen. Ne? Auf Vereine, Genossenschaften, Ehrenamt, die haben halt eine eigene Sache. So, ja, das wäre meine marktwirtschaftliche Verantwortungswirtschaft.
1: Ja, was soll ich dazu noch sagen?
0: Gar nichts, wir machen erstmal Musik.
1: Ich finde auch.
0: Ne? Und wir nehmen jetzt hier, was nehmen wir denn? Sticks and Stones von Jamie T.

0: Jetzt werde ich nicht komisch. Ja, nein, ich unterbreite hier das eine grundlegende, total krass überlegenswertige Idee und du steigst hier aus. Das, so ist das, liebe zuhörende Menschen da draußen. Ihr seid bei Doppelgold, 90,2 auf Loro. Es geht nach wie vor um Wirtschaft und Finanzen und meine Wenigkeit, Herr Goldammer, hatte eben eine voll gute Idee präsentiert.
1: Ja, unbedingt.
0: Zum die marktwirtschaftliche Verantwortungswirtschaft.
1: Ja.
0: Über die man mal nachdenken sollte. Die letztendlich auf den vier Säulen freier Markt, der Staat als Hüter der langfristigen Handlungsfähigkeit, dann Verantwortung durch Anreize für Unternehmen und auch Bürger sind und eine Gemeinschaft setzt.
1: Ich stimme da voll und ganz zu.
0: Das genau.
1: Ist ja super.
0: Jetzt ist das nachher nur eine Idee von meiner Wenigkeit und wir müssten noch viel überlegen, weil zum Beispiel was die Spielregeln, also wie müssen wir die Spielregeln verändern, damit wirtschaftlicher Erfolg möglichst viele Menschen größer macht, weil das ist ja der Sinn. Dann funktioniert es auch mit dem Kapitalismus, Herr Goldschmidt.
1: Ja, das dann? Ist durchaus. Also letztendlich immer so ein bisschen, wenn viele Leute daran beteiligt werden, dann funktioniert auch jedes System. Egal wie das System dann letztendlich heißt.
0: Genau. Und da ein Mensch ja grundlegend egoistisch ist.
1: Aber da ist ja letztendlich der Grundgedanke des Kapitalismus ja falsch.
0: Wieso? Inwiefern?
1: Ja, der Kapitalismus ist ja schon ein bisschen auf wirtschaftlichen Erfolg aus.
0: Genau, und das ist ja vollkommen auch richtig. Es soll, jeder soll wirtschaftlich erfolgreich sein.
1: Genau.
0: Das, da
1: aber
0: spricht
1: sobald ich zu viele Leute mit reinnehme in das Boot, umso weniger wird mein wirtschaftlicher Erfolg natürlich.
0: Ja, aber wenn man dann wieder, genau, aber wenn man dann wieder die Spielregeln hätte, wirtschaftlicher Erfolg ist das oder Gewinn ist das, was übrig bleibt, wenn alle genug haben.
1: Dann ist die Frage, ob das Ding immer nach Kapitalismus heißt.
0: Ich denke schon. Weil der Kapitalismus sagt, die Märkte regieren, also die Marktwirtschaft, also die Angebot und Nachfrage regulieren den Markt. Ich steuere nicht jetzt großartig, indem ich, obwohl das auch nochmal eine interessante Frage wäre, gibt es durchaus Wirtschaftszweige, wo es sinnvoll ist, dass der Staat da die Hand drauf hat. Daseinsvorsorge ist so zum Beispiel so eine Geschichte. Norwegen hat ein gutes Staatssystem, weil sie halt auch auf ihren Gas- und Ölvorkommen, ich glaube in erster Linie ist es Gas, aber staatliche Unternehmen halt haben, muss man ja auch fairerweise mal sagen.
1: Ja, ja.
0: Deswegen auch das kann man durchaus mal, deswegen, es ist ja nur eine Idee und man kann darüber nachdenken. Aber weil ich finde, ein Mensch ja grundlegend, sonst würde es ja schon viel besser funktionieren, aber grundlegend anscheinend egoistisch zu sein scheint und so sagt, mir, meins, meins, meins, ich behalte das halt alles. Da sind wir dann wieder bei, was ich ja auch meinte, mit der Staat als Hüter der langfristigen Handlungsfähigkeit, also einmal seine eigenen, aber halt auch, dass der Staat halt weiter funktioniert, dass wir uns nicht irgendwann in wenige Reiche und viele Arme, die nachher dann hier noch richtig Revolte losbrechen.
1: Revolution.
0: Revolution, ne? Die muss aber auf eine Tanzbahn sein. Aber das ist halt so, das ist halt seine Aufgabe. Und deswegen, wenn die eigenen Menschen das nicht hinkriegen, sich selbst zu, also selbst andere größer zu machen, muss er Steuerregularien schaffen, die da halt sind. So, und ich finde unser aktuelle Steuerregularien, ohne mich da jetzt im Detail mit zu beschäftigen, aber so vom Gefühl her einfach, wie es wirkt, intransparent hatten wir schon, man versteht es nicht wirklich. Wir haben ja diese Dreifaltigkeit, irgendwas geht direkt an die Kommunen, etwas geht an die Länder und irgendwas geht an den Bund. Und die verteilen dann wieder mit total komplizierten Systemen irgendwie und Förderprogrammen und irgendwas ihre Steuergelder. Und jeder muss darum kämpfen irgendwie. Und das finde ich intransparent und viel zu aufwendig. Und da denke ich mir, wir brauchen ein neues System der kommunalen Finanzierung. Also ein neues Steuersystem.
1: Mhm.
0: Ne?
1: Unbedingt.
0: Und wie könnte das ausschauen, Herr Goldschmidt? Haben Sie eine Idee?
1: Sie fragen mich immer Dinge, die ich nicht beantworten kann.
0: Ja, eigentlich musst du doch dann immer nur sagen, Herr Goldschmidt, weiß ich nicht, aber Sie wissen das bestimmt.
1: Ja, ich habe bloß die Befürchtung, dass das ein Podcast allererster Güte wird diesmal.
0: Ja? Das ist wieder, du meinst, ich soll mich kürzer fassen, dass wir mehr Musik spielen. Dann,
1: ja, das ist zum Zuhören zumindest einfacher, wenn man so am Äther sitzt.
0: Am Äther sitzt, dass man regelmäßig Musik hinkriegt. Ja, das müsste man vielleicht auch mal durchaus.
1: Auch das gehört zu den neuen Spielregeln.
0: Zu welchen neuen Spielregeln
1: jetzt? Naja, allgemein. Wir waren ja gerade bei neuen Spielregeln, ne? In dem Fall jetzt.
0: Bist du bei Radiospielregeln?
1: In der Wirtschaft.
0: Genau.
1: Ne? Und Radio ist ja auch ein Stück weit ein Wirtschaftsfaktor. Also jetzt nicht für uns, aber im Großen und Ganzen, ne? Die großen Radiosender sind schon auch Wirtschaftsunternehmen. Und wenn die aber zu wenig Musik spielen, dann schalten Leute ab. Ne? Da verdienen die auch wieder kein Geld.
0: Ja, okay. Aber das ist ja das Schöne an Loro. Loro ist ein Mitmacher. Ja. Hier, wer was zu sagen hat, darf hier was sagen.
1: Du hast eine Menge zu sagen.
0: Und ich habe definitiv eine Menge zu sagen. Und,
1: ich bin heute eher am Zuhören.
0: Das ist vollkommen legitim, dann kann ich mir sagen. Nein, aber kommen wir hatten ja das Wirtschaftssystem. Und beim Finanzsystem, ich finde es immer interessant, wir reden ja eigentlich, wenn es um Steuern geht, immer über die Höhe von irgendwelchen Steuern. Oh, wir müssen Steuern runternehmen und Höhe. Aber keiner spricht oder sehr wenige sprechen eigentlich, wie verteilen wir denn die Steuern? Jetzt lasst uns doch erstmal drüber nochmal nachdenken über das System. Ist die Steuerverteilung so, wie sie da ist, gerade okay? Und ich finde, das ist nicht okay, weil wir unser heutiges System ist historisch gewachsen. Es ist kompliziert, entfällt super viele Ausnahmen und zahlreiche Förderprogramme. Also, wann zahle ich jetzt die Mehrwertsteuer? Wann ist sie 7%? Wann ist sie 19%? Wann ist sie 9%? Ne? Kaffee, da gab es ja, also da guckt ja keiner mehr durch. So. Und das, genau, versteht halt kaum noch einer, wie ihr Steuergeld tatsächlich bei Bund, Ländern und Kommunen ankommt. Deswegen wäre meine Idee, dieses System muss einfacher sein. Wenn man heutzutage ein System, also einen neuen Staat gründen würde, würde man sein Steuersystem möglichst einfach haben, weil wir wollen ja Bürokratieabbau, wir wollen ja Verständnis vom Bürger, oder nicht?
1: Ja, ja, aber dieses das Steuersystem muss einfacher werden, das höre ich. Also ich hatte vor vielen, vielen Jahren schon mal so einen Steuerfritzen, der mir meine Steuer gemacht hat. Und der hat mir das schon erzählt, das soll jetzt alles einfacher werden.
0: Mhm.
1: Das ist mindestens 20 Jahre her.
0: Jawohl, es wird jetzt
1: immer
0: einfacher.
1: Es wird immer komplizierter.
0: Ja, aber es wird für dich einfacher, weil jetzt macht der Staat schon deine Steuererklärung.
1: Davon hörte ich neulich.
0: Genau, da sind wir jetzt voll in dem Projekt drin. MV auch irgendwie, der Staat.
1: Die Freundin eines Arbeitskollegen hat jetzt einen Anruf gekriegt vom Steueramt.
0: Finanzamt.
1: Wir würden ihre Steuererklärung machen.
0: Ja, sag mal, ja, mach.
1: Dann mach. Gerne.
0: Ja. So, denke ich auch. Das ist
1: auf
0: aber,
1: den Anruf
0: aber
1: warte ich immer noch.
0: Okay, ja, aber vielleicht kriegst du ihn noch. Also eigentlich soll das MV so ein Projekt sein.
1: Ja, ist es.
0: Das meine ich aber nicht. Also, nee. Ne, also nur weil wer anders dann die komplizierte Steuer macht, sondern die Steuer muss an sich einfacher werden.
1: Ja, wird sie aber nicht.
0: Wieso sollte sie es nicht werden? Ist sie ein Naturgesetz?
1: Nein, also es ist ja schon alles. Nein. Also vielleicht wird sie das irgendwann mal.
0: Mit Sicherheit.
1: In Zukunft. Muss sie ja werden. Aber was ich gesagt habe, ist ja, dass es schon vor 20 Jahren mal gesagt worden ist, dass das einfacher wird.
0: Ja, okay.
1: Ist aber bis dato nicht passiert. So.
0: Ja, das ist ja interessant. Ja. Das ist ja dann, ne, was hatten wir heute ganz am Anfang mit der Sache mit den Frauenrechten 1848?
1: Genau.
0: Ne? Transformation bedarf Zeit, aber wir haben vielleicht nicht immer die Zeit.
1: Die Zeit
0: und,
1: haben wir eigentlich nicht
0: mehr. Genau. Aber vielleicht hilft es ja, dass ein jung dynamischer Mensch oder das Doppelgold einfach mal mit einer jung dynamischen Superidee um die Ecke kommt. Und die total einschlägt und alle kurz mal mitreden und wir wirklich das beste Steuersystem finden.
1: Na dann.
0: Und da immer viele, ich habe immer das Gefühl, dass nicht jeder mit einem weißen Blatt Papier umgehen kann. Sondern die brauchen immer irgendwas, so eine Idee darum, worüber man dann diskutieren kann oder an dem man rummäkeln kann. Und das finde ich auch okay, weil, wie gesagt, meine Idee ist auch nicht perfekt. Aber ich habe mir überlegt, das muss wesentlich einfacher sein und habe deswegen das System jetzt gedanklich schon mal grundlegend vereinfacht. Punkt Nummer eins bei mir ist, alle wesentlichen Steuereinnahmen fließen zunächst in einen gemeinsamen Finanzierungstopf.
1: Jetzt bin ich mal gespannt, wie lange diese Ausführungen dauern.
0: Na, ich gucke auf die Uhr, wir haben jetzt 33, ich sag dir unter 5 Minuten.
1: Okay, ich setze mich mal hin.
0: Ja, setz dich mal hin, das ist okay. Also, sprich, Herr Goldschmidt, es fließt in einen einsamen Finanzierungstopf, der irgendwo beim Bund liegt, höchstwahrscheinlich. Also nicht irgendwo bei Land und Kommune und allem. Zweitens ist, es gibt dann einen festen und transparenten und nachvollziehbaren Schlüssel, der sich nicht jedes Mal ändert, weil er nun mal halt im Grundgesetz festgeschrieben ist, nachdem sich die Steuern wieder auf Land und Kommune verteilen. Ja? Und also Bund, Land und Kommune. Und dieser Schlüssel sollte auf möglichst wenig objektive Faktoren beschränken. Das ist nämlich die Anzahl der Einwohner, weil jeder Einwohner kostet ein Land, eine Kommune, oder dafür muss er Sorge tragen. Deswegen sollte das die Kernzahl sein. Und die objektive Lasten, die eine Kommune nicht beeinflussen kann. Das sind zum Beispiel geringe Bevölkerungsdichten, Alterslastquote, also sprich, wie viel nicht erwerbstätige Personen zu erwerbstätigen Personen und besondere geografische Herausforderungen. Dass zum Beispiel eine Küstenregion mehr Herausforderungen geografisch hat als ein Land mittendrin. Das sollte da sein. Gut, du musst bleib ruhig sitzen. Ich sag den Hörern, Herr Goldschmidt liegt jetzt hier gerade im Stuhl und nickt so ein bisschen und hört das halt zu. Und ich habe noch 3 Minuten. So, das eigentliche Neue wäre für mich jedoch mein ausgedachter Entwicklungsbonus. Ne? Da sind wir wieder dran, Anreize schaffen. Es muss, wir wollen die Entwicklung geben und die sollte sich, also Kommunen, die ihre Steuerkraft verbessern und sich positiv entwickeln, dürfen einen Teil dieses zusätzlichen Erfolges automatisch behalten. Das heißt, sie müssen halt gar nicht irgendwelche Förderprogramme nachher haben oder also beantragen, sondern wenn sie sich entwickeln, haben sie automatisch, ich sage jetzt einfach mal 50% ihrer Entwicklung der Steuer, Steuerkraft, dürfen sie direkt behalten und sagen, ohne dass es überhaupt in den Topf geht und sagen, hier, das sind, nehmen wir an, eine Kommune erhöht ihre Steuerkraft um 10 Millionen in einem Jahr, dass man dann halt sagt, okay, 5 gehören direkt dir, weil das ist ja der Anreiz, dass du dich entwickelst, darfst du direkt behalten und nur 5 gehen halt an die an den Bund wieder, um nach Schlüssel etc. auch strukturschwachen Kommunen zu unterstützen.
1: Wären denn die 5 Millionen, die automatisch behalten werden dürfen,
0: ja,
1: zweckgebunden für irgendwas?
0: Nee. Weil das ist ja wieder freie Marktwirtschaft. Das kann die Kommune ja investieren, wo sie will.
1: Auch in ihre Mitarbeiter?
0: Auch in ihre Mitarbeiter zum Beispiel. Oder in bessere Schulen oder in ein neues Gewerbegebiet. Das entscheidet ja dann die Kommune an sich. Ohne, dass sie große Förderprogramme schreiben muss etc. Und der Vorteil ist, und das ist ja das, was ich bisher dem aktuellen System vorwerfe, ist...
1: Aber der Kommune ist ja auch nicht geholfen, wenn zum Beispiel diese 5 Millionen, die automatisch behalten werden dürfen, an die Verwaltung ausgeschüttet wird.
0: Nee, das muss die Kommune schon selbst entscheiden. Also ja, oder anders, das kann durchaus, weil die Kaufkraft in der Kommune steigt durch die Leute oder es ist ein glücklicher Verwaltungsgeschichte.
1: Aber die Schule fällt trotzdem zusammen.
0: Ja, aber dann wäre die Kommune ja selber wieder dann schuld. Also das muss man schon ein bisschen
1: Vertrauensvorschuss machen.
0: Also ich finde wir sollen viel mehr mit Vertrauensvorschüssen arbeiten,
1: unbedingt.
0: Statt halt immer mit Misstrauen das Ganze anzugehen. Und eine Kommune hätte ja auch das Interesse dran, das wirklich wieder gut zu investieren, dass ihre Steuerkraft wieder steigt, damit sie wieder im nächsten Jahr wieder Geld aus dem Pott hat und nicht nur, ich sag mal, von der Basis bespielt wird, nämlich von dem Verteilschlüssel. Und ja, da kommt es durchaus vor, dass zum Beispiel Ballungszentren wie München etc. vielleicht weniger Geld kriegen würden, als sie ursprünglich dem Bund in die zugeschachert haben. Einfach aufgrund des transparenten Schlüssels. Dafür aber Kommunen jetzt, ich nenne jetzt mal wie Demmin oder Anklam oder sowas, die gefühlt abgehängt sind und auch nichts haben, was sie jemals besteuern. Also was sollen sie denn investieren? Wo soll denn das Geld herkommen, damit sie wieder Wachstumskraft und Anreiz also haben, weil sie kaum Gestaltungsmöglichkeiten haben in ihrem Topf? Dass die, da sind wir wieder beim Solidaritätsprinzip, halt einfach anhand ihrer Einwohnerzahl und ihrer Fläche und Struktur, die sie halt haben, halt auch Geld wieder kriegen, dass sie wieder investieren können, um wieder auch diesen Entwicklungsbonus zu kriegen. So, jetzt bin ich zwar eine Minute drüber, aber du hast auch eine Frage gestellt. So, also der Grundgedanke lautet für mich, faire Startbedingungen für alle, klare und transparente Regeln fürs Verteilen, Entwicklung belohnen statt Besitz. Also was kann denn jetzt Anklam dafür, dass hier irgendwie strukturell irgendwann abgehängt worden ist oder dass in Hamburg jetzt ein Hafen irgendwann mal gebaut worden ist und so weiter. Klar, da konnten ganz viele andere Leute zu machen, aber ich finde schon, dass Entwicklung statt Besitz belohnt werden sollte und dass die Verantwortung dann auch vor Ort liegt, weil dieser Entwicklungsbonus, den ich dann halt habe, hab dieses Geld direkt zur Verfügung, ich kann damit direkt haushalten, finde ich einen netten Anreiz. Deswegen sollte die wichtigste Frage ist eigentlich, wie hoch sollen unsere Steuern sein, sondern wie muss ein Finanzsystem aussehen, das Solidarität ermöglicht und gleichzeitig Entwicklung belohnt? Und darauf habe ich keine endgültige Antwort, aber es ist eine Idee. Also ich habe Ideen. Wenn ich was habe, Herr Goldschmidt, dann ist das Ideen.
1: Ja, Herr Goldschmidt, aber das ist überhaupt keine Frage. Also wenn einer Ideen hat, dann du.
0: Sowieso. Und damit jetzt hier mein Redefluss mal kurz unterbrochen werden und auch die zuhörenden Menschen da draußen und Sie, vor allem Herr Goldschmidt, mal eine gute Idee sacken lassen können und mal ein bisschen drüber nachsinieren können, spielen wir jetzt etwas Musik. Und zwar hatten wir ja die Kenntnis, dass der Campino heute geboren worden ist. Und deswegen gibt es jetzt ein Lied von den Toten Hosen und zwar Wannsee.

0: Wann sie.
1: Ja, großartiger Song.
0: Ja.
1: Aber die Hosen sind auch immer gut. Und immer für was zu haben. Ja, Herr Goldschmidt.
0: Ja.
1: Wie machen wir denn jetzt weiter? Also, ich finde, ich habe zwei gute Ideen präsentiert.
0: Die das, können wir erstmal so nehmen.
1: Die können wir erstmal so nehmen. Du hattest eben schon gesprochen, wir müssen Petitionen machen.
0: Ja.
1: Ich lasse mir noch ein bisschen Zeit mit der Petition, weil ich glaube, das Ding kann noch ein bisschen durchgereift werden. Und das ist vielleicht mein Plan jetzt halt auch für die Zukunft. Ich hatte ja letztes Mal halt auch schon gesagt, ich möchte mehr fragen, deswegen frage ich jetzt mal in das Auditorium dieser Sendung. Hallo, liebe Menschen dort draußen, die gerade zuhören. Wer hat denn Lust, mal das Finanz- und Wirtschaftssystem dieses Landes zu dribbeln und sich mal damit auseinanderzusetzen, wie sowas halt ausschaut? Wie gesagt, ich habe schon Ideen jetzt präsentiert gehabt. Und ja, wo sind die ganzen Wirtschaftsstudenten oder auch langjährigen Menschen, die sich mit Wirtschaft beschäftigen oder vielleicht auch gar nicht mit Wirtschaft beschäftigen haben und deswegen gerade einen fundamentalen guten Ideen haben, weil sie es einfach nicht verkomplizieren und immer sagen, das geht nicht.
0: Genau, die sollen sich dann melden und dann holen wir sie ins Studio und dann können wir da richtig nochmal philosophieren drüber.
1: Das könnten wir machen, ja. Definitiv. Also ihr könnt euch wirklich gerne melden, doppelgold@loro.de. Also ich habe schon vor, ich nenne es jetzt mal Werkstätten, also eine Denkwerkstatt zu gründen zu diesem Thema. Und die immer nur mit mir selber zu machen, ist immer doof. Herr Goldschmidt hat im Moment immer noch anderes zu tun, der muss nämlich studieren. Und genau, also wer Lust und Zeit hat, doppelgold@loro.de, schreibt mir mal, wenn ihr dabei seid. Es gibt ein kleines Räumchen und der Erste, der sich meldet und wirklich mit dabei ist und wenn wir uns treffen und darüber debattiert haben, bekommt auch ein Doppelgold-T-Shirt.
0: Unbedingt.
1: Ne, weil Anreizeentwicklung sollte man ja Anreizen geben
0: und
1: so ein schickes Doppelgold-T-Shirt.
0: Wir können ja mit dem Kugelschreiber anfangen.
1: Mit dem Kugelschreiber? Ich habe gar keinen Doppelgold-Kugelschreiber. Das finde ich auch so ein... Obwohl, ich hätte einen guten Kugelschreiber, der wirklich
0: goldig
1: das
0: ist.
1: Heißt, der goldig ist, genau. Also, genau. Also, wir möchten nämlich...
0: Oder so ein schönes Oberhemd, wo Doppelgold nur auf dem Kragen so draufsteht. So.
1: Du, ich habe Ideen, also was Merch angeht, unglaublich.
0: Ja.
1: Da müsste man aber jetzt auch wieder gucken, wie man dann das wirtschaftlich aufbaut. Ja. Ich erinnere mich nämlich an die Rossklopers. Übrigens, schöne Grüße nochmal, gehen raus. Ich hoffe, eure Projekte laufen. Ich muss die auch nochmal kontaktieren. Thomas und Gabi, wie das alles bei denen lief. Weil die haben ja extra einen Verein gegründet, weil sie sagten, ja, mittlerweile haben wir ein bisschen eine Küche.
0: Du warst bei der Vereinsgründung dabei?
1: Genau. Genau, ne? Wir wollen eine Küche finanzieren für die Schule, wir wollen Barsha die Hand und so weiter in Nepal alles supporten. Und da müssen wir das
0: Sie
1: schon auf Finanz...
0: Ab,
1: nein, eigentlich nicht, weil es was mit Finanz und Wirtschaft zu tun hat, also auf solide Füße. Und sie wollen ja nachher nicht, dass das Finanzamt sagt, ey, ihr tragt hier aber ganz schön Gewinne an uns vorbei. Ja, es ist doch zu besteuern. Ne? Dabei entwickeln die sich so prächtig.
0: Genau.
1: Gut, Herr Goldschmidt, damit wären wir eigentlich... schon fast durch mit der Sendung, auch wenn wir jetzt noch eine halbe Stunde haben, würde ich sagen, dass wir langsam zu meiner Lieblingsrubrik übergehen.
0: Ja, wenn ich jetzt hier unter Scroll steht, Goldschmidt liest heute nicht.
1: Nee, genau, weil Ali hat einen Buchvorschlag, den wir Goldschmidt vorlegen könnten.
0: Ja.
1: Habe ich Ali nicht gefragt, der ist auch schon vor zwei Sendungen geworden und wie gesagt, das ist Copy und Paste.
0: Ja.
1: Und ich muss ja wirklich zu meiner Schande sagen, genau das, weil durch dieses Aufzeichnungsformat man ja einfach nicht so viel Vorbereitungszeit hatte, wie sonst üblich, Daten, habe ich dieses auch ein bisschen verschwitzt. Ich habe gar kein Buch mitgebracht.
0: Mhm.
1: Aber während wir hier in diesem Aufnahmestudio saßen und ich genau diese Erkenntnis hatte, auf einmal habe ich mich nur umgedreht und habe ein Buch auf einmal liegen gesehen. Das heißt Märchen der Welt. Herr Goldschmidt.
0: Na toll.
1: Ja. Und ich habe ein Märchen rausgesucht. Das sagen wir aber erst dann nach der Sache, weil man sollte immer mit einem Informationsdefizit schäfen, dann sind die zuhörenden Menschen eher interessiert, dran zu bleiben. Anreize schaffen. Genau, wir machen jetzt nämlich Musik nochmal. Jetzt ist es weg. Ich muss mal gucken. Und zwar hatte ja auch noch, wo ist es denn jetzt? Ich hatte doch was mitgebracht. Ah, da ist es, genau. Brian May, der Gitarrist von Queen hatte, der Astrophysiker und Tierschützer hatte ja jetzt auch Geburtstag. Und deswegen habe ich na klar was von Queen mitgebracht, und zwar Don't Stop Me Now. Also, das ist mal ein Statement, finde ich, in der remasterten Version von 2011.

0: Ja, immer wieder schön, ne?
1: Ja, Queen geht absolut.
0: Queen mit dem Astrophysiker.
1: Obwohl ich das mit meinem Filius ihn gefragt hatte, hier Queen Song, und er hatte den direkt vorgeschlagen und direkt gesagt, es ist wahrscheinlich der beste Queen Song ever.
0: Okay.
1: Und ich finde auch, also ich habe jetzt nicht so tausend, aber also ich fand Queen immer schon gut. Genau, ja, Goldschmidt liest, sind wir, und wie gesagt, mein Problem war, ich hatte kein Buch mitgenommen, und irgendwer dieser aus dem Loro-Team hat hier im Aufnahmestudio halt einfach ein Buch liegen gelassen. Das heißt, Die Märchen der Welt, gesammelt und neu erzählt von Erik Jelde, mit 80 Bildern von Martin und Ruth Kosa Michaels im Drömer-Knauer Verlag. So, und da habe ich mal jetzt reingeguckt und kenne die alle nicht. Und habe eher nach der Kürze gesucht, weil Herr Goldschmidt ist ja ein bisschen angeschlagen.
0: Ja.
1: Und der soll jetzt nicht so ewig denken. Und ich denke, eine Seite kriegst du hin. Und es ist ein albanisches Märchen.
0: Albanisch?
1: Ja.
0: Aber es ist in Deutsch geschrieben.
1: Es ist in Deutsch geschrieben oder jetzt auf Deutsch übersetzt. Ja, wahrscheinlich in Deutsch geschrieben war es nicht, sondern auf Albanisch. Ja,
0: das meine ich.
1: Hm. Genau, und es nennt sich Lügenmärchen.
0: Lügenmärchen.
1: Ja, das passt irgendwie zu Wirtschaft und Finanzen. Finde ich. Obwohl ich jetzt erwähnen muss, während ich das Buch hier an Herrn Goldschmidt rübergebe, damit er das dann lesen kann. Also nicht das Buch, nur das, die Sache. Dass das jetzt hier mit meiner wilden Dribbelidee des Finanzsystems kein Lügenmärchen war, sondern ich das fest vorhabe und mich freuen würde über andere, die das mitdribbeln wollen. Weil zusammen ist man einfach ein bisschen mehr, Herr Goldschmidt.
0: Zu zweit ist man weniger allein, genau.
1: Genau, das gilt hier auch auf jeden Fall. Und ich stelle jetzt einfach mal mein Mikro stumm und lausche wieder.
0: Lügenmärchen aus dem Albanischen. Es war einmal ein Lügner, der hatte eine bildschöne Tochter und machte bekannt, dass er sie dem zur Frau geben wolle, der ihm im Lügen übertreffe. In seiner Wohnung hatte der Lügner einen Hahn, eine Katze und einen Hund. Da kam eines Tages ein junger Mann zu ihm und sagte, dass er sich mit ihm im Lügen messen wolle. Der Alte fragte ihn, indem er auf seinen Hahn zeigte: Hast du jemals einen so schönen Hahn gesehen? Nein, sagte der Bewerber, und darauf jagte ihn der alte Mann fort und sprach: Mach, dass du fortkommst. Du bist nicht für meine Tochter. Am anderen Tag kam wieder ein junger Mann, dem stellte der Alte dieselbe Frage, und er antwortete: Als ich meine Mutter verheiratete, hatten wir einen Hahn, und mit dem schickte sie mich in die Stadt, um mit ihm eine Last Wein und Mehl zu holen. Aber unterwegs wurde mir der Mehlsack und der Weinschlauch gestohlen. Was sollte ich nun anfangen? Doch ich verlor den Mut nicht, sondern fing mir einen Laus und einen Floh, balgte sie aus, und in das Lausfell tat ich das Mehl und in den Flohbauch den Wein. Damit belud ich den Hahn und brachte es meiner Mutter. Zu der Hochzeit meiner Mutter luden wir die ganze Welt ein. Ich wollte aber auch unseren Herrgott dabei haben. Ich stieg also auf den Hahn, um auf ihm in den Himmel zu reiten und den Herrgott einzuladen, und nahm auch unsere Katze mit. Als ich ans Meer kam, ging ich hinein, um durchzuschwimmen. Nachdem ich eine Zeit lang geschwommen war, fand ich eine Wassermelone. Ich wollte sie aufschneiden, während ich sie aber aufschnitt, verlor ich in der Melone mein Messer. Ich schlüpfte also hinein, um es zu suchen. In der Melone traf ich einen Derwisch. Zudem sagte ich, dass ich mein Messer in der Melone verloren hätte. Der half mir suchen. Wir konnten es aber nicht finden. So schwamm ich also weiter, hatte aber die Richtung verloren, und vorgestern, als ich wieder an ihr vorbeikam, versanken mir die in der Melone 4 Lasten Wolle. Endlich kam ich zu unserem Herrgott. Er war aber zu stolz, um die Einladung anzunehmen. Doch schickte er seinen Sohn. Als ich nun zur Hochzeit zurückkehrte, fand ich unterwegs ein goldenes Buch. Ich stieg vom Hahn, um es zu holen, machte es auf und las und las. Und in dem ganzen Buch stand immer dasselbe. »Was denn?« fragte der Lügner neugierig, und der junge Mann sprach. »Darin stand, dass du mir deine Tochter zur Frau geben sollst.« Da lachte der Alte und gab ihm seine Tochter zur Frau, denn einem solchen Lügner wie diesen war er noch nie begegnet.
1: Krass.
0: In diesem Sinne.
1: Da hat er das System gedribbelt.
0: Oder ja, sowas von. Hat er. Aber ganz geschickt.
1: Ja.
0: Ne?
1: Krass, krass. Also ich hatte aber echt Schwierigkeiten, dem erst zu folgen. Also es war schon.
0: Ja, es waren auch mit Last, und es waren ja auch so unterschiedliche Begrifflichkeiten da mit drin.
1: Genau, und dann halt immer diese gedanklichen Sprünge, wo er wieder hingesprungen ist und was er alles erlebt hat.
0: Ja.
1: Großartig. Ja.
0: Ja, ist halt ein großer Lügner.
1: Ein großer Lügner.
0: Ich würde in dem Fall, würde ich sagen, Geschichtenerzähler. Einfach nur ein Fantast.
1: Ein Fantast. Das ist ein schönes Wort. Fantast.
0: Ja.
1: Gefällt mir gut. Gut, machen wir erstmal noch Musik, bevor wir uns hier dann langsam doch schon verabschieden, weil wir hören einfach in diesem Aufnahmeformat jetzt ein bisschen früher aus. Man kann auch ein bisschen doppelgoldige Doppelgoldmusik spielen. Das ist gar nicht so verkehrt. Und ich weiß nicht, unsere nachfolgende Sendung muss ja auch dann ordentlich beginnen können.
0: Genau.
1: Das soll so sein. Wir hören jetzt aber erstmal North of Richmond im Remix, und das ist von Chris Webby und Oliver Anthony Music. It's a damn shame.

0: Ja, der war schön.
1: Ja, der ist, finde ich auch großartig. Deswegen frage ich immer ganz viele Leute, ja, was ist eure Musik? Lass mal hören. Und das war hier vom Cousin meiner Kinder. Der hatte mir Chris Webby mal empfohlen. Ja. Und den kann ich echt nur empfehlen. Ein großartiger Musiker. Hat ein sehr großes Klangspektrum. Also gerne mehr. Ja, liebe Leute, das war jetzt hier schon wieder Doppelgold auf 90,2. Das erste Mal, dass Herr Goldammer sich jetzt bewogen hat, doch mal ein paar Ideen zu präsentieren, wie es jetzt konkret um Wirtschafts- und Finanzsysteme vielleicht ja, reformiert werden könnte, verbessert werden könnte. Also würde mich wirklich interessieren, eure Meinung, schreibt an doppelgold@loro.de. Und genau, wir gucken mal, wie wir das dann weiter in die Doppelgold-Werkstatt überführen. Und wer dann gerne mitdiskutieren möchte, meldet sich. Und dann kriegen wir da bestimmt auch was Schickes raus.
0: Bestimmt.
1: So, ansonsten geht es jetzt hier weiter um 18 Uhr. Wort ist Ihr Hobby. Deswegen muss Herr Goldschmidt auch immer lesen, damit wir da eine gute Überleitung haben.
0: Das ist jetzt deine Interpretation, genau.
1: Ja, doch, finde ich. 19 Uhr der Fleckma Express und 21 Uhr ist der Metal Turn da. Ihr könnt uns auch gerne auf Insta folgen, doppelgold_Nummer 1. Passiert immer reichlich wenig, außer dass die nächste Sendung angezeigt wird. Aber auch dort wollen wir wachsen und gedeihen und das ein bisschen optimieren. Also auch wer da Lust hat, mitzumachen, jederzeit. Also die Redaktion kann wachsen oder die Doppelgold-Idee kann wachsen. Auch da wieder doppelgold@loro.de ist dann eure E-Mail-Adresse.
0: Genau.
1: Herr Goldschmidt.
0: Herr Goldammer.
1: Es war mir eine Ehre und Freude. Ich danke dir wieder vielmals, dass du hier trotz angeschlagenem
0: selbstverständlich
1: drin bist. Und ich
0: wenn
1: wünsche dir.
0: Wenn Herr Goldammer ruft,
1: dann kannst du nicht Nein sagen.
0: Na, schwer zumindest.
1: Schwer. Das finde ich gut.
0: Ja.
1: Na, aber wenn du rufst, würde ich auch schwer Nein sagen können. Deswegen das Boot, Boot auf doppelgoldige Doppelgold-Sache.
0: Ja.
1: Wir müssen uns auch immer noch doppelgoldige. Goldene Frotti-Stirnbänder organisieren. Das müssen wir nochmal machen. Also, da würdest du auch viel besser bei als Marathoni dann noch laufen.
0: Und ein goldenes Sakko hätte ich gerne.
1: Ein goldenes Sakko? Mhm. Okay.
0: Das war ein Spaß.
1: Ach so. Ach, schade. Hätten wir organisieren können. Mal gucken. Ja, liebe Leute, genau. Wir gehen jetzt mit Musik hier, ja, wir können sagen, in den wohlverdienten Urlaub.
0: Ja.
1: Also jedenfalls am 19. haben wir definitiv schon Urlaub und sind tiefenentspannt,
0: so sieht's aus.
1: Hoffentlich. Auch an alle Leute da draußen, habt einen schönen Sommer. Hoffentlich auch schönen Urlaub und
0: genau.
1: Bleibt gesund, munter und uns gewogen. Kommt gerne wieder in die nächste Sendung, die unser Wahlspezial ist.
0: Das ist im August.
1: Im August müssen wir nämlich schon Wahlspezial machen, weil am Sonntag, den Wahlsonntag, wo MV Landtagswahl ist, haben wir Sendung.
0: Ja.
1: Da können wir dann nicht nochmal ein Wahlspezial machen. Das machen wir schon am August.
0: Am 16.
1: Am 16. Ich habe auch schon ein paar Ideen, wie wir die füllen können. Da müssen aber uns die Parteien noch ein paar Zuarbeiten machen. Das wissen die noch gar nicht. Das mache ich mal, muss ich die mal anschreiben. Ich habe ja bald Urlaub.
0: Ja.
1: Dann, und 4 Wochen sollten reichen für die, dass sie uns nochmal was kundtun sollen. Gut, Herr Goldammer, bin ich. Herr Goldschmidt, haben Sie noch irgendwas zu sagen zum Ende der Sendung?
0: Nein, ich freue mich auch auf den Urlaub. Ne? Die Erholung ist ja wichtig. Und dann freue ich mich auf den August, auf den Wahl-Spezial-Sendetermin.
1: Ja, der wird großartig.
0: Ja.
1: Gut, denn. Geht's jetzt raus mit etwas Musik? Kennst du den? Unten an der Ecke von König Boris.
0: Auch den kenne ich nicht.
1: Der passt sehr gut in Wirtschaft und Finanzen, weil unten an der Ecke
0: ist meistens eine Eckkneipe.
1: Ja, und ist ein riesen Wirtschaftsfaktor.
0: Auf jeden Fall.
1: Darf man immer nicht vergessen.
0: Entweder ist der Döner oder ist eine Kneipe.
1: Gut, also liebe Leute, wir sind raus. Ihr kriegt jetzt nochmal unten an der Ecke mit König Boris auf den Ohren. Und ich habe es echt lange nicht mehr gesagt, deswegen sage ich es jetzt. Viel Spaß.
0: Dabei.
1: Sowieso.

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in der Friedrichstraße 23. Und für euch am Mikrofon ist Ralf Kirsten und wir haben heute eine, ja, ein Themensendung, muss man sagen, nämlich wir blicken zurück auf die Lesung von Jana Henzel. Es war einmal ein Land, warum sich der Osten von der Demokratie verabschiedet. Die fand im Peter-Weiß-Haus am 24.06. statt und ich habe mir Verstärkung ins Studio geholt, um über diese Veranstaltung zu berichten und natürlich auch über das Buch zu sprechen. Wir haben diesen Teil gestern vorab aufgezeichnet, das als Hinweis auf die Transparenz, und am Ende der Sendung bin ich natürlich nochmal live zu hören, wenn es um die Veranstaltungstipps geht. Wir starten in den vorproduzierten Teil mit Musik von Crazy Abrams, Hit the Wall.

Das ist ein Buch, das ich nie schreiben wollte. Dieser Satz ist nicht kokett gemeint, denn natürlich will alle Welt Bücher schreiben. Ich selbst natürlich auch. Aber dieses Buch sollte es nicht sein. So ein Buch sollte es nicht sein. Es ist nämlich ein Buch über das Ende eines Traums. Über das Ende einer Ära. Soweit kann man auf jeden Fall gehen. Diese Worte sind nicht zu groß, obwohl sie freilich ziemlich groß und zweifellos einschüchternd und auf den ersten Blick mindestens

0: erschreckend wirken. Ich meine damit nicht weniger als die kurze Ära der Demokratie. Und auch wenn sie nicht nur im Osten zu Ende geht, tut sie es hier radikaler, als wir uns das vorstellen mochten, als wir uns das zu denken gestattet haben, als wir es uns noch immer einzugestehen erlauben.
1: Das war Jana Heinzel, die hier einen Ausschnitt aus ihrem aktuellen Buch »Es war einmal ein Land, warum sich der Osten von der Demokratie verabschiedet« gelesen hat. Und sie war hier in Rostock zu einer Veranstaltung, über die wir natürlich berichten wollen in unserer Sendung und natürlich auch das Buch vorstellen. Und ich freue mich, dass ich dazu Verstärkung im Studio habe. Und ich begrüße zunächst erstmal Tom.
2: Ja, genau. Also mein Name ist Tom Schümann, um mich hier kurz noch vorzustellen. Ich studiere in Rostock Geschichte und Germanistik, habe jetzt kürzlich ein Praktikum im Literaturhaus Rostock absolviert, so haben Ralf und ich uns auch kennengelernt und bin 20 Jahre alt.
1: Ja, und Ralf Kirsten nicht vorstellen, aber nochmal sagen, 70 Jahre alt. Genau. Das heißt, wir sind eigentlich zwei Generationen, aber dazwischen liegt auch Jana Hensel, die in den 70er Jahren geboren ist. Ich glaube, der eine oder andere Hörer kennt sie vielleicht, aber Tom, würdest du sie uns nochmal kurz vorstellen?
2: Jana Hensel ist 1976 geboren in Leipzig, studierte Romanistik und neuere deutsche Literatur in Leipzig, Berlin, Marseille und Paris. Sehr beeindruckend. Sie ist 2002 schlagartig bekannt geworden mit ihrem Buch Zonenkinder. Darin setzte sie sich mit einer jungen ostdeutschen Generation auseinander, die sich in einer sehr frühen Lebensphase mit dem Mauerfall konfrontiert sah. Und sie beschrieb die Folgen der Wiedervereinigung mitsamt einer Anpassung an westliche Verhältnisse aus dieser jungen Perspektive. Danach hat sie zahlreiche Bücher veröffentlicht über Ostdeutschland, unter anderem auch zusammen mit Wolfgang Engler 2018 »Wer wir sind, die Erfahrung, ostdeutsch zu sein«. Man muss dazu noch wissen zu Jana Hensel, sie ist Journalistin bei der Zeit und setzte sich dort auch mit Ostdeutschland auseinander, aber auch vor allem viel mit der Ampelregierung und den Grünen. Und den Anlass zu ihrem aktuellen Buch bildet die Bundestagswahl 2025. Dort schaute sie am Abend auf die Wahlkarte und sah, dass Ostdeutschland blau eingefärbt war, weitestgehend. Sie schreibt dazu auch, dass sie dann ihr Wegsehen nicht länger verleugnen konnte und rausfinden wollte, warum diese Partei in Ostdeutschland mittlerweile so angekommen ist. Das sind die zentralen Eckdaten, die wir hier heute wissen müssen für die Sendung.
1: Ja, und wir wollen natürlich trotzdem noch mal was zur Veranstaltung sagen, die im, ich glaube, ziemlich ausverkauften großen Saal des Peter-Weiß-Hauses eben stattfand. 170 Besucher circa. Die Veranstaltung war organisiert worden in einer Gemeinschaftsaktion von der Rosa-Luxemburg-Stiftung, der Warnemünder Buchhandlung Möwe und eben dem Literaturhaus, wo wir uns begegnet sind. Und Moderation an diesem Tag hatte Wolfgang Munow übernommen. Das ist ja ein Politikwissenschaftsprofessor, der auch schon die eine oder andere Sachbuchveranstaltung moderiert und begleitet hat. Frage an Tom, an den Studenten. Hast du auch Vorlesungen bei Munow schon gehabt?
2: Nein, das nicht. Also Wolfgang Munow hat hier in Rostock den Lehrstuhl für vergleichende Regierungslehre inne und ich studiere Geschichte und das ist nicht mein Bereich. Aber ich kenne ihn durchaus aus Fernsehen und auch aus zahlreichen Diskussionen, die er hier bereits in Rostock moderiert hatte.
1: Das ist aber nicht der Schwerpunkt für heute, sondern der Schwerpunkt ist das Buch. Und du hast schon angedeutet, es kam aus der Zeit 2025 mit der Bundestagswahl. Was gibt's zum Buch vielleicht von dir zu sagen?
2: Ich glaube, es ist wichtig und das ist mir besonders aufgefallen, weil ich eben Geschichte studiere hier in Rostock. Es handelt sich hier um keine wissenschaftliche Veröffentlichung. Das merkt man schon, wenn man sich die Anzahl der Fußnoten bewusst macht. Wir haben es mit 57 Fußnoten zu tun auf 250 Seiten. Aber am besten kann Jana Hensel wahrscheinlich selbst über die Arbeitsweise ihres Buches sprechen.
3: Am Ende geht man doch sozusagen mit dem Schreiben dahin, im besten Fall, wo vor einem noch niemand gewesen ist. Und da ich schon so lange als Reporterin arbeite, sind es natürlich für mich, ist es immer die Mischung gewesen aus den jeweils, aus den Realitäten, aus dem Angelesenen und aus dem Autobiografischen. Also ich versuche das immer so gut es geht und so redlich mir das erscheint, miteinander zu verbinden. Weil ich glaube, gerade, um nochmal über den Osten zu sprechen, weil wir gerade im Osten von Anfang an eigentlich Zeitzeugenschaft hatten. Also wir hatten sozusagen sehr, sehr viele, auch in der Literatur, die Namen sind heute gefallen, die großen Romane sind schon genannt und da gehören andere noch hinzu. Und doch hatte ich immer das Gefühl, und ich glaube, das verbindet mich auch mit Herrn Kowalczuk, dass die Dinge in eine Narration zu bringen sind, dass die Dinge zu ordnen sind, dass sie eben mit Fakten sozusagen zu unterfüttern sind. Und in dem neuen Buch, was ich jetzt mache, versuche ich eben eine politische Geschichte der ostdeutschen Gesellschaft von 1990 bis heute zu erzählen, um die Frage zu beantworten, wie konnte es so weit kommen, dass heute eben so große Teile oder nicht mehr zu ignorierende Teile der ostdeutschen Gesellschaft sich von dieser Demokratie zu verabschieden scheinen. Und in diesem Buch mische ich sozusagen all diese verschiedenen Herangehensweisen.
1: Ja, soweit Jana Hentel in einem Gespräch, das beim Hessischen Rundfunk stattfand und unter anderem auch den Historiker Kowalczuk beinhaltete. Ja, wie bildet sich diese Arbeitsweise im Buch ab? Wie ist es aufgebaut?
2: Das Buch ist in 6 Teile unterteilt. Den Prolog, da haben wir schon einen kleinen Ausschnitt her gehört. Ansonsten haben wir, soweit ich das erkenne, ja genau, auch ein paar Teile, die historisch das so ein bisschen einordnen. Einmal von 1990 bis 2005, dann nochmal von 2005 bis 2021 und später nochmal von 2021 bis 2025. Das Buch ist mit 3 großen Gruppen auch überschrieben. Wir haben einmal die Radikalen, also die AfD. Dort spricht sie dann auch mit 3 Menschen oder 2 Menschen, die aus der AfD kommen und einem Menschen, der der AfD sehr nahe steht. Und dann haben wir nochmal die Abgedrifteten und die Wehrhaften. In die Wehrhaften führt sie Gespräche mit Manuela Schwesig und Katja Wolf. Also wir haben hier eine Mischung aus Sachbuch, dann dem journalistischen Reportagestil. Und generell ein großes Mischmasch eigentlich ist dieses Buch.
1: Bevor wir dann wirklich ins Buch noch weiter einsteigen, hast du eben nicht nur deine Expertise mitgebracht, sondern auch Musik.
2: Ja, ganz genau. Wir hören jetzt von Lord If She Could See Me Now von ihrem letzten Album. Und in dem Song schaut Lord zurück auf die Person, die sie einmal war und feiert die Person, die sie heute ist.

0: Zurück in der Loro-Literatursendung und ich spreche mit Tom über das Buch Es war einmal ein Land, warum sich der Osten von der Demokratie verabschiedet. Es geht um die Zeit hier in den ostdeutschen Bundesländern vor allen Dingen und um den Aufstieg der AfD. Und eine zentrale These, die auch immer in allen Kritiken natürlich entweder gelobt oder zerrissen wird, ist ja, der Aufstieg der AfD ist eigentlich begründet mit der Einführung der Hartz-IV-Gesetze in Deutschland. Tom, du als Historiker und Zeitzeuge, was sagst du?
1: Also ich würde es erstmal kurz noch einbetten wollen. Es ist aus meiner Sicht hier noch wichtig zu sagen, Jana Hensel vertritt in dem Buch generell die Auffassung, dass für den Aufstieg der AfD sozioökonomische Faktoren relevant sind. Damit ist sie nicht die erste, das haben schon andere gemacht. Klaus Dörre sind da zu nennen oder Steffen Mau. Und das zweite ist, die Geschichte, die Jana Hensel bis dahin von Ostdeutschen erzählt, ist eigentlich eine Geschichte großer Hoffnung und dann einer eintretenden Enttäuschung. Erst die blühenden Landschaften, die sich nicht sofort einstellen, die hohe Arbeitslosigkeit und mit Hartz IV dann beginnt quasi diese Phase, wo die Ostdeutschen endgültig in ihrer Sicht jetzt realisieren, dass der Staat nicht mehr genug für sie tun wird und sie nicht mehr an den Westen heranreichen werden. Das ist so ihre zentrale These. Ich fand schon, dass sie das durchaus schlüssig begründen konnte, warum Hartz IV ein Faktor hier ist. Generell die sozioökonomischen Ursachen müssen aus meiner Sicht ganz klar herangezogen werden für den Aufstieg der AfD und damit natürlich auch Hartz IV. Was ich nur nicht ganz verstehe und damit würde ich mich den Kritiken auch dann teilweise anschließen, ist, warum sie nur diese eine Ursache zulässt. Also sie diskutiert in dem Buch auch überhaupt nicht, ob es noch andere zulässige Ursachen geben könnte. Da wären jetzt zum Beispiel zu nennen, also die kulturelle Prägung, dass nur eine Partei eben in der DDR an der Macht war. Oder sie beleuchtet auch überhaupt nicht die Perspektive der 90er und 2000er Jahre, also der sogenannten Baseballschlägerjahre. Auch dass Rassismus schon vorher in der DDR durchaus ein Thema war, kommt in diesem Buch nicht vor. Und mir ist so ein bisschen ein Rätsel, warum sie sich wirklich nur auf diese eine Perspektive konzentriert.
0: Da kann ich sagen, was für mich erstaunlich war, obwohl ich es ja erlebt habe, dass sie sagt, dass die Ostdeutschen eigentlich in den Nullerjahren und bis zur Hartz IV links gewählt haben. Und sie überproportional auch gegenüber den Westdeutschen oder klassischen alten Westdeutschen die SPD links gewählt haben und Schröder eigentlich ins Amt gehievt haben, wie sie übrigens auch später nochmal Scholz ins Amt gehievt haben. Ja, genau. Und das mit Hartz IV, dieses Abwenden von einer linken, emanzipatorischen Politik beginnt und die rechten Parteien, also die AfD, einfach den Zulauf bekommt. Das ist für mich schon ein Argument so von den Wahlergebnissen. Aber wir hören einfach jetzt auch noch mal einen kleinen Ausschnitt aus diesem Teil vom Buch, um vielleicht auch noch mal zu sehen, wie so persönliche Eindrücke und auch Fakten bei Jana Hensel im Buch gemischt werden.
2: Dennoch werden die Montagsdemonstrationen gegen die Einführung von Hartz IV schnell mit denen von 89 verglichen. Auch die Akteure selbst bezeichnen sich wieder als Montagsdemonstranten. Der Leipziger Pfarrer Christian Führer, einer ihrer Organisatoren, sprach sogar von einem zweiten Teil der friedlichen Revolution. Aber es ist ein jämmerliches Bild, das sie abgeben. Es konnte einem das Herz zerreißen. Ich hielt mich ein wenig abseits auf dem Bürgersteig und schaute den vorbeiziehenden Menschen zu. Alte und neue Bilder legten sich vor meinem inneren Auge übereinander, überlagerten und überschrieben sich. Bilder des alten, grauen, vielerorts zerfallenen Leipzig, in dem ich aufgewachsen war und das ich vermisste, obwohl man das Graue nicht vermissen sollte, und Bilder der sanierten Stadt, die zum Stolz ihrer Bewohner funkelte, glänzte und funkelte und mich dennoch mitunter ein bisschen kalt ließ. Aber ich merkte schnell, dass es nicht mein Kampf war, der hier gekämpft wurde. Und dennoch rührte mich, was ich sah. In keinem Moment zuvor stand mir so deutlich vor Augen, wie stark sich die ostdeutsche Gesellschaft in den 15 Nachwendejahren geteilt hatte. In jene, die es ökonomisch geschafft, und jene, die auf der Strecke geblieben waren. in die Menschen, die mitdemonstrierten und die anderen, die eilig vorbeigingen. Einige Zeitungen schrieben damals, hier würden sich nur PDS-Sympathisanten, Rechtsgesinnte, Arbeitsunwillige und sonst wie Zurückgebliebene versammeln. Das mochte sein. Ich aber hätte diese Menschen nie so bezeichnet. Was ich sah, war das breite Milieu kleinbürgerlicher Lohnempfänger, denen durch die Hartz-Reformen mitgeteilt wurde, dass die gemütliche Zeit, die sie angeblich in der sozialen Hängematte verbracht hatten, nun vorbei war. Diese Menschen gehörten einst zur gesellschaftlichen Mitte der DDR. Sie waren als Arbeiterinnen und Arbeiter angesehen und gebraucht. Jetzt waren sie überflüssig, lagen dem Land auf der Tasche. Die moderne westliche Industriegesellschaft war über sie hinweg und durch sie hindurchgefegt. Ein Mann hielt ein selbstgemaltes Schild hoch, auf dem stand: Wir wollen doch nur ehrlich unseren Lebensunterhalt verdienen. Die Sozialproteste des Sommers 2004 werden das letzte Mal sein, dass Teile der ostdeutschen Gesellschaft mit Protesten von links das Land verändern wollten. Beim nächsten Mal, rund 10 Jahre später, im Winter 2014-15, werden die Demonstrierenden dann bereits rechte, nationalistische und rassistische Parolen rufen. Es wird eine rechtspopulistische Bewegung mit einem so lächerlichen Namen wie patriotische Europäer gegen die Islamisierung des Abendlandes sein, denen die Menschen montags auf die Straßen folgen werden. Auch Pegida wird sich wieder auf die Montagsdemonstrationen von 89 berufen. Das linke, postsozialistische Erbe der DDR, das sich erstaunlich lange hielt, mehrmals veränderte, neue Formen und Allianzen einzugehen versuchte, aber nie so recht zur sozialdemokratischen Aufstiegserzählung der neuen Mitte jener Jahre passte. Es strebt in den Augusttagen 2004 gleichzeitig seinem Höhepunkt, wie auch langsam, aber sicher seinem baldigen Ende entgegen. Ohne freilich, dass dieser Niedergang schon absehbar gewesen wäre, beziehungsweise jemand eine dunkle Vorahnung des sich später beinahe überall in Europa vollziehenden Rechtsruck gehabt haben dürfte. Müssen wir uns heute beinahe melancholisch an die Hartz-Proteste erinnern, weil der Widerspruch damals noch auf überwiegend friedliche Art aus dem demokratischen Spektrum kam und nicht wie heute aus dem Lager der Antidemokraten, die das System nicht mehr ändern, sondern empfindlich schwächen, wenn nicht gar abschaffen wollen.
0: Soweit ein Ausschnitt aus dem Buch von Jana Hensel, woran man auch merkt, warum sie im Jahr 2005 so auch in ihrer Geschichtserzählung eine Zäsur setzt. Also für mich nochmal, okay, vorher durchaus ein etwas linkes Ostdeutschland, was linker war als die alte Bundesrepublik, die Enttäuschung und Hartz IV, die dazu führen, dass sozusagen Ostdeutschland in die rechte Ecke eher zur AfD abdriftet. Da gibt's ja, du hast das gesagt, viel Kritik dran. Ich kann natürlich dafür halten und finde das eigentlich auch für mich sehr nachvollziehbar, dass wir in diesen 10er-Jahren 38% Niedriglohnsektor in den östlichen Bundesländern hatten. Du hast gesagt, okay, es gibt viel Kritik und ich glaube auch von Historikern gerade an diesem Punkt.
1: Ja, ganz genau. Also ich hatte ja schon meine persönliche Sicht dazu geschildert, dass ich das Argument auch durchaus nachvollziehen kann. Wenn man sich von Historikern Rezensionen anschaut, fällt auf, dass sie ein großes Problem damit haben, dass Hensel ihre Erzählung in dem Punkt erst 2005 ansetzt und nicht schon in der DDR beginnt, wie es viele andere Historiker tun. Also der Vorwurf ist dann häufig, dass sie andere Faktoren gänzlich ausblendet. Ich hatte schon die rassistischen Erfahrungen der 90er und 2000er genannt und auch natürlich die Prägung durch einen Einparteienstaat. Und das ist so die hauptsächliche Kritik aus der Geschichtswissenschaft.
0: Das kann ich durchaus nachvollziehen, die Kritik, aber ich fand Hensel erfrischend, weil das andere ja das vorherrschende Narrativ oft ist. Da wird auf die Diktaturerfahrung abgezielt, da wird auf die fehlende praktische Demokratieerfahrung abgezielt, die fehlende Zivilgesellschaft etc. etc. Und diese Betonung nochmal sozioökonomischer Punkte, das ist für mich ein Punkt, der ja vielleicht auch noch ein bisschen eher aus dieser linken Perspektive kommt, dass sozusagen die Ökonomie auch ein bisschen die Basis ist. Das ist das, wo ich sage, das ist mindestens eine sehr gute Ergänzung zu den anderen Narrativen. Denn es gibt natürlich vermutlich ganz viele Gründe, warum die AfD aufsteigt, und sie steigt ja auch im Westen auf.
1: Ich glaube, wenn Jana Hensel diplomatischer gewesen wäre und nicht nur diesen einen Absatz abgebildet hätte, dann wären wahrscheinlich auch die Urteile der Historiker persönlicher ausgefallen. Und es ist ja auch so, natürlich spielen vor allem auch sozioökonomische Ursachen eine Rolle. Das erkennen wir vor allem dann immer wieder daran, wenn sich jährlich die Diskussionen um den Tag der deutschen Einheit häufen, dass der Osten immer noch wirtschaftlich abgehängt ist. Das sind Diskussionen, die wirklich wichtig sind, und ich bin auch der Meinung, dass es ihr wirklich gut gelungen ist, diesen Ansatz hier hervorzubringen, und dass das dann künftig auch als ein Faktor zu sehen ist.
0: Ich will noch einen zweiten Punkt sagen, weil ich natürlich auch wieder den Begriff Baseball-Schlägerjahre von dir gehört habe. Es ist ja ein Synonym für die 90er und Nuller Jahre, und auch Romantitel haben ja genau diesen Namen sozusagen im Titel. Aber interessant ist ja, dass Hensel sagt, dass die 90er Jahre auch von links noch eine Zeit waren von größeren Kämpfen. Also etwas, was ich vielleicht auch selber verdrängt habe, weil ich damals auch noch viel auf der Straße und politisch unterwegs war, dass es auch noch sehr viel Bewegung aus einer linken Ecke gab, die vielleicht sogar breiter in der Gesellschaft verankert war als diese Schlägertrupps und diese Baseball-Kinheads. Das war nochmal für mich auch interessant im Buch. Du hast wieder einen Song mitgebracht, aber vielleicht willst du nochmal was zu den Baseballschlägerjahren sagen.
1: Genau, es ist natürlich wichtig zu sagen, dass das keine breite gesellschaftliche Mehrheit ist, die dort stattgefunden hat. Es gab wirklich viele Beobachter, die dazu nicht kritisch was gesagt hatten. Aber es ist schon richtig zu sagen, dass die 90er Jahre sehr links geprägt waren. Im Übrigen ist es ja auch so, dass die Linkspartei heute auch eingesteht, dass sie es in den 2010er Jahren versäumt hat, an diese Ostidentität anzuknüpfen und sich ja heute auch dann wieder mehr darum bemüht, in Ostdeutschland Fuß zu fassen und auch wieder stärkere Strukturen aufzubauen, was ihr ja zumindest bislang auch gelungen ist, wenn man die Ergebnisse seit der letzten Bundestagswahl verfolgt. Der nächste Song, den ich mitgebracht habe, stammt von Olivia Rodrigo, von ihrem neuen Album. Da erzählt sich von den leisen Zwischentönen der Liebe, und in ihrem Song Purple geht es darum, dass man sich selbst in diesen Gefühlen verliert.

0: Das war Olivia Rodrigo mit ihrem Song Purple und für uns in MV ist beim Buch von Jana Hensel ja besonders interessant, wie denn unsere Ministerpräsidentin Manuela Schwesig dargestellt wird. Ralf, du hast dir den Ausschnitt besonders angeschaut und wie nähert sich Jana Hensel denn Manuela Schwesig?
1: Ja, das sind ja zwei Sachen. Ich würde erstmal auf das Formale im Buch eingehen. Dort ist sie mit im Abschnitt die Wehrhaften, also die Wehrhaften, die sich gegen diese Verabschiedung von der Demokratie oder gegen die AfD eben stellen. Da ist sie übrigens in einer Liga mit Katja Wolf, der Politikerin des Bündnisses Sarah Wagenknecht in Thüringen. Und der Einstieg beginnt eben mit einer Beobachtung von Jana Hensel im Landtag, wo sie beobachtet, wie die Ministerpräsidentin gegen eine Intervention der AfD in einer aktuellen Debatte selber ans Rednerpult geht. Und da sagt Jana Hensel, das hätte sie gar nicht gemusst, aber im Nachgespräch dann beim Kaffee, wo die beiden sitzen, erzählt eben Schwesig, das ist ein Moment, wo sie immer das Gefühl hat, sie muss als Ministerpräsidentin selber nochmal in die Bütt gehen, wenn man das so etwas flapsig sagen will. Also, wie immer bei Jana Hensel, es ist einerseits sehr persönlich, man trifft sich beim Kaffee, man spricht und ohne dass da jedes Detail erzählt wird, hat man eine sehr starke Meinung, dass die beiden gut miteinander können und dass sie ein vernünftiges Gespräch führen. Man merkt auch eine gewisse Sympathie. Da wird auch die Biografie von Manuela Schwesig erwähnt, die ja in Schwerin geboren ist als Kind eines Schlossers und dass sie auch die Erfahrung gemacht hat von Arbeitslosigkeit, also all diese Entwicklung der Ostdeutschen. Und das wird natürlich auch immer wieder untersetzt, eben mit Fakten. Da geht es um die Wahlergebnisse von Manuela Schwesig und ihr Handeln im politischen Tun.
0: Was bei Manuela Schwesig immer wichtig ist und was auch bei Jana Hensel durchkommt, ist natürlich die sogenannte Klimastiftung. Ralf, an der Stelle wird ja dann schon auch Kritik laut an Manuela Schwesig. Wie äußert sich Jana Hensel da?
1: Sie schreibt natürlich erstmal ein bisschen sehr ausführlich zur Vorgeschichte von Nord Stream 1, Nord Stream 2, dass das ja Projekte waren, nicht nur von Gerhard Schröder, sondern dass auch die Bundeskanzlerin Angela Merkel diese Projekte befördert hat und viele andere Politiker. Und dass natürlich gerade eben Nord Stream 2 kurz vor der Vollendung stand. Da fehlten noch 20 Kilometer von diesen 1200 Kilometern und es gab die Drohung aus den USA mit Boykott und da wurde eben ein bisschen der formale Trick geschaffen mit der Klimastiftung, um die Sanktionen der USA abzubremsen gegenüber denen, die diese letzten 20 Kilometer bauen. Und das war damals, glaube ich, recht breit getragen, wenn auch die Grünen, glaube ich, schon zu der Zeit dagegen argumentiert haben. Und der Effekt war natürlich mit der Fertigstellung von der Nord Stream 2, die ja auch von der Bundesregierung noch eine Betriebserlaubnis gekriegt hat. Da war eigentlich die Sache relativ klar. Und erst mit dem Überfall von Putin auf die Ukraine und mit Amtsantritt von Robert Habeck wurden sich dann Unterlagen und ja auch folgende politische Abhängigkeiten aus dieser Fertigstellung von Nord Stream 2 genauer unter die Lupe genommen. Und man hat den Eindruck, dass das ein Punkt ist, wo Schwesig auch ein bisschen das Vertrauen in ihre Politik legen verloren hat. Es ist ja damals niemand beigesprungen von denen, die vorher alle für Nord Stream 2 waren. Und medial war sie sozusagen der Fall, der dran schuld ist an der verfehlten Ostpolitik der SPD. Das Zweite, was auch noch mal größer aufkommt, ist jetzt nicht die Frage von Nord Stream, sondern die Frage von Friedrich Merz, gemeinsam mit der AfD im Bundestag eine Abstimmung ja, ich sag mal, zu organisieren. Und das bezeichnet sie als ganz großen Sündenfall, weil damit die Brandmauer, die bis dahin auch in der CDU von den Ministerpräsidenten im Osten gehalten wurde, sehr ins Wanken gekommen ist und sozusagen unterlaufen wurde. Ich glaube, das führt ein bisschen dazu, dass Manuela Schwesig weniger auf Hilfe von Berlin erwartet.
0: Um nochmal kurz darauf einzugehen, Jana Hensel beschreibt auch, dass vor allem Manuela Schwesig in den Medien dann als Sündenbock dargestellt wird. An der Stelle wird aus meiner Sicht ein Problem am Buch dann doch deutlich, und zwar, dass Fußnoten oft fehlen. Ich erinnere mich, dass gerade im Zuge von Merkels Memoiren auch dort wirklich viele kritische Stimmen sich zugeäußert hatten, und auch Schröder wurde immer wieder dafür kritisiert. Also da fehlen dann schon Belege. Noch zu Manuela Schwesig, du hattest schon gesagt, dass sie sich immer wieder dann auch alleine hinstellt. Das wird auch deutlich im Buch, und dazu hören wir jetzt einen Ausschnitt von Jana Hensel nochmal.
2: Schwesig will in den kommenden Monaten bis zur Landtagswahl am 20. September nur noch auf sich selbst setzen. Sie vertraut nur noch sich selbst. Auf die Bundesregierung in Berlin könne sie sich nicht verlassen. Es gäbe keinen Rückenwind aus dem Bund, sagt sie. Da müsse sie gar nicht drum herum reden. Schon bei der Bundestagswahl im Februar 25 haben die Menschen in Mecklenburg-Vorpommern weder Olaf Scholz noch Friedrich Merz wirklich gewählt, sondern zu 35% die AfD. Nun hängt Schwesig ihr Schicksal an den Glauben, dass ihr im Jahr 2026 etwas gelingt, was sie schon einmal geschafft hat, nämlich einen Rückstand in den Umfragen doch noch in einen Sieg zu verwandeln. Wahlen sind heute mehr denn je Personenwahlen geworden. Ich bin überzeugt, dass einzelne Personen den AfD-Erfolg aufhalten können, wenn die Rahmenbedingungen stimmen. Ich habe die Erfahrung ja selbst bereits einmal gemacht.
0: Jana Hensel spricht hier darüber, dass Manuela Schwesig bei der Landtagswahl 2021 wirklich eine fulminante Aufholjagd gelungen ist und sie am Ende dann bei 40% stand. Wir stehen jetzt mit der aktuellen Landtagswahl bei einer ähnlichen Ausgangslage. Der Wahlkampf läuft. Und es ist ja interessant zu sehen, dass Manuela Schwesig durchaus ansteigt in den Umfragen. Aber das kann man auch beobachten. Sie nimmt nicht die Stimmen der AfD, die bleibt konstant bei etwa 35%. Die CDU hingegen fällt mittlerweile unter 10%, während Schwesig bei fast 29 steht, laut des Wahltrends vom 9. Juli 2026. Inwiefern kann Schwesig dieser Aufstieg nochmal gelingen, und was präsentiert uns Jana Hensel hier dazu?
1: Da bin ich ein bisschen vorsichtig. Auf alle Fälle glaube ich, dass durch die Polarisierung zwischen AfD und SPD da jetzt noch offensichtlich mehr Potenzial ist, bei Schwesig noch zu wachsen. Die AfD wächst unbedingt nicht weiter jetzt, und es könnte Schwesig noch mal gelingen, zumindest eine AfD-Regierungsbeteiligung zu verhindern. Das wird natürlich auch davon abhängen, wer am Ende die Nase vorn hat und wie die kleineren Parteien dann am Ende abschneiden. Ich will aber noch mal etwas sagen. Natürlich ist das ein bisschen auch sehr auf diese Person Schwesig zugeschnitten. Aber da hat auch Jana Hensel durchaus ein paar Momente, die sie an Schwesig kritisiert oder bemerkt. Und auch hier aus dem Buch:
2: Schwesig ist eine sehr machtbewusste und kontrollierte Frau, die mitunter etwas unterkühlt und spröde wirken kann. Wenn man mit ihr spricht, fühlt es sich stets ein wenig so an, als müsse man erst einmal eine kleine Eisdecke zum Tauen bringen. Überschwänglich habe ich sie noch nie erlebt, aber einen unbedachten Satz habe ich ebenfalls noch nie von ihr vernommen. Eher überlegt sie genau, welche Frage sie beantwortet und welche sie gekonnt umgeht oder gar zu überhören versucht. Erst wenn sie beginnt, kleine Anekdoten zu erzählen, blitzen Momente von Unbeschwertheit auf.
1: Was hier vielleicht auch zum Ausdruck kommt, eben auch eine sehr machtbewusste Frau. Und ich glaube, das ist ja auch hier im Land manchmal latent, wenn von dem System Schwesig die Rede ist.
0: Ja, ganz genau. Und da merkt man dann auch, ja, Jana Hensel nähert sich den Personen persönlich, ist aber jetzt auch nicht völlig immun dagegen, diese Person auch zu kritisieren. Du hast uns noch einen Song mitgebracht, Ralf.
1: Ja, und zwar von Bella Kai, Love It, Love It, Love It.

0: Das war Bella Kai mit Love It, Love It, Love It hier in der Loro Literatursendung. Und wir kommen ein bisschen zum Abschluss bei der Besprechung des Buches von Jana Hensel, nämlich Es war einmal ein Land, warum sich der Osten von der Demokratie verabschiedet. Und da ist natürlich für uns auch ein bisschen die Frage Love It. Und wenn wir zunächst natürlich mal auf die Kritiken schauen und natürlich, du hast den Namen auch schon genannt, Tom, ist Ilko Sascha Kowalczuk. Das ist ja ein streitbarer Historiker, der immer natürlich auch sehr auf die Prägung durch die DDR rekurriert. Und er hat genau zwei Vorwürfe gegen dieses Buch. Erstens, es wäre überhaupt gar kein Sachbuch. Es wäre eher ein autobiografische Reportage, nennt er das. Und das Zweite ist, man kann nicht über Ostdeutschland erzählen, ohne die DDR einzubeziehen. Da frage ich dich als Historiker, hat er da einen Punkt?
1: Also bei der Literaturauswahl definitiv, es fällt schon auf, dass Jana Hensel, und ich finde, das schwächt dann auch ihre Argumentation, nicht wirklich auf gegensätzliche Meinungen eingeht, sondern nur das zitiert, was eben ihrer Meinung entspricht. Aus meiner Sicht ist das ein großer Schwachpunkt des Buches, auch den Rest, also wie ich schon vorhin gesagt hatte, es fällt schon auf, dass sie einen Grund finden möchte und dabei möglicherweise außer Acht lässt, dass es auch einfach mehrere Gründe dafür geben kann, warum Menschen die AfD wählen und nicht nur jetzt die Hartz-IV-Reformgesetze ein Grund dafür sein können. Dann hattest du dir noch auch angeschaut, wie das Buch im Feuilleton aufgenommen wurde und auch die rechte Kritiken angeschaut. Das würde mich auch besonders interessieren.
0: Fangen wir mit dem Feuilleton an. Das Buch ist also im Umfeld der Leipziger Buchmesse erschienen und es ist wirklich breit besprochen worden in den Medien, natürlich auch Fernsehen und Rundfunk. Ich konzentriere mich hier ein bisschen auf die Presse und da geht es von Neuer Zürcher Zeitung zur Frankfurter Allgemeinen Zeitung, Süddeutschen Zeitung und die sind alle eher gespalten und kritisch, weil sie eben viel auf das Moment von Kowalczuk auch eingehen. Man könne das nicht erzählen, ohne auf die DDR zu blicken. Und sie sagen auch, das ist für mich wieder ein Punkt, den ich so im Buch gar nicht für mich entdeckt habe, der aber richtig ist, dass er natürlich auch ein bisschen die Leute entlastet. Also eine Wahl der AfD, ist das ein demokratischer Akt, dort eher differenziert zu überlegen, wen man wählt, auch die Konsequenzen und sich genauer zu beschäftigen. Da finde ich, haben Kritiker einen Punkt, wenn sie sagen, da ist auch eine Entlastungsfunktion in dem Buch drin, dass es zumindest diskutiert wird. Man merkt ja auch, es sind breite Gespräche mit den Vertretern der AfD oder sogenannten Abgedrifteten, heißt das ja im Buch. Und die werden durchaus menschlich geschildert, was ich richtig finde. Und da finde ich, dass das Hensel gelingt, auch die Grenze zu ziehen und sie ist eine Vertreterin der Brandmauer. Ich finde es eben auch mutig, mit denen zu sprechen. Die rechte Kritik ist natürlich gar nicht so sehr eine Kritik an den kleinen Punkten, sondern das rechte Narrativ ist ja ganz einfach, die Ostdeutschen kommen jetzt zu sich selber und mit der AfD setzt sich die Demokratie um. Da wird also weniger das Buch kritisiert in den einzelnen Punkten wie bei einer Kritik von links, sondern man sagt einfach, das ist ja vom Grund her falsch konstruiert, weil das ist ja nicht eine Abkehr von der Demokratie, sondern ein Hin zur Demokratie.
1: Häufiger Kritikpunkt ist in den Kritiken auch, dass das Buch zu pessimistisch ausfällt, gerade mit dem Untertitel »Warum sich der Osten von der Demokratie verabschiedet«. Dazu möchte ich kurz sagen, also für mich gelingt es Hensel wirklich, durchaus überzeugend zu erklären, warum sich Ostdeutsche politisch missachtet fühlen und vor allem auch überhaupt, dass sie sich politisch missachtet fühlen. Und ich möchte diesem Vorwurf des Pessimismus entgegensetzen, dass wir natürlich beobachten können, und das ist dann auch ein häufiger Punkt, der von Rechten dabei genannt wird, dass die Wahlbeteiligung ja sehr ansteigt. Wenn ich das richtig im Kopf habe, hatten wir bei der letzten Bundestagswahl 86% Wahlbeteiligung, der höchste Wert seit Jahrzehnten. Und ich glaube, es ist auch immer wichtig, sich zu vergegenwärtigen, die AfD steht jetzt bei 35% oder 36% in MV. Es ist auch immer wichtig, sich bewusst zu machen, dass das bedeutet, dass 65% die AfD nicht wählen. Und insofern finde ich, das Buch bildet gerade mit dem Untertitel eine wichtige Warnung dafür, dass der Osten schon gerade sehr in das AfD-Milieu abrutscht. Und das ist eine wirklich beängstigende Entwicklung. Aber Jana Hensel ist da auch nicht so schwarzmalerisch, wie das manchmal in den Kritiken wirkt.
0: Und dann wollen wir natürlich nochmal das Buch nennen. Du hast es bei dir liegen, Tom.
1: Wir haben besprochen, im Aufbau Verlag erschienen von Jana Hensel, Es war einmal ein Land, warum sich der Osten von der Demokratie verabschiedet.
0: Ja, und das war unsere Vorbesprechung, die wir gestern aufgezeichnet haben. Ich möchte natürlich auf alle Fälle nochmal aktuell nachschieben, dass Jana Hensel demnächst wieder in Rostock ist. Und ich möchte natürlich alle ganz herzlich einladen, nämlich am Sonntag, am 30.08. um 19 Uhr, also gleich nach der Literatursendung, ein bisschen kompliziert im Literaturhaus, ist eine Diskussion mit Jana Hensel und Matthias Brotkorb, dem ehemaligen Kultusminister, und dem Publikum, und zwar unter dem Titel Ist das noch / schon mein Land? Das Ganze wird veranstaltet vom PEN in Berlin und ich bin sehr gespannt. Der PEN hat sich ja auch schon hier in Mecklenburg-Vorpommern in die Diskussion um Klütz eingebracht und ja, mal gucken, wie aus Berliner Sicht hier die Diskussion vor Ort gelingen kann. Wir wollen aber natürlich vor allen Dingen jetzt nochmal auf die aktuellen Veranstaltungshinweise kommen. Denn natürlich gibt es trotz Sommerpause natürlich ein reichhaltiges Angebot. Und zunächst 20.07., das ist ja nicht nur der Tag des Stauffenberg-Attentats, sondern natürlich auch der Geburtstag von Uwe Jonsson. Und da organisiert natürlich die Uwe Jonsson-Gesellschaft eine literarische Geburtstagsfeier. Und es sind die beiden Autoren Marcel Beyer und Thomas Geiger hier in Rostock. Und es geht darum, wie Schriftsteller Jonsson lesen. Und das Ganze findet im Literaturhaus Rostock statt. Am Mittwoch, am 22.07. um 19 Uhr ist Domenico Müllensiefen in Rostock mit seinem Buch, mit seinem dritten Roman Manchmal muss man sich entscheiden, Lesung und Gespräch in der Buchhandlung Sequential Art, natürlich im Barnsdorfer Weg. Und ja, vielleicht treffen wir uns bei diesen beiden Veranstaltungen. Und am Sonntag, am 25.07. 19 Uhr ist natürlich der PEN Deutschland auch schon wieder hier in Mecklenburg-Vorpommern und zwar in Kühlungsborn. Da merkt man die beiden Wahlen Mecklenburg-Vorpommern und natürlich vorher sogar Sachsen-Anhalt. Die bewegen Deutschland weit und da kommt sozusagen die Politik sehr in den gesamtdeutschen und vielleicht auch ein bisschen überregionalen Fokus. So, also der PEN Deutschland organisiert die Frei- und Geist-Tour. Und ich bin gespannt, vielleicht schaffe ich es da hinzufahren nach Kühlungsborn. Kann man ja vorher auch noch mal gut in die Ostsee springen. Ja, das waren die Veranstaltungshinweise. Und ich will natürlich noch mal kurz erwähnen, dass gestern Abend ein Konzert in der Kunsthalle hier in Rostock war, und zwar mit der Band Expander des Fortschritts. Das ist ja eigentlich eine von den anderen Bands, also eine von den aufmüpfigen Popgruppen, Pop- und Rockgruppen in der Ent-DDR, die in der zweiten Hälfte der 80er Jahre und bis Anfang der 90er Jahre aktiv waren. Und diese Band Expander des Fortschritts, die ein bisschen immer als die intellektuellste Band hier unter diesen ganzen anderen Bands galt, die ist ein Rostock-Berliner Gewächs. Und die beiden Rostocker, Mario Persch und Uwe Baumgartner, gehörten zu den Gründungsmitgliedern mit den Berlinern Susanne Bienas-Preißendörfer und Eckhard Bienas. In veränderter Formation waren sie am Freitagabend in der Kunsthalle und ich fand es ein sehr anregendes und begeisterndes Konzert, und mit einem kleinen Ausschnitt von dort, Vienna va plus, enden wir die Sendung. Ich wünsche euch noch einen schönen Sonntagabend. Für euch am Mikrofon war Ralf Kirsten, und der sagt Tschüss.

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1: Hallo und herzlich willkommen. Es begrüßt euch wieder einmal euer Carsten Schäfer. Heute ist eine Epic Heavy Metal Band aus Saarbrücken bei mir. Sie heißt Gravity, ist ein Quintett und wird heute vertreten durch Sänger Kevin Ports und Schlagzeuger Lukas Didion. Hi ihr beiden, wie geht's euch?
2: Hi.
1: Bevor wir uns richtig reinstürzen, stellt doch kurz noch den Rest der Band vor.
3: Gut, dann mache ich mal unser Gitarrenduo, stelle ich dann mal vor. Das wäre einmal der Philipp Albert und der Gernot Gebhardt. Der Gernot zeichnet sich auch damit aus, dass er die Aufnahmen, Mix und Mastering für uns komplett macht. Also das wäre auch noch erweitert sein.
2: Mhm. Um es komplett zu machen, da sind wir noch am Bass. Wir bilden die Rhythm Section.
1: Ihr seid aus Saarbrücken. Das ist ja eigentlich für mich als Trierer der Erzfeind. Ja, ja. Man muss das vielleicht mal kurz erklären, man sagt das ja immer. Tatsächlich gab es eine Zeit, da haben sich die Trierer oder die Pelzer in der Nähe vom Saarland und die Saarländer überhaupt nicht gut verstanden. Und da gab es mal einen Schein, einen Passierschein im Zweiten Weltkrieg, als das Saarland immer zwischen Deutschland und Frankreich hin und her wechselte. Der hieß M.U.W., glaube ich, oder sowas, oder V. Und deswegen hießen die bei uns immer Muffländer. Aber glücklicherweise sind wir diese Zeiten los und ich wollte es nur mal kurz erzählen als vielleicht kleine unterhaltsame Geschichte, weil solche Rivalitäten gibt es ja heute tatsächlich immer noch. Oder verspürt ihr etwa eine Rivalität?
3: Ich kenne das mit den Muffländern, habe ich schon mal gehört, tatsächlich im Ida-Obersteiner Raum, wo ich beruflich auch manchmal unterwegs bin. Und ich wusste damit aber nichts anzufangen tatsächlich, ja.
1: Ja, ich habe es auch mal nachgelesen, ja, genau. Ich will mal zurückgehen, bevor wir zur Band kommen. Kommt ihr aus musikalischen Familien?
2: Ja, also mein Vater war, also hobbymäßig, nicht professionell, Jazzgitarrist und hat mich schon als ganz kleiner Pimpf, wie wir sagen, CDs aufgenommen, selbst gebrannte.

0: Kunst zu singen. Ja, so war das bei mir. Hat dann auch in der Schulband mit so Rock'n'Roll-Covern, also Bill Haley-Cover, ja, dann noch Elvis, ne, oder Blue Suede Shoes, Carl Perkins und solche Sachen. Damit hat es angefangen dann. Und ja, dann war irgendwann der Reiz, aber letztlich, man will eigenes machen. Ne? Somit kam das dann, ja, hat sich das entwickelt, dass dann also Klassiker wie Ozzy Osbourne oder Black Sabbath, was auch immer noch sehr prägend einfach sind, für uns als Band würde ich sogar sagen, also Black Sabbath der größte gemeinsame Nenner eigentlich. Und ja, aber für mich auch, wenn ich an den Gesang da gehe, ein bisschen weniger Ozzy Osbourne eigentlich, wenn dann eher Dio, weil ich aber von Black Sabbath halt alle Phasen wirklich mag. Also Glenn Hughes zum Beispiel auch, was ja eine, mehr oder weniger so ein Teil dabei war irgendwie und nur sehr kurz. Ne? Aber ja, das halt. Und ja, auch so von den Show-Elementen, jetzt weniger musikalisch oder so, war das Kiss einfach so mit diesem, ja, so ein bisschen Theatralik mit drin und sowas. Das ist ja schon, was wir auch so ein bisschen ausleben irgendwie. Ja, das sind jetzt so, ich sag mal, so meine heilige Dreifaltigkeit, so der Ursprünge, würde ich mal sagen.
1: Man darf natürlich nicht vergessen, dass auch Ian Gillan von Deep Purple bei Black Sabbath war. War vielleicht nicht unbedingt seine allerbeste Zeit, aber die hatten schon gute Sänger dabei, neben Ozzy natürlich oder nach Ozzy. Ja, Lukas.
2: Ja, also bei mir war es erstmal durch den Einfluss vom Papa sehr gemischt, tatsächlich. Also ich hatte gar keinen so speziellen Künstler, als ich klein war. Und irgendwann bin ich, na, ich bin jetzt 33 so, also recht junges Semester noch. Und ich bin damals über System of a Down, war mein erster Berührungspunkt so richtig mit Metal, also Nu Metal, wo es dann losging. Und über die Jungs von Gravity bin ich dann auch immer mehr in diesen klassischen Bereich, also so Black Sabbath, Iced Earth haben wir sehr viel gehört. Ja, Judas Priest, Iron Maiden, also wirklich so die absoluten Klassiker. Und da bin ich dann immer mehr reingekommen und habe das auch genossen.

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0: Wie bist du eigentlich zum Schlagzeug gekommen? Das ist ja nun eigentlich ein sehr, wie soll ich sagen, haushaltsunfreundliches Instrument, weil es halt groß und laut ist.
1: Genau. Also, es war tatsächlich einfach so eine Gefühlsentscheidung damals. Ich fand Schlagzeug einfach mega cool. Also, mein Papa war, wie gesagt, Gitarrist und hat da, finde ich, auch ein cooles Instrument, aber ich fand Schlagzeug immer für mich persönlich irgendwie interessanter. So, ja.
0: Erzähl doch mal gerade ein bisschen, weil ich relativ selten Bands aus dem Saarland oder aus Saarbrücken direkt habe. Wie sieht denn bei euch so die musikalische Szene aus?

0: aus Rock, Metal und so weiter und so fort. Gibt es da eine? Gehört ihr zu einer? Wie ist das?
1: Ja, ich würde dann mal gerade anfangen. Genau, also es ist so, wir haben ja angefangen 2008 tatsächlich, 2009 dann unter dem Bandnamen sozusagen dann auch. Und damals, als wir unser erstes Album haben wir 2012 ja dann so veröffentlicht und ich sag mal so um die, ne, um die Wende 2010 rum, 2011, 12, da war das schon eine sehr lebendige Szene tatsächlich. In dem Raum Otzenhausen, da ist halt immer, das sind die entweder die Celtic Warriors heißen die, das ist so ein Verein, die veranstalten ein paar Mal im Jahr und einmal im Jahr auch ein Festival und sonst so kleine Shows tatsächlich, wo aber auch dann teilweise größere Bands auch schon spielen dann bei diesem Festival. Ja, genau, aber trotzdem eigentlich eher Underground, das war eine sehr lebendige Szene. Es gibt immer noch vereinzelt, aber da geht dann schnell wieder nach Rheinland-Pfalz tatsächlich so dann auch. Also jetzt insgesamt gibt es schon Metal-Bands, traditionelle Metal-Bands aber tatsächlich weniger. Was man da noch sagen kann, was vielleicht noch ein Begriff ist, so ein bisschen, weil die doch schon auch lang dabei sind und relativ umtriebig, wären halt Godslave halt. Die machen ja Thrash-Metal. Das sind auch Freunde eigentlich von uns, mit denen haben wir früher oft zusammengespielt tatsächlich. Genau, letztes Mal vor 3 Jahren, glaube ich. Und ansonsten, ja, musikalische Szene gibt es schon. Ansonsten kennt man vielleicht noch, fällt mir da noch gerade ein, irgendwie James Boyle, der war auch mal bei irgendwie The Voice Germany. Das ist so ein eigentlich gebürtiger Amerikaner, aber schon ewig in Saarbrücken mittlerweile. Der hat dort gesungen, das ist aber eher so Bluesrock tatsächlich.
0: Du hast jetzt schon über die Band gesprochen, wie weit sie zurückgeht. Wie entstand die Band denn? Wie kamt ihr alle zusammen?
1: Das war halt so gewesen, also jetzt, wie ich es eben ja schon angedeutet hatte, wir hatten also Schülerband, Teile von uns, dazu muss man sagen, der Simon, unser Bassist und ich, wir waren gemeinsam in der Schule und haben dort auch teilweise Musik gemacht. Und dann mit dem, dass wir dann eigene Stücke schreiben wollten, brach quasi diese Schulband auseinander. Dann kam der Simon aber irgendwann auch nochmal zurück. Und genau, es gab damals noch das Saar-Metal-Forum tatsächlich, ein Online-Forum halt, wie es der Name schon sagt, hauptsächlich für die Saarland-Region. Und dort habe ich halt nach Gitarristen gesucht. Und sagen wir mal, unsere zwei Gitarristen, die sind halt auch Arbeitskollegen, die haben halt auch irgendwie gedacht, ja, haben denn Möglichkeiten, Raum für zusammen mal irgendwie Gitarre zu jammen und sowas. Und vielleicht auch eine Band, wenn es sich ergibt. Und so hat sich das dann gefügt. Und als letzter kam dann, aber das kann er auch vielleicht selbst erzählen, der Lukas hinzu.
2: Ja, genau. Also ich erinnere mich noch, damals haben wir das war noch zu Zeiten vor Simon, glaube ich.
1: Am Anfang, genau, richtig.
2: Genau.
1: Aber das David hieß halt, ne? Deswegen sagen wir.
2: Genau. Und mit dem habe ich in der Musikschulband damals gespielt. Und ich weiß noch, wir haben Highway to Hell von AC/DC geprobt. Und danach hat er mir gesagt, ey, willst du nicht mal mitkommen? Irgendwie hier so, ich kenne da ein paar Jungs, mal ein bisschen Jam und Musik machen so. Und ich, klar, ne, zu dem Zeitpunkt 15 tatsächlich. Und da nimmt man alles mit direkt. Man hat ja Zeit. Und so haben wir uns dann kennengelernt. Genau, und da ist dann nach und nach alles draus erwachsen. So.

0: Kevin, der Bandname Gravity schreibt sich ja mit E wie Grave und so. Hat das damit zu tun, dass ihr ja so, wenn man eure Plattencover anschaut und so, so grabeslüstern seid und dann das so ein Wortspiel ist aus Grave und Gravity mit ITY?
1: Genau, ja. Das ist so, genau, das hat sich unser Philipp, unser Gitarrist, mehr oder weniger überlegt, ist immer, wie riecht eine Namensfindung, weil ich meine, es gibt ja quasi alles schon mehr oder weniger und da haben wir tatsächlich dann überlegt und haben wir gedacht, naja, irgendwie schwer, ne, und keine Ahnung, wie halt, also, ne, Grave dann irgendwie so als Motto, auch wenn wir das damals noch nicht so ausgebaut hatten, aber so eine düstere Thematik, ich meine, das passt ja zum Metal, zu den Songtexten irgendwie und, ne, sieht ja auch meistens auf Plattenbau und dann ganz gut aus irgendwie, von daher, ja, so hat sich das eigentlich.
0: Hattet ihr zu Beginn eine gewisse Philosophie oder ein Konzept oder sowas für die Band, außer, ey, wir wollen Musik machen?
1: Tatsächlich eher wenig. Ne? Es war halt so, wir haben ein paar Songs geschrieben und wir hatten ja im Sommer 2008, hatten wir uns dann quasi zusammengefunden und da geprobt. Und genau, und im März 2009 hatten wir dann gesagt, okay, jetzt haben wir einen Namen, ne? Lasst uns so nennen und ne, keine Ahnung, Songs schreiben. Da hatten wir für einen Sampler, hatten wir einen Song aufgenommen und ja, so wie sich das entwickelt. Wie du ja auch schon sagtest, sind die Einflüsse teils doch arg unterschiedlich und da ist es halt so. Wir haben mit unseren ersten Songs auf das erste Album. Also nicht alle, es gab schon noch ein paar vorher tatsächlich, aber das war, ja, deswegen sage ich halt auch, das erste Album, es ist halt schon ein bisschen unausgegoren einfach, muss man so sagen. Ja, es ist, ja.
0: Ja, dann will ich gleich darauf zu sprechen kommen, denn die drei Alben, die ihr bisher rausgebracht habt, sind ziemlich unterschiedlich. Speziell das erste unterscheidet sich sehr von den beiden anderen. Du hast jetzt eben schon gesagt, warum. Also die erste LP Into the Grave hieß sie, erschien 2012, 3 Jahre nach eurer Gründung. Jetzt will ich mal wissen, machen wir gleich den Sprung zur zweiten LP, Bow Down. Die erschien erst 2021, also 9 Jahre nach der ersten. Warum, wieso, weshalb?
1: Gut, ja, das hat mehrere Gründe. Also ich bin eine Zeit lang weggezogen tatsächlich, habe in Düsseldorf gelebt. Das war 2013 bis 18 und die anderen haben Familie gegründet zum Beispiel halt. Das war so ein bisschen, also irgendwie, wir hatten schon Lust. Wir sind da auch befreundet, muss ich auch dazu sagen. Ist es nicht, dass wir uns aufgelöst haben. Wir hatten immer gesagt, ne, wir sind befreundet, auch wirklich. Und aber es war irgendwie. Kann gar nicht genau sagen, warum. Vielleicht hat der Lukas eine Idee, aber irgendwie auch so ein bisschen trotzdem die Luft irgendwie raus. Also es hat nicht ganz so. Wir hatten schon weitere Ideen, haben auch teilweise Demos aufgenommen. Aber ich glaube, das musste erst reifen, denn ich denke, wir haben schon ganz gute Entwicklung gemacht von dem ersten zum zweiten Album halt einfach. Und das, ja, das irgendwie hat sich vielleicht auch nochmal setzen müssen. Und irgendwie, man musste dann vielleicht nochmal ein bisschen in sich gehen, ist so meine Idee.
2: Ja, also es war halt einmal die Distanz dann zu der Zeit irgendwie. Ja, jeder hat sein Leben irgendwie gestaltet zu dem Zeitpunkt und das hatte dann in dem Moment halt auch ein bisschen Priorität, warum auch immer, ne? Und dann hat sich's wieder ergeben, als wir dann auf wieder alle im Saarland waren, sozusagen, ey, jetzt aber, jetzt ist der Moment. Und aber nie den Kontakt verloren. Wir waren ja auch in Düsseldorf oft, oh, der Umzug. Oh. Und nee, aber ja, ich sag mal so, wir haben pausiert, aber waren nie auseinander. Ne? Und es war eigentlich immer klar, dass wir nochmal zusammen was machen wollen. So.
0: Wie war das denn mit Bow Down? Bow Down ist ziemlich anders. Ich finde es musikalisch sehr viel weiterentwickelt als die erste LP. Habt ihr dazwischen weiter Musik gemacht, an neuen Songs gearbeitet? Waren die Songs von Bow Down erst für die LP geschrieben? Gab es die schon und wurden dann zusammengebracht? Erzählt mal ein bisschen darüber.
2: Bezüglich Bow Down, das war ja immer so tröpfchenweise eigentlich, so über die Zeit.
1: Ja, nee, die.
2: Verstärkt dann wieder ab 2018.
1: Aber, ey, ob wir sonst auch noch Musik hatten, ich weiß gar nicht mehr. Hattest du in der Zeit dein Blues-Projekt? Bin ich mir gar nicht mehr so sicher. Wann war denn so, war das da?
2: Puh, ich hatte viele dazwischen drin. Ich hatte Blues, Hard Rock, so dieses kurze Thrash Metal mit Gerrit und Simon damals. Also ich hatte drumherum auch viele kleine Projekte, aber eher so im Sinne von zusammen Jam, Musik machen als jetzt professionell was aufzunehmen. Ja, halt ohne großen Plan. Ja, aber immer Musik gemacht so.
0: Ist Bow Down ein Konzeptalbum? Es hört sich so an.
1: Teils schon, würde ich sagen. Also weniger als das Aktuelle, aber das später vielleicht mehr, genau. Also es war halt so, genau, ich hatte in der Zeit, in meinen NRW-Jahren, sage ich jetzt mal, hatte ich auch mit drei anderen Jungs ein bisschen Musik gemacht, aber da kam auch nie wirklich was zustande. Also haben uns ganz gut verstanden, haben auch mehr so ein bisschen im Chat, genau. Also das war jetzt nicht wirklich Weiterentwicklung. Und die Songs für Bow Down, genau, das ist dann tatsächlich entstanden, eigentlich so als dann 2018, genau, im Sommer bin ich zurückgekommen. Ich weiß gar nicht mehr, wann wir da dann angefangen hatten, die Songs zu schreiben. Aber so kam es dann irgendwie zustande, ob das dann Herbst, Winter 2018 war, ich bin mir nicht mehr ganz sicher, aber ich glaube, so rum war das, vielleicht war es auch 2019. Aber das ist schon zum Teil ein Konzeptalbum, weil es halt dieses, ja, so dieses epische, barbarische so als Überthema hat, sage ich mal. Bisschen eher, keine Ahnung, Game of Thrones, solche Sachen.
0: Ja. Ja, genau, daran hat mich das auch erinnert. Ich habe das zwar nie gesehen, aber so die ganze Bildsprache und das alles erinnert schon sehr daran. So, dann kam 2024 ein Song. This is Your Sword, ein Epic Heavy Metal Tribute an Bruce Springsteen. Warum ausgerechnet dieser Song? Was hat es denn damit auf sich?
1: Ja, das geht auf meine Kappe tatsächlich, weil ich halt schon ein großer Springsteen-Fan bin. Und ja, ich habe diesen Song, habe ich tatsächlich auf der Terrasse gehört irgendwie und habe gedacht, also auch nicht zum ersten Mal, aber ich habe dann, es ist jetzt auch kein Favorite-Track von mir eigentlich gewesen tatsächlich, aber der lief so irgendwie und ich habe gedacht, hey, das irgendwie habe ich ausgemacht, also er war zu Ende, da habe ich gesagt, ich muss mir das mal kurz ins Handy irgendwie reinsingen, habe irgendwie die Idee gehabt, da war diese Gesangslinie für den Refrain war dann quasi schon drin und ich habe das dann versucht so drauf zu singen und habe gedacht, das müsste irgendwie doch auch funktionieren, ich habe da Lust auf, sollen wir das nicht machen irgendwie. Und so kam es zustande, dass wir halt sagten, ja, es gibt uns ja doch schon 15 Jahre und wir sollten mal in die Pötte kommen mit einem neuen Album, wo wir dran gearbeitet haben schon, aber wir sind halt nicht die schnellste Band, muss man halt aus der Hinsicht, aber gut, machen halt vieles selbst, wie gesagt, deswegen tüfteln wir da auch lange. Genau. Aber dann habe ich dann gesagt, dann lass uns doch zum 15-Jährigen das als Umsonst-Download quasi, als eine kleine Art Dankeschön an die Fans dann.
0: Mhm. Ja, Lukas, wie hast du denn darauf reagiert, als der Kevin dann plötzlich ankam mit dem Song?
2: Ich war erst überrascht und dann sind wir das angegangen. Ne? Und ja, also ich finde die Idee eigentlich schön, da ein bisschen was zurückzugeben, ne? Weil es ist ja immer ein Geben und Nehmen zwischen Interpret und der Fanbase. Und ja, so hat sich das dann auch entwickelt beim Song.

0: So, jetzt, du, Kevin, du hast eben schon gesagt, ihr seid nicht die schnellste Band. Das würde ich unterschreiben, denn abgesehen von dem einen Song waren es wieder 5 Jahre, bis eure neue Platte rausgekommen ist, die wir jetzt im Juni gekriegt haben, auf Cults and Chaos. Also wollen wir jetzt mal nicht über die Zeit sprechen, aber über den Stil. Ich finde, dass diese LP wieder eine klare Weiterentwicklung ist gegenüber der ersten Platte. Würdet ihr dem zustimmen?
1: Absolut, ja. Also ganz anderes Level. Into the Grave war noch sehr roh. Man hat gemerkt, jeder hat seine eigenen Einflüsse und wir haben die irgendwie alle versucht, so in einem Pott zusammenzukriegen. Und also Bow Down war, ab da war es schon mehr aus einem Guss und ich glaube, das haben wir jetzt nochmal auf ein neues Level gehoben. Dieses Zusammenspiel, das aus einem Guss kommt.
0: Ja, das finde ich auch. Also die Bow Down hat auf jeden Fall so, die ist sogar ein bisschen langsamer teilweise vom Tempo her, ausgefeilter, abwechslungsreicher und in der Tat ist die auf Cults and Chaos dann noch einen Schritt weiter, was natürlich nicht heißt, dass die anderen nicht hörenswert wären. Es geht halt nur immer weiter. Ich denke, dass die neue Platte eure bisher kohärenteste und auch beste ist. Kann man das so sagen?
2: Ja, würde ich eigentlich auch unterschreiben. Ich meine, klar, sagt man ja in der Regel als Künstler eh ganz gern, aber ich denke halt auch, ich glaube, wir haben es geschafft, auch wenn, also das Konzept ja nochmal ein bisschen weiter. Ich glaube, wir haben die Atmosphäre dichter bekommen irgendwo noch, würde ich sagen. Und ich denke, dass da wir eine Musik haben, die nicht einfach nur als Rock'n'Roll, sage ich mal, ne, sondern von der Atmosphäre auch lebt und irgendwie eine Story auch ein bisschen erzählt, denke ich, ist uns das schon noch mehr gelungen. Ja, also ich finde halt auch mit der Produktion und so, ich denke, wir sind, also ich bin auch echt jetzt wirklich mit der noch mehr zufrieden als mit der Bauda.
0: Wovon handelt die Platte eigentlich? Beziehungsweise was sind die Einflüsse? Wenn man die Texte liest, dann fragt man sich das ja unweigerlich.
2: Ja, genau. Also ist halt schon ein größter Einfluss tatsächlich wäre halt hier quasi H.P. Lovecraft, also kosmischer Horror letztlich halt, ne, diese Horrorgeschichten. Da sind ja dann quasi mehrere Songs, die davon letztlich handeln und davon also wirklich Bezug aufnehmen. Und dann auf der B-Seite, sagen wir jetzt mal quasi, das wäre dann, was ja auch wiederum auf H.P. Lovecraft basiert, ist das die Filmtrilogie, die Apokalypse-Trilogie von John Carpenter. Diese Horrorfilmtrilogie. Das Ding aus einer anderen Welt, das Remake. Dann Prince of Darkness, genau, und dann The Mouth of Madness, das wäre die Trilogie.
0: Ja, und The Fog dürfen wir nicht vergessen. Auch das ist ein großartiger Film. Ich liebe John Carpenter, genau wie du auch. Kurze Frage. Bekomme ich die nächste LP vor meinem 70. Geburtstag? Der wäre in 4 Jahren.
2: Das ist, ich denke ja, oder Lukas? Ich denke schon.
1: Also, ach, verbindliche Aussagen sind immer so ein Ding. Wir sind, wie gesagt, nicht so schnell, aber wir geben alles, dass es diesmal vielleicht etwas schneller wird.
2: Muss eine Sache dazu sagen, das Album war letzten Sommer auch tatsächlich schon fertig eigentlich. Ne? Es hat sich ein bisschen bis dann Presswerk und so weiter. Wir haben ja ein neues Label halt auch und so. Das muss man auch sagen, das braucht ja auch immer viel Vorlauf. Ne? Und da wir viel auch mit der also Pressearbeit und so halt selbst in Zusammenarbeit mit dem Label halt jetzt auch gemacht haben, lief auch alles super, aber es braucht halt wirklich seine Zeit. Und jetzt haben wir es auch wirklich geschafft, dass dann alles zeitgleich erscheint, mit Schallplatten ja auch und CDs und dass wir das alles hatten. Deswegen, aber ein Jahr vorher waren wir eigentlich quasi sozusagen fertig.
1: Ja, stimmt.
0: Dann sprech doch mal über das neue Label.
2: Ja gut, über das neue Label können wir sagen, das ist Bar Hill Records. Das ist genau der Kai Florian Becker. Ist auch im Saarland, also quasi um die Ecke bei mir tatsächlich. Ich wohne selbst in Heusweiler, Riegelsberg, da ist das Label auch, genau. Ist halt hauptsächlich regionale Künstler, aber halt nicht nur letztlich. Auch bunt gemischt, kein reines Metal-Label. Ja, also ganz unterschiedlich, aber sehr einfache Kommunikation, korrekter Typ einfach auch letztlich, wo man sagt und ja.
0: Sprechen wir mal über die neue Platte und zwar über die Zahl der Vinyl-LPs, die rausgekommen ist. In welcher Auflage ist die Platte erschienen? CD, Vinyl und so weiter.
2: Also wir haben CD, normale CD-Version halt, genau. Und dann gibt es halt zwei verschiedene Schallplattenausführungen. Einmal schwarz und einmal lila schwarz marbelt, heißt das ja, wenn das so ein bisschen so, ne, so verläuft halt letztlich. Genau. Ja.
0: Und wie viel gibt es da jeweils von?
2: Oh, jetzt muss ich gerade selbst überlegen, wie viel haben wir denn? Glaube, 200 jeweils.
0: Ja? Ja, das ist ja schon ganz ja, okay. Genau. Viele Bands trauen sich an Vinyl nicht ran, weil es ist halt eben nicht billig, das zu produzieren. Aber für mich als Plattensammler natürlich dann ein Muss. Jetzt macht noch ein bisschen mehr Werbung. Wo findet man euch? Wo kriegt man eure Musik? Homepage, Social Media etc. pp.
2: Ja, genau. Also man findet uns auf allen Streaming-Diensten tatsächlich. Genau, man findet uns ansonsten über Bandcamp. Dort kann man ja auch streamen, kann in alles reinhören. Genau, kann gleichzeitig, wenn es einem gefällt, Merchandise kaufen. Wir haben halt auch Aufnäher, Zipper, neue Shirts und sowas halt. Wie gesagt, Schallplatten, CDs oder halt auch übers Label, wenn man da halt noch was hat tatsächlich. Das geht auch dann über Bahe Records. Wir haben einen Shop. Ansonsten sind wir in Social-Media-Kanälen halt, genau, Facebook und Instagram zu finden. Oder auch, dass wir haben einen Telegram- oder WhatsApp-Channel da halt. Weil in ja, ohne die Werbung zu schalten, muss man einfach sagen, ist es ja schon schwierig, geht viel unter. Selbst wenn man Seiten folgt auch einfach. Ne? Dann gerade, wenn man Musik interessiert ist und folgt dann, keine Ahnung, hunderten Bands, kann ja auch mal vorkommen in der Metal-Szene dann. Genau, dass man dann sagt, das geht unter. Und in den Channels, da ist es dann... Ja, da kriegt man auch alle Infos tatsächlich. Genau. Mhm.
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1: Jetzt habe ich noch was Interessantes auf eurer Homepage gefunden. Darauf werde ich euch mal festnageln. Und zwar die Fun Stories, die ihr genannt habt. Ich werde mal fragen, erst euch, und dann werde ich noch mal fragen zu den anderen, die jetzt nicht da sind. Aber ihr kennt die Geschichten bestimmt. Kevin, du hast schon John Carpenter erwähnt. Du hast ein Kapitel eines Buches über John Carpenter geschrieben. Erzähl mal. Und was magst du denn an ihm so sehr?
2: Gut, okay, dann zuerst zu dem Buch. Genau, das ist halt, das ist eigentlich ein filmwissenschaftliches Buch, herausgegeben im Verlag von der Deadline. Das ist ja quasi ein deutschlandweites Horrormagazin oder als deutschsprachig halt insgesamt. Und nicht nur Horror, aber halt hauptsächlich. Genau, die haben ein Buch rausgebracht. Der Professor Dr. Markus Stiegelecker zum Beispiel war da involviert und über den bin ich da rangekommen und habe einfach gefragt, ob ich über die Musik vielleicht etwas beisteuern könnte. Deswegen, so ging es dann darum, genau, John Carpenter. Und ja, die Faszination ist halt bei ihm, ich finde, da geht es halt auch ganz viel mit kleinen Mitteln viel erreichen. Mit diesen simplen Synthesizer-Tönen einfach, was er ja, wo er berühmt ist dafür, für seine Soundtracks, dass er da viele davon selbst gemacht hat oder in Zusammenarbeit mit Alan Howard dann noch tatsächlich in den 80ern dann viel. Aber die machen so viel in den Filmen halt aus. Und das finde ich halt wirklich extrem spannend, dass er halt einfach damit so eine krasse und dichte Atmosphäre erschafft. Und das ist dann auch tatsächlich jetzt auch ein bisschen Einfluss für dieses neue Album. So, wäre auch so ein paar Synthesizer eingebaut haben, wenn man genau hört manchmal. Und dann versuchen, diese intensive Atmosphäre wiederzuspiegeln.
1: Mhm. Und der arme Lukas musste mal nach einem eigenen Gig die Halle verlassen, weil er zu jung war. Da stellt sich die Frage, lieber Lukas, wie kam das und wie kamst du dann überhaupt rein?
3: Ja, also das war so, wir waren ja recht früh da, ja, weil man muss immer ein paar Sachen vorbereiten und so. Und ich war armer Schüler. Ich meine, ich war 17 zu dem Zeitpunkt, kann aber auch noch 16 gewesen sein. Und dann bin ich mit ein paar Freunden zur Tanke und wieder zurückgekommen. Und der Türsteher war der professionellste Türsteher, den ich in meinem Leben jemals getroffen habe sonst. Und hat gesagt, nee, du kommst hier nicht rein. Und wir haben es versucht. Die Jungs waren vorne und haben, ey, der gehört zur Band, unser Schlagzeuger, komm rein. Nichts zu machen. Und weil es war so ein Uhrzeitding. Ich glaube, es war schon nach 12 Uhr. Und dann darf man nicht mehr unter 18. Gibt so eine Regel.
1: Ja, ne? Kenne ich. Habe ich auch in den 70ern auch erlebt.
3: Dann habe ich vor dem kleinen Club in Saarbrücken gesessen. Aber war auch schön.
1: Aber nicht so schön wie spielen. Apropos arm. Philipp ist offenbar der Millionär der Gruppe, denn er hat gesagt, dass er fast jede Gravity-Show mit unterschiedlichem Equipment spielt. Wie das?
2: Ja, also ich sag mal so, der Philipp, der hat jetzt nicht unendlich viele Gitarren. Es ist, wenn, dann eher so Kleinigkeiten. Er bastelt halt gern rum, also er tüftelt gern an seinen Gitarren-Amp und genau, baut dann da mal was ein oder so. Oder also er versucht viel für seinen Sound dann zu optimieren oder den richtigen zu finden auch. Sich da auch weiterentwickelt. Das ist, ne, so mittlerweile ist das auch mehr, das war anfangs eher so Richtung Metallica, was ein Rieseneinfluss für ihn halt auch ist. Aber mittlerweile ist das vom Sound her, spielt er auch so eine Gibson SG halt auch. Das ist eher so Tony Iommi-Style jetzt so ein bisschen auf dem Sound. Ja, so ein bisschen.
1: Ich habe mal eine Gibson SG Copy. Ich finde die Gitarre so schrecklich hässlich. Egal. Gernot sagt, er ist Bierfanatiker. Was ist denn seine Lieblingsbiersorte und was hält er von alkfreiem Bier?
2: Ja, sein Lieblingsbier und müsste sein, oder Lukas, helf mir, das Bruch Zwickel, würde ich sagen.
3: Das Bruch ja, ist ja... Zwickel. Ja, würde ich auch sagen. Er mag Jever noch sehr gerne, aber ich glaube, Zwickel ist das Lieblingsbier.
2: Ist eine saarländische Brauerei, die älteste saarländische Brauerei. Und genau, zwar nicht mehr in Saarbrücken, sondern in Neunkirchen mittlerweile, aber die haben so ein naturtrübes Zwickel, was er da am liebsten trinkt.
1: Mhm. Und der Simon sagt, er sei ein Fan des klassischen Doctor Who. Wisst ihr, welchen Doctor Who er am liebsten mag? Weil ich den nämlich auch sehr liebe.
2: Ah, was ist denn das? Ich glaube, der magst du die aus den 70ern, 80ern, glaube ich, ganz gern. War das eine gute Phase, Carsten? Kann das
1: sein? Die war auf jeden Fall gut. Ich glaube, jede Phase von Doctor Who war in ihrer Zeit fortschrittlich und gut. Gilt auch für die neuen, aktuellen Sachen. Aber die kenne ich auch. Die 70er, 80er Jahre Dr. Hughes kenne ich auch. Ja.

0: Jetzt habe ich noch ein paar Fragen, die gar nichts mit euch direkt zu tun haben, zumindest nicht mit eurer Band. Und zwar wüsste ich gerne, wenn ihr jetzt in diesem Moment nur eine Platte mit auf die einsame Insel nehmen könntet, welche wäre das?
1: Auf jeden Fall Seven Sisters von 21.
2: Also das zweite Album von der.
1: Genau, genau. Bevor im Part 1. So. Hm. Stars of the Fallen Part.
2: Ist natürlich schwierig, ne? Ich meine, das muss ich dir nicht sagen. Ein Album. Ich sage jetzt spontan einfach mal von Springsteen, die Born in the USA. Ja, einfach weil die so viele, also den Titelsong mag ich gar nicht so besonders, aber so viele, die haben eine tiefe, also einen tiefen Sinn für mich tatsächlich.
0: Echt? Da kämen wir nie zusammen. Bei der nicht. Bei früheren. Und die letzte Frage, die ich habe, ist, wir haben jetzt über alles Mögliche gesprochen, aber gibt es noch was, was euch sehr wichtig ist, was euch sehr am Herzen liegt, was ihr unseren HörerInnen gerne mitteilen würdet?
2: Also ich würde sagen, zuerst mal ist es eine coole Sache, dass wir genau uns hier vorstellen durften. Also Carsten, bei dir, vielen Dank dafür. Und genau, der Dank gebührt dann halt auch allen Fans, Hörerinnen und Hörern, die sich dafür interessieren und halt, ja, Musik, kleine Bands, Underground-Bands, eigentlich egal welches Genre halt einfach, auch das unterstützen, das hilft weiter, denn Musik ist so ein großes Stück Kultur, ist so wichtig, finde ich, für so viele Leute einfach und genau, ist toll, wenn das weiter bestehen kann und auch in so einem kleinen Rahmen tatsächlich, dass wir als kleine Bands da eine Chance bekommen und ja, genau, spielen dürfen, spielen können, Musik veröffentlichen können. Ja.
1: Ja, also es ist halt, ich meine, klar machen wir Musik auch für uns, aber hauptsächlich geht es auch darum, finde ich, also ohne die Fans, die uns auch hören würden, uns Feedback geben würden, mit uns zusammen feiern würden live, wäre das ja alles Quatsch. Und
2: im Proberaum könnte man das dann machen.
1: Ja, genau, so ein bisschen Jam und so, was jeder von uns mal zwischendrin gemacht hat. Aber so dieses geschlossene, zusammen so ein Erlebnis zu haben, live auf der Bühne, das ist es einfach in diesem ganzen Kontext. Ne? Deswegen machen wir auch so lange zusammen Musik. Und deswegen ist das die einzig konstante Band, die es, also jetzt in unserem Mikrokosmos natürlich, aber ja, deswegen haben wir das auch einfach durchgezogen über all die Jahre. No?
0: Ja, und wenn die nächste Platte rauskommt und ich noch nicht altersschwach bin, dann würde ich das Ganze gerne wieder machen, wenn das für euch okay ist.
2: Sehr gerne.
1: Sehr gerne.
0: War sehr schön, mit euch zu reden. Klasse Musik, muss ich sagen. Und sagt den drei anderen bitte einen lieben Gruß von mir. Macht so weiter und ich bin gespannt, was als nächstes kommt. Werden wir ja dann drüber sprechen.
2: Ja, vielen Dank. Richten wir aus.
0: Alles klar. Danke, danke euch. Tschüss.
1: Bis dann. Tschüss.

von Gesprächen ein einsamer Akteur im Zentrum des Bildes. Sein Kopf tief unten im Staub des Fundamentes seiner Existenz. Nur eine weitere Person versteckt hinter der Fassade, die sie in diese Welt projiziert. In ihrem Universum, in dem Einsamkeit nicht nur als ein Übergangsritus erscheint.

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1: Was geht? Ich bin Leon von Leftovers und ihr hört uns jetzt hier auf Radio Loro. Viel Spaß und Bussis aus Wien.